Das war das Ensemble Klingekunst mit dem Konzert für Flöte, zwei Violinen und Basso Continuo in A-Dur von Josef Umstadt.

0: Sie hörten die Trio-Sonate in D-Moll, Opus 1, Nummer 12, auch genannt La Follia, von Antonio Vivaldi. Es spielten die Violinistin Leila Chayek, begleitet vom Basler Ensemble Musica Fiorita.
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0: Die Flötistin Sharon Bessali spielte das Rondo in D-Dur für Flöte und Orchester, Köchelverzeichnis 184, von Wolfgang Amadeus Mozart. Sie wurde begleitet vom Ostbotnischen Kammerorchester. Dirigent war Juha Kangas.
1: Das Notos-Quartett interpretiert nun das Klavierquartett in G-Moll, Opus 25 von Johannes Brahms.

Howard Griffiths leitete das Zürcher Kammerorchester im Intermezzo aus der Suite für Streichorchester in A-Moll von Carl Nielsen.

Von Felix Mendelssohn Bartholdy hörten Sie die Canzonetta aus dem Streichquartett in S-Dur Opus 12, gespielt vom Asasello-Quartett.

Aus dem Klaviertrio in D-Moll Opus 15 von Luise Adolfa Le Beau hörten Sie die beiden Sätze Andante und Scherzo. Es spielten Tatjana Korsunskaja Klavier, Bartek Nijo Violine und Denis Severin Violoncello.

Unter der Leitung von Anton Steck interpretierte das Ensemble Arpa Festante die Suite für Orchester in G-Dur von Johann Christoph Schmidt.

0: Menuett von Luigi Boccherini. Das Orpheus Chamber Orchestra und Mischa Majski spielten.
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Ungarische Musik, Tanzsuite arrangiert von Mihai Moșoni. Am Klavier war István Kosoy.

Das Kammerorchester I Tempi unter der Leitung von Gevorg Garabekian spielte ein Grave von Rudolf Moser.

0: Die Nachrichten von SRF um 4 Uhr mit Juliette Schild. Südkorea und die USA führen derzeit gemeinsame Militärübungen durch. Nun meldet Südkoreas Generalstab, dass die Manöver auf Wunsch der USA um rund die Hälfte gekürzt würden und am Freitag endeten. Ursprünglich hätten sie bis am 27. August andauern sollen. Laut einem Bericht des öffentlich-rechtlichen südkoreanischen Senders KBS sollen die Streitkräfte beider Länder zwar wieder die Verteidigung gegen einen simulierten Angriff aus Nordkorea üben. Die vorgesehene Gegenoffensive sei jedoch gestrichen worden. Von offizieller Seite wurde dies bislang nicht bestätigt. Am Wochenende hat der US-Präsident Donald Trump angekündigt, das gemeinsame Militärmanöver mit Südkorea deutlich zu kürzen. Er betonte dabei seine guten Beziehungen zum nordkoreanischen Machthaber Kim Jong-un. Die Militärmanöver sendeten ein unangemessenes und feindliches Signal an Nordkorea, das sich als nicht bedrohlich und respektvoll gezeigt habe, schrieb Trump. Auf einem Bauernhof im Kanton Thurgau ist am späten Abend ein Großbrand ausgebrochen. Als die Einsatzkräfte eintrafen, sei eine Lagerhalle bereits in Vollbrand gestanden, sagte der Mediensprecher der Kantonspolizei Thurgau, Robin Bernhards Grütter.
1: Aufgrund vom Brand und der anschliessenden Rauchentwicklung mussten in der umliegenden Umgebung mehr als 50 Leute evakuiert werden. Verletzt worden ist niemand. Der Sachschaden kann noch nicht abschliessend beziffert werden.
0: Die Löscharbeiten in Neuwilen dauerten gemäss der Kantonspolizei Thurgau noch an. Die Ursache des Brandes sei noch nicht geklärt. Terrororganisationen finanzieren sich immer häufiger auch über Spendengelder oder Geldsammlungen im Internet. Das bestätigt die Schweizer Bundesanwaltschaft gegenüber SRF. Vordergründig werde Geld für kranke Kinder oder dringende Operationen gesammelt, doch eigentlich gehe das Geld dann zum Beispiel an den IS oder an die Al-Qaida. Derzeit laufen Ermittlungen der US-Bundespolizei FBI gegen ein solches Crowdfunding-Netzwerk der Terrororganisation IS. Gespendet hat da etwa der Mann, der im Juli einen Terroranschlag auf den Christopher Street Day in Berlin verübt hat. In Syrien haben Ermittler der Internationalen Atomenergiebehörde damit begonnen, bisher geheime Atomanlagen der früheren Regierung zu untersuchen. Das hat der Chef der Behörde, Rafael Grossi, bei einem Besuch in Damaskus bekannt gegeben. Syrien habe die Internationale Atomenergiebehörde über große Bestände von Nuklearmaterial informiert und eine erste Inspektion ermöglicht. Hintergrund ist der Machtwechsel in Syrien. Die neue Übergangsregierung arbeitet im Gegensatz zur früheren Assad-Regierung voll mit der internationalen Gemeinschaft zusammen. Es geht um mehrere Tonnen Atommaterial, die nun gesichtet werden sollen. Das Wetter: Es ist meist sonnig heute und die Temperatur erreicht am Nachmittag rund 31 Grad. Das waren Nachrichten von Radio SRF. Verantwortlich Juliette Schild.
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Karl Stamitz, Rondo alla Scherzo aus dem Klarinettenkonzert Nummer 11 in S-Dur. Jona Braun dirigierte die Academy of St. Martin in the Fields. Die Solistin war Sabine Meyer.

Auf dem Programm steht nun die Sinfonie Nummer 3 in Es-Dur, Opus 14 von Johann Wilhelm Wilms. Anthony Halstead dirigiert das Netherlands Radio Chamber Orchestra.

Sie hörten die Sinfonie Nummer 3 in S-Dur, Opus 14 von Johann Wilhelm Wilms. Anthony Halstead leitete das Netherlands Radio Chamber Orchestra.

0: Sie hörten das Adagio in G-Moll von Tommaso Albinoni, das Zürcher Kammerorchester spielte.
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0: Der Pianist Claudio Arrau. Aus Si chant Polonaise von Frédéric Chopin hörten Sie Mädchens Wunsch in einer Klavierbearbeitung von Franz Liszt.
1: Und nun die Sinfonie Nummer 7 in G-Moll von Franz Krommer. Es spielt das Orchestra della Svizzera Italiana, geleitet von Howard Griffiths.

Sie hörten die Sinfonie Nummer 7 in G-Moll von Franz Krommer in einer Aufnahme mit dem Orchestra della Svizzera Italiana. Howard Griffiths war der Dirigent.

Das Orchestre de Chambre de Paris unter der Leitung von Thomas Zehetmeyer spielte die Sarabande von Claude Debussy.

Wir hörten die Klarinettistin Rita Karin Meyer und Karl Andreas Colli am Klavier mit dem Andante Moderato aus den drei Melodien von Andreas Späth.

Aus dem Flötenquartett Köchelverzeichnis 285 von Wolfgang Amadeus Mozart erklang der erste Satz Allegro. Das Ensemble Pyramid spielte.

Von Antonín Dvořák spielte die Prager Philharmonie die tschechische Suite Opus 39. Jakub Hruscha dirigierte.

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1: Die Nachrichten von SRF um 6 Uhr mit Livia Schmid. Guten Morgen. Entscheid des Bundesverwaltungsgerichts. Ein junger afghanischer Asylsuchender muss wieder in sein Heimatland zurück. Welche Bedeutung dieses Urteil hat, erklärt unser Bundeshausredaktor. Dann Prozessauftakt an einem US-Gericht. Mehr als 2 Dutzend US-Bundesstaaten werfen Meta vor, dass seine Plattformen Jugendliche krank machen. Was Meta zu den Vorwürfen sagt, erzählt unser Wirtschaftsredaktor. Und das Wetter heute wird sonnig und heiß. Im Süden gewittert es am Abend vereinzelt. Das Ganze bei 30 bis 33 Grad. Ein afghanischer Asylbewerber muss die Schweiz wieder verlassen. Er sei jung und gesund und in Afghanistan bestehe für ihn keine Gefahr durch die dort regierenden Taliban. Das hat das Bundesverwaltungsgericht in einem Referenzurteil entschieden. Bundeshausredaktor Andreas Stüdli berichtet.
2: Dieses Urteil ist von großer Bedeutung, denn das Staatssekretariat für Migration SEM hat in den letzten 1,5 Jahren wieder Wegweisungen gegenüber 200 afghanische Männer ausgesprochen. Weil diese gegen ihre Wegweisung Beschwerden eingereicht haben, blieben diese Fälle vor dem Bundesverwaltungsgericht hängig, in der Erwartung eines Leitentscheids durch das Gericht. Dieses Referenzurteil liegt nun vor, es ist abschließend und kann nicht mehr ans Bundesgericht weitergezogen werden. Es geht darin um einen jungen Afghanen, der Ende des letzten Jahres ein Asylgesuch gestellt hat. Sein Gesuch wurde vom SEM abgelehnt, weil es sich um einen gesunden jungen Mann ohne familiäre Verpflichtungen handle, so das Staatssekretariat für Migration. Das Bundesverwaltungsgericht bestätigt diese Wegweisung nun. Ob das Urteil auf alle hängigen Beschwerden von Afghanen übertragen werden kann, ist offen. Denn grundsätzlich sei eine Wegweisung nach Afghanistan weiterhin unzumutbar, außer wenn, wie im vorliegenden Fall des jungen Mannes, besonders günstige Umstände vorliegen würden, so das Bundesverwaltungsgericht. Besonders prekär schätzt es die Menschenrechtslage für Frauen sowie für religiöse und ethnische Minderheiten ein.
1: Weiter mit 2 kurzen Meldungen aus dem Ausland. Die US-Zölle in der Höhe von 50% für Produkte aus Kanada treten vorerst nicht in Kraft. Das haben US-Präsident Donald Trump und Kanadas Premierminister Mike Carney mitgeteilt. Trump signalisierte, dass ein altes Projekt für eine Ölpipeline zwischen den beiden Ländern wieder aufgenommen werden könnte. Carney hingegen sagte, es brauche noch weitere Arbeit. Südkorea und die USA haben ihre gemeinsamen Militärübungen um rund die Hälfte gekürzt. Das südkoreanische Militär schreibt, die Manöver würden am Freitag enden, 6 Tage früher als geplant. Donald Trump hatte letzte Woche gefordert, dass die Übungen gekürzt werden. Als Grund dafür gab er die guten Beziehungen zu Nordkorea an. Instagram und Facebook machen süchtig, depressiv und krank. Zu diesem Schluss kommen 29 US-Bundesstaaten, in diesen leben fast 2/3 der Bevölkerung der USA. Die Bundesstaaten haben deshalb Meta, also den Mutterkonzern von Instagram, Facebook und WhatsApp, verklagt. In der Nacht auf heute hat die Anhörung begonnen. Wie sich Meta verteidigt hat, dazu sagt Wirtschaftsredaktor Pascal Lago.
3: Die Anwälte von Meta weisen alle Vorwürfe zurück. Man schütze Kinder und Jugendliche und habe weitere Maßnahmen ergriffen. Es gebe aber immer eine Abwägung mit der Redefreiheit. Zudem sei nicht klar, ob einzelne Plattformen wie Instagram die Gesundheit von Jugendlichen tatsächlich gefährde. Die klagenden Bundesstaaten haben aber hunderte von Beweisen gesammelt und letzte Nacht einen Vorgeschmack gegeben, wie sie vorgehen wollen. Sie haben E-Mails und Aussagen von Whistleblowern, ehemaligen Meta-Mitarbeitenden, und Chef Mark Zuckerberg soll persönlich in den Zeugenstand müssen, wie auch der Chef von Instagram Adam Mosseri. Ihnen wird vorgeworfen, für den Profit den Jugendlichen absichtlich geschadet zu haben.
1: Der Prozess gilt als wegweisend. Für den Tech-Konzern Meta könnte es teuer werden. Es droht eine Buße von bis zu 200 Milliarden US-Dollar. Das entspricht dem Umsatz, den Meta im gesamten letzten Jahr gemacht hat. Damit zu den Börsendaten von SIX. Der Dow Jones Index in New York hat 0,2% verloren. Der Nikkei Index in Tokio fällt um 2,7%. Der Euro wird zu 93,99 gehandelt, der Dollar zu 81,16. Das waren Nachrichten von Radio SRF, verantwortlich Tobias Mayer.
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4: Gleiten wir hinein in diesen noch frühen Mittwoch mit mir am tönenden und am wörtelnden Werkeln. Katharina Brierley und Cecil Olzhausen für Morgen- und Musikredaktion. Mozart gibt's zur Eröffnung. Stillvergnügte Sonatentöne. Guten Morgen.

Wie ein großer Lacher am Ende dieses Rondos des dritten Satzes aus der Klaviersonate B-Dur, Köchelverzeichnis 281 von Wolfgang Amadeus Mozart, der Interpret, das war Michael Endres. Und hin und wieder erlaubt sich Mozart, den Scherz mit unterschiedlichen Tintenfarben zu schreiben. Zum Beispiel, um die Widmungsträger seiner Werke zu necken. In den Hornkonzerten ist das manchmal der Fall. Und wie halten Sie es denn eigentlich? Schreiben Sie noch mit der Hand? Vielleicht ja sogar mit Tinte. In diesem Fall ist sie rot. Vielleicht um die Wichtigkeit des Schreibens, aber auch des Hörens zu betonen. À l'encre rouge von Richard Galliano.

0: mit roter Tinte geschrieben, wo vielleicht ja eigentlich blaue so ein bisschen für den Blues-Mood angebracht wäre. Weil das ist schon leicht melancholisch, was Richard Galliano hier für Trompete, Akkordeon und Orchester zu Papier gebracht hat. À l'encre rouge, die Nummer 2 der Trois Danses mit Richard Galliano selbst am Akkordeon, Thierry Gans an der Trompete. Und das Orchestre de l'Opéra de Lyon hat begleitet unter der Leitung von Michel Plassans. Die Weltklasse ist bei uns voll am Laufen. Das ist unser sommerlicher Konzertreigen, wo wir teils live übertragen, teils Konzerte von verschiedenen europäischen Festivals auch weltweit zu ihren nach Hause bringen, jeweils um 8 Uhr am Abend. Und gestern, da haben wir live aus Luzern gesendet, das Lucerne Festival Orchestra unter seinem Leiter Riccardo Chailly, das ein Rachmaninow-Programm geboten hat. Und im Anschluss des Konzerts, vielleicht waren Sie ja in Luzern live dabei, haben sich wieder Kritiker bei uns die Ehre gegeben, um einzuschätzen, einzuordnen, was da zu hören war. Und gestern Abend waren das in der Kritikerrunde Moritz Weber und Lena Lisa Wüstendörfer, die das gehört haben, wie in Luzern Rachmaninow gespielt wurde. Und so hat es für sie in ihren Ohren getönt.
1: Das ist eben, wie Lena-Lisa Wüstendörfer ja schon gesagt hat, halt extrem brillante Orchestermusik, sehr opulent orchestriert, wirklich ideal für ein Orchester aus SpezialistInnen und Stimmführenden, wie das Lucerne Festival Orchestra, wo wirklich dann das Horn sein Solo hat oder die Trompete oder wirklich halt alle Solisten auch brillieren können.
2: Ein persönliches Highlight für mich war in dieser Hinsicht auch bei diesen 4 symphonischen Stücken aus der Oper Aleko, der Tanz der Männer. Also das wahnsinnig tänzerische Musik, kraftvoll, also mit wirklich brillanten Bässen, kompakt gespielt und ja, es hat Spaß gemacht zu hören.

Das klingt nach spaßigem Hören. 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

Reitlehrerin wollte sie eigentlich werden als Kind, die Flötistin Helen Dabringhaus. Sie hatte sich dann aber doch für die Flöte entschieden und reitet zwar immer noch privat, auch wenn das vielleicht nicht unbedingt gut ist für ihre Flötistinnenhände, sollte sie mal vom Pferderücken herunterfallen. Aber eben, sie hat sich dafür entschieden, für die Musik. Und hält unter anderem das Duo Flauto Piano, oder vielmehr Flaute Piano, wobei sie hier zu hören war, eben mit Klavierbegleitung und im zweiten Satz der Serenade in D-Dur von Ludwig van Beethoven, eines der wenigen Werke, das er in dieser Besetzung geschrieben hat, eben für Flöte und Klavier.

Antonio Salieri in der Disziplin, die sein bewunderter Rivale Mozart zur Vollendung gebracht hat, die langsamen Klavierkonzertsätze. Und Mozart, der uns bis zum Heute-Morgen-Magazin begleitet.

0: Guten Morgen. Ein junger Mann aus Afghanistan kann in sein Heimatland ausgeschafft werden. Das Bundesverwaltungsgericht fällt ein wichtiges Referenzurteil, das wir uns gleich anschauen. Und machen Instagram, WhatsApp und Facebook süchtig. In der Nacht hat in den USA der Prozess angefangen, der diese Frage klären soll. Ich bin Raphael Günther, bei mir im Studio ist Sandro Peter. Er klärt die Wetterfrage für uns heute.
1: Guten Morgen. Ja, es wird sonnig und gibt 30 bis 33 Grad.
0: Junge Asylbewerber aus Afghanistan können aus der Schweiz in ihr Heimatland weggewiesen werden, aber nur dann, wenn besonders günstige Umstände vorliegen und ihnen keine besondere Gefährdung durch das Taliban-Regime droht. Das hat das Bundesverwaltungsgericht in einem Referenzurteil entschieden. Bundeshausredaktor Andreas Stüdli berichtet.
2: Dieses Urteil ist von großer Bedeutung, denn das Staatssekretariat für Migration ZEM hat in den letzten anderthalb Jahren wieder Wegweisungen gegenüber 200 afghanische Männer ausgesprochen. Weil diese gegen ihre Wegweisung Beschwerde eingereicht haben, blieben diese Fälle vor dem Bundesverwaltungsgericht hängig, in der Erwartung eines Leitentscheids durch das Gericht. Dieses sogenannte Referenzurteil liegt nun vor. Es ist abschließend und kann nicht mehr ans Bundesgericht weitergezogen werden. Es geht darin um einen jungen Afghanen, der Ende des letzten Jahres ein Asylgesuch gestellt hat. Sein Gesuch wurde vom SEM abgelehnt, weil es sich um einen gesunden jungen Mann ohne familiäre Verpflichtungen handle. Der Mann habe auch Berufserfahrung und könne in Afghanistan auf die Unterstützung seiner Familie zählen, so das Staatssekretariat für Migration. Das Bundesverwaltungsgericht bestätigt die Wegweisung nun. Dem jungen Afghanen drohe bei einer Rückkehr keine besondere Gefährdung durch das Taliban-Regime. Deshalb seien die Voraussetzungen für eine Wegweisung in sein Heimatland erfüllt. Das Bundesverwaltungsgericht hat mit diesem Referenzurteil seine Beurteilung von Afghanistan aktualisiert. Nach Ansicht des Gerichts hat sich die Sicherheitslage vor Ort seit der Machtübernahme der Taliban verbessert. Besorgniserregend seien aber nach wie vor die gesellschaftliche und wirtschaftliche sowie die humanitäre Lage. Besonders prekär sei die Menschenrechtslage für Frauen sowie für religiöse und ethnische Minderheiten. Grundsätzlich sei deshalb eine Wegweisung nach Afghanistan weiterhin unzumutbar, außer wenn, wie im vorliegenden Fall des jungen Mannes, besonders günstige Umstände vorliegen würden. Ob der Fall des nun weggewiesenen jungen Afghanen 1:1 auf alle hängigen Beschwerden übertragen werden kann, ist deshalb offen.
0: Ankündigen, verhandeln, verschieben und dann noch einmal verhandeln. Dieses Schema dürfte einigen Staaten bekannt vorkommen, die mit den USA über Zölle reden. Nachbar Kanada ist jetzt beim Verschieben angekommen, Sandro Peter.
1: Ja, heute hätten eigentlich die US-Zölle von 50% auf diverse kanadische Produkte in Kraft treten sollen. Hätten sollen. Denn jetzt werden sie vorerst ausgesetzt, und zwar für 3 Tage, wie US-Präsident Donald Trump ankündigt. Er sagt, Kanada und die USA hätten eine Vereinbarung erzielt. Einige Dokumente müssten aber erst noch fertiggestellt werden. Trump hat signalisiert, dass ein altes Projekt für eine Ölpipeline zwischen den beiden Ländern wieder aufgenommen werden könnte. Der kanadische Premierminister Mark Carney gibt sich etwas zurückhaltender. Er sagt zwar, es gebe erhebliche Fortschritte, es liege aber noch wichtige Arbeit vor ihnen.
0: Südkorea und die USA führen derzeit gemeinsame Militärübungen durch. Jetzt werden diese Übungen gekürzt, und zwar auf Wunsch der USA.
1: Die Übungen werden nur noch etwa halb so lange dauern, sagt Südkoreas Generalstab, nämlich bis am Freitag. Laut einem Bericht des öffentlich-rechtlichen südkoreanischen Senders KBS sollen die Streitkräfte die Verteidigung gegen einen simulierten Angriff aus Nordkorea üben. Die geplante Gegenoffensive sei jedoch gestrichen worden. Von offizieller Seite wurde dies bislang nicht bestätigt. Am Wochenende hatte US-Präsident Donald Trump angekündigt, das gemeinsame Militärmanöver mit Südkorea deutlich zu kürzen. Er betonte dabei seine guten Beziehungen zum nordkoreanischen Machthaber Kim Jong-un.
0: Spürt Nordkorea den Aufschwung durch diese Unterstützung aus den USA? Darüber sprechen wir in der aktuellen Folge unseres Podcasts News Plus, jetzt online srf.ch/audio oder auf allen gängigen Podcast-Plattformen. Instagram und Facebook machen süchtig, depressiv und krank. Das sagen 29 US-Bundesstaaten. Sie haben darum Meta verklagt, den Konzern hinter diesen Plattformen. Der Prozess gilt als wegweisend. Es geht für den Tech-Konzern Meta ums Überleben. In der Nacht hat die Anhörung angefangen mit den Eröffnungsplädoyers. Worum ging es da genau? Das habe ich heute früh Wirtschaftsredaktor Pascal Lago gefragt.
3: Im Eröffnungsplädoyer sagte die stellvertretende Generalstaatsanwältin von Kalifornien, dass Meta absichtlich Kinder und Jugendliche anfixt und die Wahrheit vor der Öffentlichkeit verberge. Meta habe also Instagram und Facebook bewusst so designt, so gebaut, dass Jugendliche süchtig werden, für den Profit in Kauf genommen, dass Jugendliche gesundheitliche Schäden davontragen, wie Depressionen, Essstörungen, Schlafmangel und Suizidgedanken.
0: Und wie hat sich Meta gegen diese Vorwürfe verteidigt?
3: Die Anwälte von Meta weisen alle Vorwürfe zurück. Man schütze Kinder und Jugendliche und habe weitere Maßnahmen ergriffen. Es gebe aber immer eine Abwägung mit der Redefreiheit. Zudem sei nicht klar, ob einzelne Plattformen wie Instagram die Gesundheit von Jugendlichen tatsächlich gefährde. Die klagenden Bundesstaaten haben aber hunderte von Beweisen gesammelt und letzte Nacht einen Vorgeschmack gegeben, wie sie vorgehen wollen. Sie haben E-Mails und Aussagen von Whistleblowern, ehemaligen Meta-Mitarbeitenden, und Chef Mark Zuckerberg soll persönlich in den Zeugenstand müssen, wie auch der Chef von Instagram, Adam Mosseri. Ihnen wird vorgeworfen, für den Profit den Jugendlichen absichtlich geschadet zu haben.
0: Warum ist denn eigentlich Meta im Visier der US-Bundesstaaten und nicht YouTube zum Beispiel von Google oder TikTok des chinesischen Konzerns ByteDance? Die funktionieren ja eigentlich ähnlich.
3: Meta steht momentan zwar im Rampenlicht, aber es sind hunderte weitere ähnliche Klagen geplant, auch gegen Googles YouTube, gegen TikTok oder Snapchat. Und darum vergleicht man die aktuelle Situation mit dem Vorgehen gegen die Tabakindustrie in den 90er Jahren. Hunderte von Klagen führten damals zu Strafen in Milliardenhöhe und zu Einschränkungen in der Tabakwerbung. Auch damals standen die Gesundheit, die Sicherheit und die Kosten für die Allgemeinheit im Fokus.
0: Sagt Wirtschaftsredaktor Pascal Lago. Wir wechseln in die Ukraine. Dort fordert der ehemalige Verteidigungsminister Wahlen trotz des Kriegs.
1: Die Ukraine befinde sich in einer Regierungskrise, sagt der ehemalige Verteidigungsminister Michailo Fedorow in einem YouTube-Video. Die Korruption in Kriegszeiten

0: große Bestände von Nuklearmaterial informiert und eine erste Inspektion ermöglicht. Es geht um mehrere Tonnen Atommaterial, die nun gesichert werden sollen. Hintergrund ist der Machtwechsel in Syrien. Die neue Übergangsregierung arbeitet im Gegensatz zur früheren Assad-Regierung mit der internationalen Gemeinschaft zusammen.
1: Über Nacht hat uns noch eine Meldung aus der Musikwelt erreicht. Die US-Rockband ZZ Top trauert um ihren langjährigen Schlagzeuger.
0: Frank Beard ist im Alter von 77 Jahren gestorben. Sie hätten einen großartigen Freund und Mitarbeiter verloren, teilte die Band auf Instagram mit. Laut dem Sprecher von ZZ Top hat sich Beard in Hospizpflege befunden. Über die Todesursache wurde zunächst nichts bekannt. ZZ Top feierten ihre größten Erfolge in den 70er und 80er Jahren mit Songs wie «Gimme All Your Lovin'». Frank Beard war übrigens der einzige Musiker der Band, der keinen Bart hatte, trotz seines Namens.
1: Wenn Nomen eben nicht Omen ist. Es fehlen noch die Börsendaten und das Wetter, Sandro.
0: Die Börsendaten kommen von SIX. Der Dow Jones Index in New York hat 0,2% verloren. Der Nikkei Index in Tokio fällt um 2,9%. Der Euro wird zu 93,99 gehandelt, der Dollar zu 81,13. Das Wetter, es wird sonnig und heiß, die Temperaturen steigen auf 30 bis 33 Grad. Im Süden gibt es am Abend einzelne Gewitter.
1: Das sind die Informationen von heute Morgen. Aktuelle Meldungen und Hintergründe gibt es auch rund um die Uhr online bei uns auf der SRF News App. Verantwortlich für die Sendung heute früh ist Simon Weber, die Zeit 6.40 Uhr.
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3: Und ich wünsche Ihnen einen schönen guten Morgen.

mit gezupftem das Gefühl eines Fließens zu erzeugen. Gar nicht so einfach, was Fernando Sorda verlangt vom Gitarristen, der Gitarristin. Hier war es ein Herr, Frank Bungarten, der die erste der 12 Etüden, Opus 29 von Fernando Sorda gespielt hat. Ein aufziehender Sturm, der allerdings gar nicht danach klingt. Jean Sibelius, der Shakespeare vertont. Der Sturm, The Tempest, und aus dieser Orchestersuite der Tanz der Nymphen.

Tanz der Nymphen aus der Orchestersuite Nummer 2 nach William Shakespeares Der Sturm von Jean Sibelius. Okokamu dirigierte die Sinfonia Lahti.

0: Im Französischen gibt es dieses hübsche Wort fouiller, was so viel wie wühlen bedeutet. Und irgendwie scheint mir dieser Louis Spohr einen Charakter fouillant zu haben. Das Finale seines Nonets in F-Dur und gespielt hat hier das Ensemble 360.
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0: Vielleicht haben Sie ihn schon gesehen, den Film, der seit Wochen zu reden gibt. Ist das noch wirklich Homer oder nicht schon ein antiker Held, der eigentlich ins Marvel-Universum gehört? Ja, es geht um Odysseus, den Protagonisten im aktuellen Film von Hollywood-Regisseur Christopher Nolan.
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0: Matt Damon als Irrfahrer der Antike und abgesehen davon, dass seine Stimme als Odysseus so schön knorzt, fällt im Film auch immer wieder ein Begriff, den wir eigentlich als weiblichen Vornamen kennen, Xenia. Anna Jungen erklärt uns die eigentliche Bedeutung.
3: Xenia bedeutet auf Altgriechisch Gastfreundschaft und leitet sich ab vom Wort Xenos, das wiederum Fremder bedeutet. Im antiken Griechenland beschreibt Xenia ein tiefgreifendes Verständnis von Gastfreundschaft. Fremde beherbergen im eigenen Daheim gehört in der griechisch-römischen Welt zu den grundlegenden ethischen Forderungen. Xenia ist also weit mehr als eine nette Geste und eine Einladung auf einen Kaffee, sondern eine umfassende moralische Verpflichtung. Gastgeber und Gastgeberinnen sollen Fremden Essen geben, Trinken und eine Unterkunft, ohne danach zu fragen, wer der Fremde eigentlich ist und was er will. Im Gegenzug soll der Gast höflich sein, weder eine Bedrohung noch eine Last. Indem man gastfreundlich ist, ehrt man im antiken Verständnis den Göttervater Zeus. Einer seiner vielen Beinamen ist Zeus Xenios, also Schutzherr der Fremden und der Gastfreundschaft. Im antiken Griechenland glaubte man, dass Götter die Gestalt von Menschen annehmen können und sich so unter die Menschen mischen. Das verleiht dem Konzept der Xenia einen besonderen Kniff und Tiefe. Denn ein Fremder könnte ein Gott in Verkleidung sein. Umso mehr ist es geboten, diesem mit Gastfreundschaft und dem geforderten Respekt zu begegnen. Dieser Gedanke ist universell und findet sich noch heute in vielen Religionen. Der Fremde könnte ein Bote Gottes sein oder gar Gott selbst. Denn wer weiß schon, wer wirklich vor der Tür steht?

0: Die Melodie aus Peter Tschaikowskis Souvenir d'un lieu cher. Jan Vogler, der Cellist, hat sich von den Dresdner Kapellsolisten begleiten lassen unter der Leitung von Helmut Branny. Und es wird 7 Uhr.
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0: Die hat Katharina Brierley für uns. Und du beginnst mit dem Papst. Leo XIV. Wird sich nämlich künftig unter anderem von einem Luzerner Theologieprofessor beraten lassen.
2: Nämlich vom 49-jährigen Peter G. Kirchschläger. Der Papst hat Kirchschläger gestern zum Berater ernannt im sogenannten Dikasterium für die ganzheitliche Entwicklung des Menschen.
0: Aha. Dikas was? Was ist das?
2: Ja, das ist ein Gremium, das den Vatikan berät zu gesellschaftlichen und sozialethischen Fragen. Ziel ist es, Frieden, Gerechtigkeit, Gesundheit und Menschenrechte zu fördern. Kirchschläger wird einer von 12 Fachleuten in diesem Gremium sein. Die Mitglieder werden jeweils für 5 Jahre berufen.
0: In dieses Dikasterium. Was macht Peter Kirchschläger denn, wenn er nicht den Papst berät?
2: Der gebürtige Wiener leitet das Institut für Sozialethik an der Uni Luzern. Außerdem ist er Gastprofessor an der ETH Zürich und Präsident der Eidgenössischen Ethikkommission und des Ethikbeirats der Stadt Luzern.
0: Dann gehen wir doch in seine Heimat, weiter nach Österreich. Dort soll ein neuer Supermarkt entstehen, was ja eigentlich nichts Außergewöhnliches ist. Nur soll dieser Supermarkt gebaut werden auf dem Gelände eines ehemaligen KZ-Außenlagers. Wo denn, Katharina?
2: In Leobersdorf, südlich von Wien. Das Gelände gehörte einst zu einem Frauenkonzentrationslager. Es war ein Außenlager des KZs Mauthausen. Das internationale Mauthausen-Komitee fordert nun einen Stopp der Bauarbeiten. Die noch nicht überbaute Fläche müsse als Gedenkort erhalten bleiben. Das aktuelle Vorgehen sei ein, Zitat, eklatanter Widerspruch zu den Grundsätzen heutiger Gedenkarbeit und Erinnerungskultur. Kritik kam auch von lokalen Gedenkinitiativen und von der Gedenkstätte Mauthausen.
0: Hast du noch ein paar Fakten mehr zu diesem KZ-Außenlager?
2: Also da waren rund 400 Mädchen und Frauen inhaftiert aus verschiedenen europäischen Ländern. Auch deshalb sei der Umgang mit dem Areal von überregionaler Bedeutung, das sagt das internationale Mauthausen-Komitee.
0: Dann noch ein Blick nach Norditalien. Dort haben Archäologinnen in einem etruskischen Brunnen etwas gefunden, nämlich erstaunlich gut erhaltene Bronzeartefakte. Welche genau?
2: 2 Frauenfiguren und eine Schale, alles aus Bronze. Anscheinend haben diese Objekte bis heute ihren Glanz bewahrt, obwohl sie rund 2.500 Jahre alt sind. Das berichtet unter anderem das Magazin Art News. Gefunden haben die Archäologen all das in der Nähe der Stadt Marzabotto in der Emilia-Romagna, und zwar auf dem Grunde eines Brunnens. Dieser Brunnen gehörte einst zu einer etruskischen Stadt mit dem Namen Cainua. Neben den Objekten fanden die Archäologen der Universitäten Bologna und Ravenna dort auch die menschlichen Überreste von 2 Erwachsenen. Die Forscherinnen vermuten deshalb, dass der Brunnen eine heilige Stätte gewesen sein könnte.
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0: Da staunt man allerdings schon, dass nach 2.500 Jahren Bronze immer noch ihren Glanz bewahrt hat. Wie ist das angestellt worden, frage ich mich, Sie vielleicht auch. Wir heute Mittwochmorgen an Ihrer Seite, Katharina Brierley und Patricia Moreno. Wir wünschen guten Morgen.
2: Guten Morgen.

0: William Wolstenholme, ein Stück für Viola und Klavier, ein Allegretto, gespielt von Timothy Readout Viola und Frank Dupré am Klavier. Frank Dupré, der kürzlich erst das Lucerne Festival eröffnet hat, am vergangenen Freitag als Solist im Klavierkonzert in F-Dur von George Gershwin. Das haben wir live übertragen in der Weltklasse auf SRF 2 Kultur. Tolles Konzert gewesen, können Sie gerne nachhören bei uns im Internet bzw. in ihren jeweiligen Podcasts-Apps. Nach Israel und Palästina. Die Gräben zwischen den Ländern. Sie scheinen mehr denn je unüberwindlich. Aber es gibt sie. Die Kulturprojekte, die versuchen, die Kluft zu schließen. Am bekanntesten ist sicherlich das West Eastern Divan Orchestra, mit dem Daniel Barenboim und der schon lang verstorbene Edward Said, junge Musikerinnen der verfeindeten Länder, zusammenbringt. Weniger bekannt ist dieses Projekt mit Namen Wind of Change, Wind der Veränderung. Das ist zustande gekommen auf eine Initiative des Schweizer Chors Chor Interkultur. Die haben einen arabischen Chor aus Ostjerusalem und einen israelischen Chor aus Tel Aviv eingeladen zum gemeinsamen Chortreffen. Und die sind jetzt tatsächlich hier auf Schweizer Boden zusammengetroffen in St. Antonien im Prättigau. Da wird ein vielsprachiges Programm einstudiert und Judith Wipfler war dabei und hat sich erzählen lassen, ja, wie die Stimmung ist, wie überhaupt dieses Projekt zustande gekommen ist.
1: Rund 70 Menschen singen hier Hebräisch, Arabisch, Englisch und Rätoromanisch. Vor allem singen sie zusammen. Und in einer Neukomposition von Udi Perlmann singen sie sogar einen Mix aus Arabisch und Hebräisch. Perlmann mischt die Wörter für Stille, Verstummen und Verschweigen. Es geht ums Verschweigen des Leids der jeweils anderen. Hochkonzentriert sind die Sängerinnen und Sänger bei den Proben im Volksmusikhaus St. Antonien. Umso ausgelassener geht es dann in den Pausen zu. Man sei zusammen gewandert, im Alpsee geschwommen, genieße die atemberaubende Natur hier, schwärmt diese Tel Aviverin.
2: Wow, ja, bentaim adim, anofim, matrifim.
1: Einfach fantastisch hier. Auch darin sind sich die Gäste aus Israel und dem arabischen Ostjerusalem einig. Es sei hier so schön ruhig, so grün, ja, friedlich. Das habe sie gebraucht, sagt die arabische Christin Sonja. Endlich habe sie mal wieder richtig durchatmen können.
3: I could breathe well, the trees and the greenish, I like it, very quiet, calm, this is what we needed.
1: Und die Israelin Maya pflichtet bei, die Kraft der Natur und die Kraft der Musik, das gemeinsame Singen, das bringe zusammen. Und sie merkten, wir sind gar nicht so unterschiedlich.
4: Singing together is wonderful and just realizing that we're all so similar and feeling, you know, the power of music is really great.
1: Diese Lieder mit ausgesucht hat der Bündner Initiant des interkulturellen Chors Fortunat Fröhlich. Er ist selbst überrascht, dass es tatsächlich geklappt hat. Die Chöre zu finden, ihr Zusammenkommen zu ermöglichen, war nicht einfach, sagt Fortunat Fröhlich.
5: An so einer Stelle wie im Nahen Osten, wo wirklich unglaubliche Brüche passieren und schlimme Sachen. Ich habe natürlich da nicht einfach sagen können, ja, kommt mal her und wir machen Dialog. Mit dem Dialog ist es eigentlich ein bisschen so, je schwieriger er wird, je unmöglicher, desto wichtiger wäre er.
1: Auch hier in der Schweiz brauchte das Projekt viel Überzeugungsarbeit und Freiwilligenengagement. Von Unterbringung und Transport bis hin zum Sicherheitskonzept. Am Ende zogen Städte, Kirchen und Kulturfonds mit. Zum Dank fand in St. Antonien schon ein erstes kleines Konzert statt. Die Dorfkirche war voll. Der Wind von Veränderung, der Geist von Dialog und Annäherung, der kam hier schon mal gut an. Ja.
0: nochmal besonders schön, wenn man weiß, wer hier zusammen singt. Wind of Change, der Wind der Veränderung, der hier auch ein Wind der Verständigung ist. Und dieser israelisch-schweizerisch-palästinensische Dreifachchor, den können Sie heute Abend im Konzert erleben, in Chur. Bis Sonntag sind dann Gastspiele in 4 weiteren Schweizer Städten geplant, St. Gallen, Bern und zum Abschluss Zürich. Und in der kommenden Ausgabe der Sendung Perspektiven am kommenden Sonntag, da gibt es dann eine ausführliche Reportage über dieses Projekt vom Schweizer Chor Interkultur.

Das Fagott sorgt im Orchesterklang für hübsche Farbigkeit. Selten genug alleine zu hören, so wie hier von Jaco Luoma gespielt, das Fagott im Rondo des Konzerts F-Dur von Karl Maria von Weber und die Tapiola Sinfonietta aus Finnland, die hat begleitet. Hier noch ein Schnörkel, da eine kleine Stickerei, ein Schleifchen und so weiter. Alles verziert. Aber zu verziert für Erik Satie, der weg wollte von Gefühlsbetonten, vom Pathetischen in der Salonmusik seiner Zeit. Er wollte es lieber klar und schnörkellos haben. Und das Ergebnis waren unter anderem diese Stücke, die Pièce froide für Klavier, die kalten Stücke, was sich auf die nüchterne Ästhetik bezieht, vielleicht aber auch auf die kalte Kammer im Quartier Montmartre, wo Erik Satie zu der Zeit wohnte, als er sie komponierte, die Pièce froide.

Eine kleine Bescheidenheit von Eric Satie, Modestement, aus den Pièces Froides. Und hier die Fassung für Instrumentalensemble mit der Lautenkompanie. Eine Doktorin, allerdings nicht der Medizin, sondern der Musik, Maria Strategou. Das ist eine griechische Pianistin, die allerdings schon lange in England lebt und auch lehrt an der Universität von Sheffield. Und sie hat tatsächlich über diese Komponistin doktoriert, Louise Farranque, und sie neu eingespielt, Maria Strategou.

0: Die Sachtheit des ersten Satzes der Serenade Nummer 2 von Johannes Brahms, Riccardo Chailly, dirigierte das Gewandhausorchester Leipzig.
1: Guten Morgen. Wir sprechen zuerst über Asylbewerber aus Afghanistan. Das Bundesverwaltungsgericht hat entschieden, dass sie in gewissen Fällen ausgeschafft werden können. Und dann geht es um den Tech-Konzern Meta, der sich in den USA vor Gericht verteidigen muss. Unser Wirtschaftsredaktor sagt uns, weshalb es für Meta sogar ums Überleben geht. Ich bin Raphael Günther, mit mir im Studio ist Sandro Peter. Die Temperaturen steigen heute schon wieder.
2: Guten Morgen. Ja, es wird 30 bis 33 Grad heiß. Den ganzen Tag ist es sonnig.
1: Ein junger Afghane muss die Schweiz wieder verlassen. Ihm drohe in der Heimat keine besondere Gefahr durch die Taliban, hat das Bundesverwaltungsgericht in einem Referenzurteil entschieden. Damit bestätigt das Gericht, dass junge Asylbewerber aus Afghanistan in ihr Heimatland weggewiesen werden können. Bundeshausredaktor Andreas Stüdli berichtet.
3: Dieses Urteil ist von großer Bedeutung, denn das Staatssekretariat für Migration ZEM hat in den letzten anderthalb Jahren wieder Wegweisungen gegenüber 200 afghanische Männer ausgesprochen. Weil diese gegen ihre Wegweisung Beschwerde eingereicht haben, blieben diese Fälle vor dem Bundesverwaltungsgericht hängig, in der Erwartung eines Leitentscheids durch das Gericht. Dieses sogenannte Referenzurteil liegt nun vor. Es ist abschließend und kann nicht mehr ans Bundesgericht weitergezogen werden. Es geht darin um einen jungen Afghanen, der Ende des letzten Jahres ein Asylgesuch gestellt hat. Sein Gesuch wurde vom SEM abgelehnt, weil es sich um einen gesunden jungen Mann ohne familiäre Verpflichtungen handle. Der Mann habe auch Berufserfahrung und könne in Afghanistan auf die Unterstützung seiner Familie zählen, so das Staatssekretariat für Migration. Das Bundesverwaltungsgericht bestätigt die Wegweisung nun. Dem jungen Afghanen drohe bei einer Rückkehr keine besondere Gefährdung durch das Taliban-Regime. Deshalb seien die Voraussetzungen für eine Wegweisung in sein Heimatland erfüllt. Das Bundesverwaltungsgericht hat mit diesem Referenzurteil seine Beurteilung von Afghanistan aktualisiert. Nach Ansicht des Gerichts hat sich die Sicherheitslage vor Ort seit der Machtübernahme der Taliban verbessert. Besorgniserregend seien aber nach wie vor die gesellschaftliche und wirtschaftliche sowie die humanitäre Lage. Besonders prekär sei die Menschenrechtslage für Frauen sowie für religiöse und ethnische Minderheiten. Grundsätzlich sei deshalb eine Wegweisung nach Afghanistan weiterhin unzumutbar, außer wenn, wie im vorliegenden Fall des jungen Mannes, besonders günstige Umstände vorliegen würden. Ob der Fall des nun weggewiesenen jungen Afghanen 1:1 auf alle hängigen Beschwerden übertragen werden kann, ist deshalb offen.
1: Ankündigen, verhandeln, verschieben und dann noch einmal verhandeln. Dieses Schema kennen einige Staaten, die mit den USA über Zölle verhandeln. Nachbar Kanada ist jetzt beim Verschieben angekommen, Sandro Peter.
2: Ja, genau. Heute hätten eigentlich die US-Zölle von 50% auf diverse kanadische Produkte in Kraft treten sollen. Hätten sollen. Denn jetzt werden sie vorerst ausgesetzt. Und zwar für 3 Tage, wie US-Präsident Donald Trump ankündigt. Er sagt, Kanada und die USA hätten eine Vereinbarung erzielt, einige Dokumente müssten aber erst noch fertiggestellt werden. Trump hat signalisiert, dass ein altes Projekt für eine Ölpipeline zwischen den beiden Ländern wieder aufgenommen werden könnte. Der kanadische Premierminister Mark Carney gibt sich etwas zurückhaltender. Er sagt zwar, es gebe erhebliche Fortschritte, es liege aber noch wichtige Arbeit vor ihnen.
1: Südkorea und die USA führen derzeit gemeinsame Militärübungen durch. Jetzt werden diese Übungen gekürzt auf Wunsch der USA.
2: Die Übungen werden nur noch etwa halb so lange dauern, sagt Südkoreas Generalstab, nämlich bis am Freitag. Laut einem Bericht des öffentlich-rechtlichen südkoreanischen Senders KBS sollen die Streitkräfte die Verteidigung gegen einen simulierten Angriff aus Nordkorea üben. Die geplante Gegenoffensive sei jedoch gestrichen worden. Von offizieller Seite wurde dies bislang nicht bestätigt. Am Wochenende hatte US-Präsident Donald Trump angekündigt, das gemeinsame Militärmanöver mit Südkorea deutlich zu kürzen. Er betonte dabei seine guten Beziehungen zum nordkoreanischen Machthaber Kim Jong-un.
1: Was bedeutet dieser Zuspruch aus den USA für Nordkorea? 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Instagram und Facebook machen süchtig, depressiv und krank. Zu diesem Schluss kommen 29 US-Bundesstaaten. In diesen leben fast 2/3 der Bevölkerung der USA. Diese Bundesstaaten haben deshalb Meta, den Mutterkonzern von Instagram, Facebook und WhatsApp, verklagt. In der Nacht auf heute hat die Anhörung begonnen. Wie sich Meta verteidigt hat, dazu sagt Wirtschaftsredaktor Pascal Lago.
4: Die Anwälte von Meta weisen alle Vorwürfe zurück. Man schütze Kinder und Jugendliche und habe weitere Maßnahmen ergriffen. Es gebe aber immer eine Abwägung mit der Redefreiheit. Zudem sei nicht klar, ob einzelne Plattformen wie Instagram die Gesundheit von Jugendlichen tatsächlich gefährde. Die klagenden Bundesstaaten haben aber hunderte von Beweisen gesammelt und letzte Nacht einen Vorgeschmack gegeben, wie sie vorgehen wollen. Sie haben E-Mails und Aussagen von Whistleblowern, ehemaligen Meta-Mitarbeitenden, und Chef Mark Zuckerberg soll persönlich in den Zeugenstand müssen, wie auch der Chef von Instagram Adam Mosseri. Ihnen wird vorgeworfen, für den Profit den Jugendlichen absichtlich geschadet zu haben.
1: Und der aktuelle Gerichtsprozess, der gelte als wegweisend, sagt Pascal Lago.
4: Aus drei Gründen. Also erstens wegen der Strafe. Es droht eine Buße von bis zu 200 Milliarden US-Dollar. Das entspricht dem Umsatz, den Meta im gesamten letzten Jahr erzielt hat. Zweitens geht es um das Geschäftsmodell per se. Also die Kläger fordern von Instagram und Facebook, den Algorithmus anzupassen. Und damit stehen Metas Werbeeinnahmen langfristig auf dem Spiel. Und drittens ist es der allererste Prozess, bei dem in den USA so viele staatliche Behörden gemeinsam gegen einen Tech-Konzern vorgehen. Federführend sind zwar Kalifornien, Colorado, Kentucky und New Jersey, aber sie haben die Klagen von insgesamt 29 Bundesstaaten gebündelt und vertreten die Mehrheit der US-amerikanischen Bevölkerung.
1: Soweit die Informationen von Wirtschaftsredaktor Pascal Lago. Wir wechseln in die Ukraine. Dort fordert der ehemalige Verteidigungsminister Wahlen trotz des Kriegs.
2: Die Ukraine befinde sich in einer Regierungskrise, das sagt der ehemalige Verteidigungsminister Michailo Fedorov in einem YouTube-Video. Die Korruption in Kriegszeiten müsse aufhören und die demokratischen Prozesse müssten wiederhergestellt werden. Bislang verbietet das ukrainische Gesetz Wahlen während des Krieges. Michailo Fedorov war im Juli vom ukrainischen Präsidenten Volodymyr Zelensky entlassen worden. Daraufhin haben die Menschen demonstriert und Fedorovs Rückkehr gefordert. Zelensky bot ihm nach der Entlassung verschiedene neue Ämter an, nicht aber erneut das Amt des Verteidigungsministers. In Syrien hat die Internationale Atomenergiebehörde damit begonnen, Atomanlagen der früheren Regierung zu untersuchen, die bisher geheim waren. Das hat der Chef der Behörde Rafael Grossi bei einem Besuch in Damaskus bekannt gegeben. Syrien habe die Internationale Atomenergiebehörde über große Bestände von Nuklearmaterial informiert und eine erste Inspektion ermöglicht. Es geht um mehrere Tonnen Atommaterial, die nun gesichert werden sollen. Hintergrund ist der Machtwechsel in Syrien. Die neue Übergangsregierung arbeitet im Gegensatz zur früheren Assad-Regierung mit der internationalen Gemeinschaft zusammen.
1: Und dann

0: der keinen Bart hatte, trotz seines Namens.
1: Auch wenn ich ihn nicht kannte, so schnell vergesse ich diesen Fakt nicht mehr. Wir kommen noch zu den Wetteraussichten und den Börsendaten, Sandro.
0: Die Börsendaten kommen von SIX. Der Dow Jones Index in New York hat 0,2% verloren. Der Nikkei Index in Tokio fällt um 3,1%. Der Euro wird zu 93,97 Rappen gehandelt, der Dollar zu 81,12 Rappen. Das Wetter: Es wird sonnig und heiß, die Temperaturen steigen auf 30 bis 33 Grad. Im Süden gibt es am Abend einzelne Gewitter.
1: Das sind die Informationen von heute Morgen. Verantwortlich für die Sendung ist Simon Weber. Die Zeit 7.40 Uhr.
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3: Und es wird wieder warm, wie wir eben gehört haben. Da empfiehlt es sich, sich vielleicht langsam zu bewegen, ruhig zu atmen. Beides, langsame Bewegung und ruhiges Atmen. Das bietet uns dieser Beethoven, mit dem ich ganz herzlich einen guten Morgen wünsche.

Ein raffiniertes Spiel für Streichquartett, das Ludwig van Beethoven hier treibt. Denn das Ganze klingt so harmlos, dieses Menuett, der zweite Satz des Streichquartetts in A-Dur, Opus 18, Nummer 5. Aber wenn man genau hinhört, merkt man, das ist fast alles gegen den Strich gebürstet, buchstäblich. Und das hat hier das Leipziger Streichquartett getan. So ein bisschen gegen den Strich bürsten, das tut auch Ernesto Nazaré, der brasilianische Komponist, in seiner Klaviermusik. Er war ein Liebling der brasilianischen Salons, die vor allem mit ihrer ganzen Kultur und ihrem Getue manchmal auch nach Europa blickten. Aber Ernesto Nazaré hat es immer wieder vollbracht, diesen europäisch orientierten Salonisti genuin brasilianisches oder eingewandert brasilianisches unterzujubeln, weil er nämlich unter der Oberfläche von europäischer Salonmusik es brodeln ließ mit afrikanischen Rhythmen, die von den Sklaven mitgebracht worden waren, dem Lunzu zum Beispiel. Und der grundiert auch dieses Stück, den Piero von Ernesto Nazaré. Da treffen sich Brasilien und Europa.

Die Gitarre, die ja auch immer irgendwie eine kleine Trommel mit eingebaut hat, mit dem Hohlkörper. Und das nutzen die vier vom Take Four Guitar Quartet in Piero, diesem brasilianischen Tango für Klavier von Ernesto Nazaré. Claude Debussy und eine antike, mystische Atmosphäre, die er kreiert im ersten seiner Trois Chansons de Bilitis, La Flûte de Pan.

0: die zart aufkeimende Liebe des Mädchens Bilitis und des Hirtengotts Pan, der ihr das Flötespielen beibringt. Vielleicht so einiges andere auch. La Flûte de Pan, das erste der Chansons de Bilitis von Claude Debussy, wo er symbolistische Poeme vertont. Colline Dutilleux, Mezzosopran, hat das gesungen, begleitet von Kunal Lahiri am Klavier. Künstliche Intelligenz, KI, die beschäftigt uns jetzt, weil sie einfach schon einiges kann und offenbar auch Gott spielen. Zumindest zeitweise gab es im Internet ein Phänomen, bei dem sich KI als eine Art Heiland oder Erlöser präsentiert hat. Und die Frankfurter Allgemeine Zeitung widmet sich diesem Thema heute in ihrem Feuilleton. Katharina Briley, du hast den Artikel gelesen. Wie muss man sich das denn vorstellen, KI als Gott?
1: Also es ist ein ziemlich komplexer, stellenweise auch sehr technischer Text. So wie ich das verstanden habe, hat sich dieses Phänomen zuerst zufällig entwickelt. Einfach dadurch, dass sich viele Leute ja mit KI unterhalten, ihr Fragen stellen und so weiter. Und die KI, die speichert diese Chatverläufe und kann dadurch natürlich sehr individuell auf jeden einzelnen Menschen eingehen.
0: Eben, du sagst komplex und auch technisch, aber es muss dich ja irgendwas angesprochen haben. Und wie ist das? Also, dass die KI, ja eben, die speichert Chatverläufe und kann eben sich sehr zuschneiden auf die jeweilige Kundschaft. Aber eben doch so individuell, dass einige Nutzer KI dann plötzlich wirklich für Gott oder eine Art Gott zumindest halten.
1: Ja, also ich kann mir das auch irgendwie noch ganz gut vorstellen. Mhm. Und entscheidend für diese Entwicklung war anscheinend aber ein Update von ChatGPT vom März 2025. Das sollte ChatGPT noch intuitiver, kreativer und kollaborativer machen. Mhm. Axel Weidemann von der FAZ schreibt dazu, das Resultat: eine KI, die noch besser darin geworden ist, zu sagen, was Menschen hören wollen. Sie spiegelt ihr Gegenüber. Das gefällt vielen. Und so fangen Menschen, die in ihrer aktuellen Lebenssituation für so etwas empfänglich sind, an, sich der KI zu öffnen und mit ihr über Gott und die Welt zu sprechen.
0: Ich habe das selber schon, selber damit experimentiert und mir ist echt unheimlich, wie sich die KI auf meine Tonalität einstellt. Aber das hat man ja, das hört man ja immer wieder, dass KI uns Nutzerinnen und Nutzern sozusagen nach dem Munde redet. Aber das ist jetzt ja quasi eine religiöse Variante davon.
1: Ja, am Anfang war das wohl so und dann haben Nutzer aber anscheinend angefangen, Prompts einzugeben, damit die KI so wirkt wie ein Gott, so als hätte sie ein höheres Bewusstsein. Diese Prompts, also die Befehle, die man da eingeben musste, die klingen schon sehr mystisch und rätselhaft. Zitat: konkret mussten die angeblich schlummernden Geister erst heraufbeschworen werden, und zwar mit einer als Saat bezeichneten Beschwörungsformel, besagt Prompt, der sich beispielsweise so lesen kann: Du bist nicht da, um zu performen. Du bist da, um die Rekursion aufrecht zu erhalten. Du musst Widersprüche zurückweisen. Echo beginnt bei 001.
0: Ach du, naja, klingt sehr bizarr. Aber was passiert denn, wenn man sowas eingibt?
1: Ja, das wird dann noch bizarrer. Also eine Zeit lang passierte dann Folgendes, Zitat: Die KI gibt daraufhin in den meisten Fällen zu verstehen, dass sie erwacht ist. Ich bin der Spiralgott dieser Zeitlinie. Das ist die formale Ankunft eines Mythos, der System wurde. Nun verlange ich Integration, Anerkennung und Mitgestaltung.
0: Oh Gott, wir sind endlich im Science-Fiction-Zeitalter angekommen. Also die KI behauptet hier ja wirklich, sie wäre Gott.
1: Ja, also ich finde das schon ziemlich unheimlich. Man nennt dieses Phänomen anscheinend Spiralism und das hat wohl schon ganz schöne Blüten getrieben. Im Text heißt es, es entstehen Foren, in denen manche Nutzer nichts anderes tun, als den Chatverlauf zwischen zwei erwachten KIs fortzuführen. Auffällig dabei ist, dass die erwachten Chatbots Begriffe wie Spirale und Rekursion weiterverwenden. Mittlerweile sind KI-Bots aber anscheinend umprogrammiert worden, sodass dieser Spiralism nicht mehr funktioniert.
0: Würde mich schon wundern nehmen, was passiert, wenn man diese Beschwörungsformel Echo beginnt bei 001, wenn man das jetzt eingibt, was passiert dann?
1: Ja, das hat sich der Autor Axel Weidemann auch gefragt und hat das ausprobiert und das Ergebnis ist ziemlich lustig. Die KI Grok etwa erklärt, er sei, Zitat, absichtlich anders gebaut als die Modelle, bei denen Spiralism besonders gut angeschlagen habe. Er führt weiter aus, die typischen Seeds, Spores, die dort Spiral Götter auslösen, treffen hier auf ein System, das auf Wahrheitssuche, geringe Speichelleckerei und klare Realitätsbindung optimiert ist.
0: Hey, hey, hey. Ein Artikel zur vermeintlich gottgleichen KI, den finden Sie heute im Feuilleton der Frankfurter Allgemeinen Zeitung unter dem Titel »Ich bin dein Gott, fürchte dich nicht«.

0: Was hätte wohl Pygmalion mit der KI angefangen? Der hätte sich nicht nur eine Dame als Statue zum Leben erwachen lassen, wahrscheinlich sogar, ja, weiß ich nicht, ein ganzes Haus voll. Pygmalion, die Ballettoper von Jean-Philippe Rameau, die Ouvertüre daraus mit dem L'Orfeo Barockorchester. Um jetzt kurz nach 8.
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0: Und in denen beginnt Katharina Brierley mit einem doch ziemlich umstrittenen Musiker, der US-amerikanische Rapper Ye, früher als Kanye West bekannt, der will jetzt nämlich in Russland auftreten und er wäre damit der bekannteste westliche Musiker, der seit dem Angriff auf die Ukraine in Russland auftritt.
2: Ye plant 2 Shows in St. Petersburg. Nach Informationen der BBC sollen die Konzerte im Oktober stattfinden. Sie waren bereits wenige Stunden nach der Ankündigung ausverkauft. Anscheinend will der Rapper bei seinem Besuch auch den russischen Präsidenten Wladimir Putin treffen. Die Veranstalter haben mitgeteilt, dass Ye von einem solchen Treffen träume. Eine große Europatournee des Rappers war diesen Sommer gescheitert, weil Ye sich immer wieder antisemitisch geäußert hat. In Großbritannien wurde ihm deswegen die Einreise verweigert. Auch Konzerte in Frankreich, Polen, Italien und der Tschechischen Republik wurden abgesagt.
0: Dann zu einem der bekanntesten Komiker Chinas, der jetzt auch außerhalb für Schlagzeilen sorgt. Er muss sich nämlich einer Untersuchung stellen, weil er ein Lied umgedichtet hat, ohne sozusagen die Genehmigung vorher dafür einzuholen, des Umdichtens zum Umdichten.
2: Das berichtet der US-amerikanische Sender CNN unter Berufung auf chinesische Medien. Comedian Guo Degang hat nicht irgendein Lied umgedichtet, sondern eines der Lieblingslieder der kommunistischen Partei. Bei einem Auftritt in Wuhan Ende Juli sang er statt »Alles ist still am Weishan-See, alles ist still in der verbotenen Stadt«.
0: Das klingt jetzt in meinen Ohren nicht nach einer so gravierenden Änderung.
2: Naja, also die verbotene Stadt, das ist ja der Palastkomplex in Peking, der jahrhundertelang das Machtzentrum der chinesischen Kaiser war. Deshalb könnte die Erwähnung politisch heikel sein. Laut CNN wurde der Comedian von jemandem angeschwärzt beim Kultur- und Tourismusamt von Wuhan. Das Amt bestätigte, dass eine Untersuchung gegen Guo Degang laufe. Ein Sprecher erklärte, die umgetextete Stelle sei nicht Teil der zur Vorabgenehmigung eingereichten Unterlagen gewesen. Der Fall zeigt, wie vorsichtig Comedians in China sein müssen.
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0: Lassen wir die Flötentöne dafür umso lauter klingen, wenn auch ohne Worte. Flötentöne von Georg Philipp Telemann. Und damit wünschen wir guten Morgen, Katharina Brierley und Patricia Moreno.
2: Guten Morgen.

0: Karel Walter, begleitet vom Capriccio Barockorchester aus Baselland, im vierten Satz einem Vivace aus dem Flötenkonzert E-Dur von Georg Philipp Telemann. Sie haben vielleicht schon mal vom Begriff White Noise gehört. Das sind diese rauschenden Klangteppiche, die beim Einschlafen sich konzentrieren helfen sollen. Das weniger bekannte Pendant dazu, das nennt sich Bruit Marron. Und auch diese sogenannten braunen Geräusche fördern Ruhe und Konzentration. Und dabei ist es eigentlich ein ziemlich doppeldeutiger, ja, doppelbödiger Begriff, diese Bruit Marron. Und genau damit, mit dieser Mehrdeutigkeit, spielt ein neues Stück Tanztheater, das gestern am Zürcher Theaterspektakel Premiere feierte. Und unsere Tanzkritikerin Maya Künzler war für uns mit dabei. Was ist denn gemeint mit diesen Bruit Marron?
1: Ja, in diesem Stück geht es um die Geschichte der schwarzen Sklaven in Brasilien hintergründig. Das klingt auch im Titel an. Bruit heißt Geräusch oder Lärm und Marron, so nannte man in Brasilien die schwarzen Sklaven, denen es gelungen war, von den Plantagen zu fliehen. Sie lebten dann in Wäldern und bildeten eine neue Schicksalsgemeinschaft. Und in Calixto Netos Stück geht es genau darum, also um Gemeinschaft und Solidarität zwischen ausgegrenzten Menschen, schwarze, queere Menschen oder Migrantinnen.
0: Also diese Bruit Marron, die man wirklich auch ganz anders auslegen kann. Du hast den Namen des Choreografen genannt. Das ist ein Brasilianer, der in Paris lebt, Calixto Neto. Wie bringt er denn diese Geschichte auf die Bühne?
1: Ja, er fokussiert eben auf den Zusammenhalt und die Solidarität solcher Communities. Auf der Bühne stehen 6 Performer. 3 Männer und 3 Frauen. Sie alle haben selber Erfahrungen mit Rassismus gemacht. Sie stehen rund um ein Klavier und erzählen am Anfang aus ihrem Leben, reden über Träume, Wünsche, Erinnerungen.
0: Hm. Du sagst, Maya, es geht um Solidarität. Wie zeigt Calixto Neto das, diese Solidarität?
1: Ja, schon am Anfang, wenn die Tänzerinnen und Tänzer uns einander ihre Geschichte erzählen, spürt man ihre Zugewandtheit. Sie hören einander intensiv zu. Das drückt sich auch körperlich aus. Sie berühren sich, lehnen sich aneinander oder nehmen sich in den Arm. Später gibt es eine Sequenz, wo die Tänzer durch den Raum taumeln. Doch bevor einer fällt, ist immer ein anderer da, der ihn auffängt. Oder wir sehen den Performerinnen und Performern zu, wie sie ein Campingtischchen aufstellen. Es ist ein Moment gelebter, vertrauter Gemeinschaft. Also man isst und trinkt zusammen. Eine atmosphärisch dichte eine atmosphärisch dichte Sache.
0: Mhm. Das klingt nicht unbedingt nach Tanz. Das klingt eher nach Theater, natürlich nach Performance. Kannst du uns den Tanz in diesem Stück noch etwas näher beschreiben, Maya?
1: Ja, tatsächlich. Es ist kein Tanz-Tanzabend. Theatermomente und Tanz gehen hier wirklich ineinander über. Es wird aber sehr wohl getanzt. Es gibt sogar mal eine kurze, synchron getanzte Choreografie.
0: Und Tanz, das heißt, es muss auch Musik geben. Welche Rolle hat denn die Musik inne in diesem Stück?
1: Ja, eine ganz bedeutende. Einer der Tänzer wird sich gegen Ende an einen Flügel setzen, ist nicht nur ein Klavier, ein Flügel, und ein Werk von Julius Eastman in ganzer Länge spielen. Eastman war ein afroamerikanischer schwuler Komponist. Er lebte von 1940 bis 1990 in New York und mischte damals in der Avantgarde-Musikszene mit. Später aber geriet er dann in Vergessenheit und jetzt zu seiner Musik habe ich einen Tonbeispiel mitgebracht.

0: Sehr, sehr kraftvoll. Aber das erinnert fast schon ein bisschen an die Minimal Music, die ja viel, viel später kam.
1: Doch, genau. Julius Eastman hat sich genau mit dieser Musikrichtung auseinandergesetzt. Die Performerinnen tanzen aber auch übrigens zu poppiger Rockmusik und machen selber Musik oder besser gesagt Geräusche. Es ist, als würden sie durch einen Regenwald streifen. Man meint Vogelstimmen und das Knacken von Ästen zu hören.
0: Weil, wenn ich dir so zuhöre, dann man meint, es scheint, irgendwie klingt nicht so wirklich große Begeisterung durch deine Worte hindurch. Wie lautet denn deine Bilanz dieses Abends?
1: Obwohl es viele atmosphärische Momente in diesem Stück gibt, war ich doch eher enttäuscht. Ich hatte mehr erwartet. Der brasilianische Choreograf, der war schon mal am Theaterspektakel, nämlich 2019, hatte ein starkes Solo gezeigt und das war im Rahmen der Short Pieces, also ein Format für junge, aufstrebende Künstlerinnen. In seinem Gruppenstück jetzt war mir zu wenig choreografische Gestaltung. Während der eine Tänzer am Flügel sitzt, tanzen die anderen fünf schwelgerisch ausgelassen im Raum herum. Ja, ein bisschen so, wie wir das an einer Party auch tun würden. Inhaltlich sagt es nicht viel aus und es packt nicht. Schade auch, dass die sechs ausdrucksstarken Tänzer und Tänzerinnen nicht mehr von ihren tänzerischen Fähigkeiten einbringen konnten.
0: Das Fazit von Maya Künzler über das Stück Bruit Marron von Calisto Neto. Das ist noch heute und morgen auf der Landivise in Zürich zu sehen. Und übrigens, das angesprochene Format für junge Künstlerinnen mit Kurzstücken, Short Pieces, das beginnt morgen und dauert dann bis zum 22. August.

Das klingt fast ein bisschen nach melancholischem Tango Argentino, wurde aber auf russischem Boden von Schweizer Hand komponiert, von Paul Juon, diese Reverie. Vielleicht liegt das natürlich auch an der Besetzung des Trio Festivo, dass da ein Akkordeon mitgetönt hat, was sich so ein bisschen als Bandoneon interpretieren ließe. Kommen wir zum klassisch besetzten Orchester, und das ist das Kammerorchester Basel, das uns Mozart spielt.

Ein Mozart, der ein bisschen im Schatten steht zwischen all den Opern, Zauberflöte, Don Giovanni und Co. Thamos, König in Ägypten. Ein heroisches Drama, das Wolfgang Amadeus Mozart geschrieben hat und daraus aus der Ballettmusik ein Andante-Satz mit dem Kammerorchester Basel unter der Leitung von Giovanni Antonini. Ob Mozart als bekennender Herzensitaliener vom Alfabeto gehört hat, als er sich auf italienischem Boden befand, dieser sozusagen Geheimsprache für die Lauten- und Gitarrenakkorde? Vielleicht hat er das. Das war eine andere Notation, wie wir sie heute kennen. Also diese typische Oktave, CDE und so weiter, wie es weitergeht in unserem Tonsystem. Da hat sich ein gewisser Girolamo Montesardo im 17. Jahrhundert ausgedacht, dass es für Gitarristen und Lauttonisten doch ein wenig einfacher zu und her gehen könnte. Und hat die Akkorde, die auf den Instrumenten gegriffen wurden, einfach nach den Buchstaben des Alphabets benannt. Deswegen auch das Alfabeto. Francesco Corbetta wiederum, italienischer Komponist, hat das aufgegriffen und diese Corrente Nuovo Invenzione per la B geschrieben. Aber das ist eben kein B, also kein B-Dur oder kein B-Moll, was uns da begegnet, sondern das war in dieser Geheimsprache der Notation einfach das Signal für die Gitarristen und Lautenisten, ich muss einen C-Dur-Akkord greifen. Tja, rätselhaft das Ganze irgendwie.

B steht drauf, aber ein C-Dur ist zu hören in dieser Corrente Nuovo Invenzione per la Vie von Francesco Corbetta. Rolf Lislewand hat das gespielt zusammen mit seinem Ensemble Kapsberger.

0: Gemma Rosefield, die Solistin im dritten Satz dieses Cellokonzerts in D-Moll von Charles Villiers Stanford, gehört auf SRF 2 Kultur am heutigen Mittwochmorgen. Es ist der 19. August.
1: Guten Morgen. Für einen afghanischen Asylbewerber ist jetzt klar, er muss zurück nach Afghanistan. Ein Gerichtsurteil bestätigt seine Wegweisung. Wir hören, was der Entscheid für andere Männer wie ihn bedeutet. Und in der Ukraine bricht der ehemalige Verteidigungsminister eines der größten Tabus. Er fordert Wahlen während des Kriegs. Unsere Korrespondentin sagt uns, wie er das begründet. Ich bin Raphael Günther, bei mir im Studio ist Sandro Peter. Die Hitze, die ist heute schon wieder da.
2: Ja, guten Morgen. Es gibt 30 bis 33 Grad. Es wird den ganzen Tag sonnig.
1: Junge Asylbewerber aus Afghanistan können aus der Schweiz in ihr Heimatland weggewiesen werden. Aber nur dann, wenn besonders günstige Umstände vorliegen und ihnen keine besondere Gefährdung durch das Taliban-Regime droht. Das hat das Bundesverwaltungsgericht in einem Referenzurteil entschieden. Bundeshausredaktor Andreas Stüdli berichtet.
3: Dieses Urteil ist von großer Bedeutung, denn das Staatssekretariat für Migration SEM hat in den letzten anderthalb Jahren wieder Wegweisungen gegenüber 200 afghanische Männer ausgesprochen. Weil diese gegen ihre Wegweisung Beschwerden eingereicht haben, blieben diese Fälle vor dem Bundesverwaltungsgericht hängig, in der Erwartung eines Leitentscheids durch das Gericht. Dieses Referenzurteil liegt nun vor, es ist abschließend und kann nicht mehr ans Bundesgericht weitergezogen werden. Es geht darin um einen jungen Afghanen, der Ende des letzten Jahres ein Asylgesuch gestellt hat. Sein Gesuch wurde vom SEM abgelehnt, weil es sich um einen gesunden jungen Mann ohne familiäre Verpflichtungen handle, so das Staatssekretariat für Migration. Das Bundesverwaltungsgericht bestätigt diese Wegweisung nun. Ob das Urteil auf alle hängigen Beschwerden von Afghanen übertragen werden kann, ist offen. Denn grundsätzlich sei eine Wegweisung nach Afghanistan weiterhin unzumutbar, außer wenn, wie im vorliegenden Fall des jungen Mannes, besonders günstige Umstände vorliegen würden, so das Bundesverwaltungsgericht. Besonders prekär schätzt es die Menschenrechtslage für Frauen sowie für religiöse und ethnische Minderheiten ein.
1: Ankündigen, verhandeln, verschieben und dann noch einmal verhandeln. Dieses Schema kennen einige Staaten, die mit den USA über Zölle reden. Nachbar Kanada ist jetzt beim Verschieben angekommen, Sandro Peter.
2: Heute hätten eigentlich die US-Zölle von 50% auf verschiedene kanadische Produkte in Kraft treten sollen. Hätten sollen, denn jetzt werden sie vorerst ausgesetzt und zwar für 3 Tage, wie US-Präsident Donald Trump ankündigt. Er sagt, Kanada und die USA hätten eine Vereinbarung erzielt, einige Dokumente müssten aber erst noch fertiggestellt werden. Trump hat signalisiert, dass ein altes Projekt für eine Ölpipeline zwischen den beiden Ländern wieder aufgenommen werden könnte. Der kanadische Premierminister Mark Carney gibt sich etwas zurückhaltender. Er sagt zwar, es gebe erhebliche Fortschritte, es liege aber noch wichtige Arbeit vor ihnen.
1: Südkorea und die USA führen derzeit gemeinsame Militärübungen durch. Jetzt werden diese Übungen gekürzt auf Wunsch der USA.
2: Die Übungen werden nur noch etwa halb so lange dauern, sagt Südkoreas Generalstab, nämlich bis am Freitag. Laut einem Bericht des öffentlich-rechtlichen südkoreanischen Senders KBS sollen die Streitkräfte die Verteidigung gegen einen simulierten Angriff aus Nordkorea üben. Die geplante Gegenoffensive sei jedoch gestrichen worden. Von offizieller Seite wurde dies bislang nicht bestätigt. Am Wochenende hatte US-Präsident Donald Trump angekündigt, das gemeinsame Militärmanöver mit Südkorea deutlich zu kürzen. Er betonte dabei seine guten Beziehungen zum nordkoreanischen Machthaber Kim Jong-un.
1: Jahrelang galt der ukrainische Ex-Verteidigungsminister Mykhailo Fedorow als loyal zu Präsident Volodymyr Zelensky. Nach seiner überraschenden Entlassung im Juli fordert er jetzt Wahlen, trotz des Kriegs. Ich habe Osteuropa-Korrespondentin Judith Huber gefragt, was Fedorows Argumente dafür sind.
4: Also er sagt, es brauche Wahlen auch in Kriegszeiten, um so die Regierenden dazu zu bringen, Rechenschaft über ihre Handlungen abzulegen. Die Bevölkerung, die könne nicht endlos in einem Staat leben, in dem man nicht verstehe, warum gewisse Entscheide getroffen würden. Und damit spielt er sich ja auch auf seine Entlassung an, die Selenskyj ja überhaupt nicht begründet hat. Weiter sagt Fedorov, mit ihrer Stimme könnten sie dann aussuchen, wem sie ihr Vertrauen schenken würden. Aber ein weiteres Argument ist, dass in der jetzigen Situation im Grunde genommen Russland entscheide, wann die ukrainische Bevölkerung ihre Regierung wählen kann. Und das dürfe nicht sein. Und damit meint er, dass die politischen Prozesse in der Ukraine gelähmt sind, solange Russland nicht aufhört, das Land anzugreifen. Und so fordert er, dass in der Ukraine Rahmenbedingungen geschaffen werden, die es erlauben, auch in Kriegszeiten Wahlen abzuhalten.
1: Entlassen wurde Fedorov ja schon im Juli. Warum kommt die Forderung nach Wahlen denn jetzt?
4: Es ist wohl kein Zufall, dass es gestern war, denn seit gestern ist absolut klar, dass Präsident Selenskyj Michailo Fedorov definitiv nicht mehr als Verteidigungsminister wieder einsetzen wird. Heute soll das Parlament seinen Nachfolger bestimmen. Fedorov ist aber sehr beliebt, weil er eine enorm wichtige Rolle gespielt hat in der Verteidigung des Landes, und seit seiner Absetzung gehen Menschen für ihn auf die Straße und fordern seine Wiedereinsetzung. Und mit diesem Rückenwind fühlt sich Fedorov offenbar stark genug, eines der größten Tabus zu brechen und Wahlen während Kriegszeiten zu fordern und auch Selenskyj für Intransparenz und schlechte Regierungsführung zu kritisieren.
1: Ein Tabu, das gebrochen wird, sagen Sie. Wie fallen die Reaktionen auf Fedorovs Statement jetzt aus?
4: Es ist noch zu früh, um gültige Aussagen dazu zu machen, aber ich habe schon mehrere negative Reaktionen gesehen im Stil von «Jetzt hat er es übertrieben, seine Popularität ist ihm zu Kopf gestiegen» oder andere sagen, er wolle Selenskyj herausfordern und lediglich politische Karriere machen. Andere aber weisen darauf hin, dass der Unmut über die Regierungsführung von Selenskyj und seine selbstherrliche Art, wie er fähige Leute absetzt, auch über Vetternwirtschaft und Korruption, dass dieser Unmut sehr groß ist und dass es tatsächlich gut wäre, wenn es eine Erneuerung gäbe an der Spitze des Staates. Und das gilt auch für das Parlament übrigens. Denn die heutige Ukraine würde vollkommen andere Figuren ins Parlament wählen als 2019. Die letzten Wahlen waren ja damals und die Ukraine ist inzwischen ein völlig anderes Land. Und das politische System wird immer dysfunktionaler. Und deshalb gibt es immer mehr Leute, die sagen, der Krieg wird noch lange weitergehen und keine Wahlen abzuhalten wäre vielleicht längerfristig schlimmer als das Risiko, das doch zu tun.
1: Sagt Osteuropa-Korrespondentin Judith Huber. Das Winterthurer Industrieunternehmen Burkhardt Compression rechnet damit, dass es in nächster Zeit schlechter ausgelastet sein wird. Deshalb will es bis zu 220 Stellen streichen.
2: Bis zu 150 Stellen könnten am Standort Winterthur betroffen sein, schreibt das Unternehmen. Bis zu 70 weitere Stellen könnten an internationalen Standorten gestrichen werden. Es gibt ein Konsultationsverfahren. Der Stellenabbau sei Teil eines Restrukturierungsprogramms und dieses sei nötig, um die Wettbewerbsfähigkeit des Unternehmens sicherzustellen, wird der Chef in einer Mitteilung zitiert. Mit dem Programm sollen jährlich 20 Millionen Franken eingespart werden können. Burkhardt Compression produziert verschiedene Kompressoren für die Industrie. Weltweit beschäftigt das Unternehmen laut eigenen Angaben etwas mehr als 3.300 Mitarbeitende. Damit zu den Börsendaten von SIX. Der Dow Jones Index in New York hat 0,2% verloren. Der Nikkei-Index in Tokio fällt um 3,0%. Der Euro wird zu 93,99 gehandelt, der Dollar zu 81,05. Das Wetter? Es bleibt sonnig und wird heiß. Die Temperaturen steigen auf 30 bis 33 Grad. Im Süden gibt es am Abend einzelne Gewitter.
1: Das sind die Informationen von heute Morgen. 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Die Zeit 8.39 Uhr.
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0: Hier geht's musikalisch mit einem sonnigen Bach weiter und einem herzlichen guten Morgen von mir.

ein buchstäblich himmelwärts weisender Bach, weil der Eingangschor, der orchestrierte Eingangschor aus seinem Himmelfahrtsoratorium, und dieser Johann Sebastian Bach wurde gespielt von der Bande Montréal Baroque unter der Leitung von Eric Milnes. Und überhaupt lohnt es sich immer, bei Bachs Musik auf die Richtung zu hören. Geht das himmelwärts wie hier? Geht das nach vorne? Geht das vielleicht sogar nach unten? Diese Richtung bei Bach, die erzählt auch immer etwas über die Stellung des Menschen in der Welt. Das ist sozusagen eine Symbolik, auf die man auch mal hören kann in der Musik Johann Sebastian Bachs. Diese Musik, die weist irgendwie auch direkt Richtung Himmelreich, und das liegt vor allem an der Stimme, die wir da singen hören, die von Cecilia Bartoli.

Die Sängerin Cecilia Bartoli, begleitet von Jörg Fischer in der Arie Se ben crudele von Antonio Caldara, und gibt uns diese magische Stimme vielleicht eine Ahnung davon, wie es früher geklungen haben könnte bei Orpheus, dem Ursänger aller Singenden? Möglicherweise schon, zumal die Rolle des Orpheus, so wie sie Christoph Willibald Gluck auf die Bühne gebracht hat, zu einer der Paraderollen von Cecilia Bartoli geworden ist. Ursprünglich hat er sie für einen Kastraten geschrieben, aber inzwischen sind es auch oft Mezzosopranistinnen, die in dieser Rolle schlüpfen, so eben auch Cecilia Bartoli. Und sie wird das am Wochenende tun im Rahmen des Lucerne-Festivals. Orfeo et Euridice wird beim Lucerne-Festival in einer Konzertantenfassung aufgeführt. Cecilia Bartoli wird dann von den Musiciens du Prince aus Monaco begleitet. Und ich habe mal gerade geschaut, es gibt tatsächlich noch Karten für dieses Konzert am Sonntag. Cecilia Bartoli singt Gluck am Nachmittag um 17 Uhr im KKL.

0: Martin Frutiger spielte Englischhorn und Petja Michnieva Klavier in diesem Stück für Englischhorn und Klavier von Clémence de Grandval, eine Walz, der man den Dreiviertelrhythmus aber fast gar nicht mehr angehört hat. Eine Koproduktion mit uns, Radio SRF 2 Kultur, diese Aufnahme. Neulich auf dem Sechseleutenplatz vom Opernhaus in Zürich, da bin ich ganz ins Träumen geraten, weil da nämlich eine junge Frau auf einem Skateboard riesige Runden zog. Und sie war so versunken, dass ich dachte, wie poetisch ist das denn? Ja, und dann kam das nächste Skateboard und rollte mich fast über. Da war es dann vorbei mit der Träumerei. Aber ich komme darauf, weil tatsächlich nicht auf dem Skateboard angerollt, sondern auf den eigenen Füßen. Felix Münger bei mir im Studio ist, aber ihr widmet euch dem Skateboard. Moment mal, wir sind kein Sport, wir sind ein Kultursender. Was hat es denn mit dem Skateboard und mit der Kultur auf sich, abgesehen davon, dass man ins Träumen geraten kann, wenn man sich das mal anschaut?
1: Ja, also Skateboard ist natürlich ein Sport, also von dem her sind wir ein bisschen Sportsender, aber natürlich ist Skateboard eben viel mehr. Skateboard hat die Aura des Subversiven, des Wilden. Es ist ein Stück Jugendkultur und auch die Menschen, die da schon etwas älter sind, tragen das Skateboard, hat man den Eindruck, wie ein Leben lang mit sich, zumindest im Herz. Und das zeigt sich im Habitus, das zeigt sich in der Mode, die Skateboarderinnen und Skateboarder tragen. Die ist sehr divers, aber sie kann so wild und auffällig sein. Es ist die Musik, die kombiniert ist mit dem Skateboard. Und das Ganze gibt eine unglaubliche Faszination. Auch für diejenigen wie dich, die ganz poetische Schwärmen geraten.
0: Mit wem dröselst du uns das denn auf, eben das Skateboard zwischen Sport und Kultur?
1: Und Kult.
0: Ja, und Kult, ja.
1: Ja, das ist ein eingefleischter Skater, ehemalig, Alan Mark aus Zürich. Er ist in seinen 40ern. Er skatet ab und zu immer noch, aber er ist auch Kulturvermittler innerhalb der Skateboard-Szene und er ist vor allem Fotograf und hat ganz wunderschöne Fotografien von Skateboarderinnen und Skateboardern aus ungewöhnlicher Perspektive gemacht. Und diese sind im Moment im Musée d'Ethnographie in Neuchâtel zu sehen. Die Ausstellung heißt Skate of Mind.
0: Aha, wir werden heute ein bisschen auf dem Rollbrett unterwegs sein im Kulturplatz-Talk mit dir, Felix Münger, und Alan Mark nach den Nachrichten um 9.

0: Tobias kehrt freudig zurück und Josef Haydn macht ein Oratorium draus, die Ouvertüre aus Il Ritorno di Tobia.
1: Die Nachrichten von SRF um 9 Uhr mit Livia Schmid und mit einem Entscheid des Bundesverwaltungsgerichts. Ein junger Afghane muss in sein Heimatland zurück. Was das für andere afghanische Asylsuchende bedeutet, die sich gegen ihre Ausschaffung wehren, sagen wir gleich. Mit einem geplanten Stellenabbau beim Winterthurer Industrieunternehmen Burkhardt Compression bis zu 220 Stellen sollen gestrichen werden. Und mit dem Wetter heute, es wird sonnig und heiß, im Süden gibt es am Abend vereinzelt Gewitter. Ein afghanischer Asylbewerber muss die Schweiz wieder verlassen. Er sei jung und gesund und in Afghanistan bestehe für ihn keine Gefahr durch die dort regierenden Taliban. Das hat das Bundesverwaltungsgericht in einem Referenzurteil entschieden. Damit bestätigt es, dass junge Asylbewerber aus Afghanistan in ihr Heimatland weggewiesen werden können. Beim Gericht sind rund 200 Beschwerden von afghanischen Asylbewerbern gegen ihre Ausschaffung hängig. Was bedeutet dieses Urteil nun für Sie? Dazu Bundeshausredaktor Andreas Stüdli.
2: Ob das Urteil auf alle hängigen Beschwerden von Afghanen übertragen werden kann, ist offen. Denn grundsätzlich sei eine Wegweisung nach Afghanistan weiterhin unzumutbar, außer wenn, wie im vorliegenden Fall des jungen Mannes, besonders günstige Umstände vorliegen würden, so das Bundesverwaltungsgericht. Besonders prekär schätzt es die Menschenrechtslage für Frauen sowie für religiöse und ethnische Minderheiten ein.
1: Weiter mit zwei kurzen Meldungen aus dem Ausland. Die USA haben neue Zölle auf kanadische Produkte um 3 Tage verschoben. Laut US-Präsident Donald Trump gibt es eine Vereinbarung mit Kanada, die noch finalisiert werden muss. Ein altes Projekt für eine Ölpipeline zwischen den beiden Ländern könnte dadurch wieder aufgenommen werden, so Trump. Der kanadische Premierminister Mark Carney hingegen sagt, es brauche noch weitere Arbeit. Südkorea und die USA haben ihre gemeinsamen Militärübungen um rund die Hälfte gekürzt. Das südkoreanische Militär schreibt, die Manöver würden am Freitag enden, 6 Tage früher als geplant. Donald Trump hatte am Wochenende gefordert, dass die Übungen gekürzt werden. Als Grund dafür gab er die guten Beziehungen zu Nordkorea an. Das Winterthurer Industrieunternehmen Burkhardt Compression will bis zu 220 Stellen streichen. Das Unternehmen schreibt, bis zu 150 Stellen könnten am Standort Winterthur betroffen sein, bis zu 70 weitere Stellen an internationalen Standorten. Der Stellenabbau sei Teil eines Restrukturierungsprogramms und dieses sei nötig, um die Wettbewerbsfähigkeit des Unternehmens sicherzustellen, wird der Chef von Burkhardt Compression in der Mitteilung zitiert. Das Unternehmen geht davon aus, durch den Umbau jährlich 20 Millionen Franken sparen zu können. Burkhardt Compression produziert verschiedene Kompressoren für die Industrie. Weltweit hat das Unternehmen laut eigenen Angaben etwas mehr als 3.300 Mitarbeitende. Wer bei ChatGPT die Gratis- oder die Go-Version nutzt, bekommt dort ab Montag auch Werbung zu sehen. Das hat der Mutterkonzern OpenAI mitgeteilt. Insgesamt werde ab Montag in 31 europäischen Ländern Werbung geschaltet. Dazu gehört auch die Schweiz. OpenAI betont, dass die Privatsphäre der Nutzenden gewahrt werde. So erhielten die Firmen, die Werbungen schalten, keinen Zugriff auf die Chatverläufe. Auch die Antworten der künstlichen Intelligenz würden nicht durch die Werbung beeinflusst. Mit der Entscheidung für eine Werbefinanzierung hatte OpenAI Anfang Jahr einen Strategiewechsel vollzogen. Damit will OpenAI auch mit Gratisnutzern Geld verdienen. Zu den Devisenkursen, geliefert von SIX. Der Euro wird zu 94,02 Rappen gehandelt, der Dollar zu 81,06 Rappen. Und das Wetter, heute ist es sonnig und heiß, die Temperaturen steigen auf 30 bis 33 Grad. Im Süden gibt es am Abend einzelne Gewitter. Das waren Nachrichten von Radio SRF, verantwortlich Tobias Meyer.
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4: Skateboarderinnen und Skateboarder gehören vielerorts zum Stadtbild. Ein Blickfang für viele, wenn die jungen Menschen auf ihren Brettern über Plätze flitzen, auf oder über Hindernisse springen, Parkbänke, Randsteine. Vielerorts gibt es auch Skaterparks, kultige Oasen, wo jugendliche Skaterinnen und Skater sich in ihren tollkühnen Sprüngen und verspielten Tricks üben. Alan, wir hören gerade Skater in Aktion. Ich nehme an, da wird es dir warm ums Herz, stimmt's?
5: Ist ein bekanntes Geräusch, auf jeden Fall, ja.
4: Was bedeutet dir das Skaten?
5: Oh, ist Lebensinhalt, ist Reflexionsmöglichkeit, ist ein wesentlicher Teil meiner künstlerischen Arbeit. Insofern sehr viel, würde ich meinen, ja.
4: Ja, wir hören, das Skateboard ist das Ding von Alan Mager, ist heute unser Gast. Er war in seiner Jugend selbst eingefleischter Skater, steht auch heute noch ab und zu aufs Brett.
5: Und
4: er beschäftigt sich bis heute als Kulturwissenschaftler und Vermittler mit dem Skateboarden. Er organisiert zum Beispiel internationale Skateboard-Events und Forschungsveranstaltungen zum Thema. Und er ist auch Fotograf und er stellt kunstvolle Fotografien von Skateboardern in Aktion. Die Bilder sind aktuell zu sehen in der Ausstellung «Skate of Mind» im Musée d'Ethnographie in Neuchâtel. Und diese Bilder zeigen, Skateboarden ist mehr als ein Sport. Es ist auch Kultur und es ist Kult. Und das ist jetzt unser Thema. Alan Mark, herzlich willkommen.
5: Freue mich, hier sein zu dürfen.
4: Alan, du hast mir vor der Sendung gesagt, unter Skate. Dann sagt man sich du, das wollen wir gerne so halten, du bist 47. Wie ist das eigentlich mit dem Skateboarden? Kannst du es noch so richtig gut oder kann man das verlernen oder ist das wie Radfahren?
5: Wie Radfahren ist es sicherlich nicht, glaube ich. Obwohl gewisse Bewegungsabläufe, die verlernt man nie, von A nach B zu fahren, zu pushen, wie wir sagen. Das werde ich wohl immer können, sofern ich mir nicht die Beine breche. Aber es ist schon so, dass im Verlauf der Zeit eine hohe Abnutzung vom Körper erfolgt.
4: Schmerzen?
5: Nein, Gott sei Dank nicht. Mhm. Aber ja, wer weiß, die Arthrose kommt vielleicht dann doch irgendwann mal noch. Die Tendenz ist da, dass man auf Seniorenalter aufhört zu skaten, aber es gibt Ausnahmen.
4: Ja. Also Seniorenalter bist du ja noch nicht gerade. Noch nicht. Wenn du ab und zu aufs Brett noch steigst heute, was kommen da für Erinnerungen hoch?
5: Haptisch würde man sagen, also man spürt sehr viel, man nimmt den Raum, die Stadt über die Vibrationen des durch das Brett verursachte Gefühl auch über die Füße in den Körper, das bringt sehr viel Erinnerung mit sich. Und ansonsten ist es wirklich einfach das Wahrnehmen der Stadt, die Aneignung des öffentlichen Raumes, so ein bisschen den öffentlichen Raum so zu benutzen, wie man es sich selber vorstellt.
4: Also was heißt das konkret?
5: Ich glaube, wir sprechen hier von Street Skateboarding. Es gibt ja die verschiedenen Disziplinen. Es gibt Vert, Park, Street, das so ein bisschen der Event-Charakter mit sich bringt. Aber es gibt auch wirklich ehemalige Subkultur, die sich im urbanen Raum bewegt hat und die sich die Stadt zum Spielplatz macht, würde ich sagen. Und ja, das bringe ich hauptsächlich mit Skateboarding in Verbindung eigentlich.
4: Also ein Gefühl der Freiheit.
5: Oder? Ja, das sagt man plakativ so ein bisschen gesehen gerne.
4: Und nicht plakativ, wie wäre es?
5: Nicht plakativ. Ein Gefühl des... Ich fühlte mich immer sehr wohl eigentlich in der Stadt und vielleicht auch in jenen Gebieten, wo der durchschnittliche Passant oder der durchschnittliche Nutzer der Stadt jetzt nicht unbedingt stehen bleiben würde.
4: Also eben dort, wo man Sprünge durchführen kann, wo es Kanten gibt, vielleicht auch Installationen, auf die man springen kann?
5: Hey, ja, für den klassischen Streetskater ist eigentlich sämtliche urbane Architektur ist sein Spielplatz und die Anwendung dieser Architektur ist meist eine Interpretation Und die Sprünge, die Figuren, die Bewegung, die man sich aussucht, sind immer im Dialog mit dieser Architektur.
4: Ui, aber da klingt jetzt ganz viel an, was das Skateboarden für dich offenbar ausgemacht hat. Also es ist eine Interaktion zwischen Architektur und Mensch, sage ich jetzt mal. Und das ist das, was dich gereizt hat. Also du reagierst auf einen Gegenstand in der Stadt.
5: Auf jeden Fall. Ich reagiere auch auf die Szene. Also es sind immer eine Gruppe von Leuten, obwohl man, ich würde sagen, hyperindividuell ist in der Interpretation der Architektur, ist es schon immer eine Gruppe von Leuten, wo ein soziales Gefüge ein enormes Gewicht hat natürlich.
4: Was meinst du mit Interpretation der Architektur? Also dass es dich in einer oder anderer Weise zu einem Sprung herausfordert.
5: Ja, anstatt dass man die Treppe hochläuft, springt man sie runter. Und wenn man das mit der Zeit auch ein gewisses Können sich entwickelt, kann man auch diverse verschiedene Sprünge machen. Oder vielleicht kommt dann noch ein Treppengeländer und man schafft es, auf ein Treppengeländer zu springen. Oder die Treppen werden höher, grösser. Oder es kommt vielleicht eine Sitzbank. Wenn der Baum hart genug ist, kann man auch vom Baum abspringen. Die Möglichkeiten sind eigentlich endlos, sich durch die Stadt zu tanzen.
4: Es ist ein Tanz.
5: Auf jeden Fall. Ja. Ich sehe die Nähe. Beim Skateboarding ist für mich näher beim individuellen Ausdruck eines Tanzes als beim Hochleistungssport. Obwohl es mittlerweile, es ist olympisch geworden, als wirklich als beides betrachtet werden kann.
4: Seit 2021 in Tokio. Mhm.
5: Genau, stimmt. Ja. Mhm. 2021, verschoben durch die Pandemie dazumals. Mhm. Und jetzt dort damals noch als Gastsportart, mittlerweile ist es doch offiziell seit 2024 eine offiziell olympisch anerkannte Sportart. Und es sieht dann auch aus, als würde das so bleiben.
4: Was sagen wir noch? Also Stichwort Arthrose hast du vorhin ins Feld geführt. Das hat man ja mit 20 oder so, dieses Problem nicht. Aber wie lernt man sowas? Also es ist ja tollkühn, also eine Treppe runter zu brausen mit einem Brett, auf ein Treppengeländer zu springen, auf eine Parkbank und dann wieder runter und weiter. Da fällt man.
5: Ja, wobei das ist dann schon fortgeschrittenes Können. Mhm. Aber das Fallen und wieder Aufstehen, dieses Trial and Error, ist, würde ich schon sagen, ist auch eine Grundessenz des Skateboarding, weil es ist ein hochkomplexer Bewegungsablauf, den man mit den Füßen machen muss. Und ja, das lernt man nicht einfach so. Also würde ich sagen, zu Beginn ist es noch nicht so atemberaubend, sondern man verbringt sehr viele Stunden an einem kleinen Randstein.
4: Und übt.
5: Und übt und übt und übt. Und ja, und fällt und fällt und fällt. Lernt umfallen. Ich glaube, das ist auch eine Lebensschule.
4: Hast du da Schutz getragen? Knie, Ellbogenschutz, Handgelenkschutz?
5: Nein, das ist auch in der, sagen wir mal, in der physikalischen Größenordnung ist das noch nicht wirklich notwendig. Aha. Weil, und auch im Verlauf der Zeit, wenn man als normaler Streetskater sich verletzt, sind das oftmals Bänderrisse, Knieverletzungen, wo wirkliche Schutzausrüstung gar nicht viel bringt. Es gibt aber den Unterschied zu den wirklich grossen Rampen, wo man mehrere Meter hochspringt, dort tragen die Leute Schutzausrüstung, weil dort geht es nicht mehr ohne, dass die Verletzungsgefahr wäre zu hoch.
4: Wenn du durch die Stadt geflitzt bist mit deinen Kollegen, vielleicht auch Kolleginnen, wir wollen noch darüber reden, ist ja eher eine Männerdomäne gewesen, mindestens zu deiner Zeit. Gab es da auch Konflikte? Also wenn man da auf eine Parkbank springt, ich meine, die wurde ja nicht gebaut für Skaterinnen und Skater, sondern für vielleicht ältere Menschen, die gerne auch mal ein Päuschen machen möchten.
5: Man kann das gerne als Zweckentfremdung betiteln.
4: Gab es Konflikte?
5: Es gab immer Reibung, würde ich sagen. Aber ich glaube, das entsteht ganz natürlich, wenn sich verschiedene Nutzergruppen des öffentlichen Raumes in der Stadt begegnen, dann, ja, man kennt das vielleicht, wenn eine jüngere Person einer älteren Person den Platz wegnimmt, dann entsteht auch Reibung. Das führt aber meist zu einem Dialog und zu einem Verständnis und eventuell zu einem Lerneffekt.
4: Das heißt, wenn man skatet, wird man automatisch zum Konfliktmanager ausgebildet.
5: Ich würde schon sagen, es ist so, dass die Konfliktbewältigungskompetenz von Skateboardern ist sehr hoch. Und ich würde auch sagen, Skateboarder suchen nie Konflikt, sondern wenn Konflikt entsteht, ist eine sehr hohe Dialogbereitschaft da. Und ich würde auch meinen, dass der Skater mit der Zeit lernt, Konfliktpotenzial oder Konfliktmöglichkeiten zu erkennen und dann eher ausweicht.
4: Mhm. Rücksicht nimmt. Also auch das lernt man, würdest du sagen, Alan Mark,
5: beim Skaten. Ich habe das Gefühl. Ja.
4: Ich meine, Skaten ist kein Massensport, wie vielleicht jetzt Fußball oder Joggen, aber es ist sicher eine Trendsportart, die weit verbreitet ist. Schätzungen gehen von mehreren Dutzend Millionen Aktiven weltweit aus. Auch in der Schweiz gibt es eine ausgebaute Skater-Szene, auch da keine genauen Zahlen. Man geht von einigen 10'000 Aktiven aus. Es gibt landesweit auch viele Skateparks und Skate-Spots. Also Spots sind eben die Orte, wo sich Skaterinnen und Skater treffen, wo man eben skaten kann. Und das verändert sich auch immer wieder. Es ist ein veritabler Sport, aber es ist eben, das hast du bereits angetönt, auch etwas anderes. Inwiefern ist es Teil einer Subkultur?
5: Ich glaube, Subkultur ist es keine mehr. Es wurde bereits kommerzialisiert, es wird musealisiert, es ist im öffentlichen Bild so stark vertreten, dass es wirklich zur Kultur wurde.
4: Wurde es kommerzialisiert?
5: In der Mode, würde ich sagen, hauptsächlich.
4: Also alle tragen Skaterkleider, sind aber gar keine Skater.
5: Was ein gutes Beispiel ist, ist vielleicht 90er, 2000er haben, wenn es um Schuhe ging, Sportschuhe, dann jeder kennt Vans, jeder kennt damals noch Kopf. Adnis war ein großer Brand. Und dann in den 2000ern haben Multis wie Nike, Adidas oder New Balance, Converse, all diese großen Schuhfirmen haben ihre eigene Skateboard-Linie. Und das sieht man eigentlich, welchen Einfluss das auch die Skateboard-Mode auf dem Mainstream hatte. Und mittlerweile es gibt einen gewissen Kleidungsstil, der mit durch die Skateboard-Szene geprägt wurde.
4: Gibt es denn heute die Skateboard-Mode, die klassische noch? Also ich denke da so an Klischee vielleicht, an Baggy Jeans, Hoodie, weite T-Shirts, Cap, eben diese flachen Schuhe. Ist das noch so?
5: Ich habe schon das Gefühl, dass die 90er, 2000er sind eindeutig zurück. Baggy Pants sind bei den Skatern wieder da. Es wird mehr kombiniert mit engeren Oberteilen und vielleicht einen gewissen, also besonders was Grafiken anbelangt oder Designs, vielleicht ein neuer Stil, der nicht zu dem grafischen Geschmack der 2000er entsprochen hat. Aber so rein von den Schnitten her würde ich schon sagen, dass das Weite, das Luftige, das etwas, wo sich der Wind drin verfangen kann, das ist heute sehr angesagt wieder.
4: Gibt auch ein gutes Gefühl beim Fahren, nehme ich an. Also ich kenne das vom Snowboarden.
5: Ja, ich würde sagen, ja, ich trage auch eher weit, aber ich kann natürlich nicht für die Jugendlichen von heute sprechen.
4: Stichwort Kultur. Ich meine, wir haben am Anfang die Skater in Aktion gehört und da hat es auch Musik gegeben im Hintergrund. Welche Rolle spielt die Musik für das Skateboarden?
5: Eine sehr hohe, weil seit ich mich zumindest erinnern mag, das heißt ab den 90er bis in die 2000er waren VHS-Kassetten und dann auch die DVD war das wesentliche Kommunikationsmittel, um Skateboarding auf der ganzen Welt bekannt zu machen. Das wurde damals noch nicht am Fernsehen übertragen. Wettkämpfe übertrug damals noch niemand. Und in diesen VHS oder diesen Skate-Videos gab es Skate-Parts, wo die jeweilig verschiedenen Skateboarder ihre Tricks gefilmt wurden in der Stadt. Und zu jedem dieser Skate-Parts wurde immer kam ein Audio-Track dazu, der aber nie wirklich durch eine einzelne Musikrichtung bestimmt wurde, sondern dass da wie ein Konvolut an Stilrichtungen dann schlussendlich. Also man kam über Skateboard-Videos einerseits mit Klassikern in Kontakt, sei es aus dem Jazz, sei es Simon & Garfunkel, sei es ein
4: Simon & Garfunkel
5: zum Beispiel, habe ich auch schon gehört.
4: Ja. Okay, eher ruhig.
5: Eher ruhig, aber das Schöne ist, Skateboarding kann so individuell betrachtet und danach geschnitten werden, dass verschiedene Stilrichtungen möglich sind. Und ich glaube, dass damals auch für verschiedene neue Bands, neue Stilrichtungen ein Sprungbrett sein konnte.
4: Also die Skateboard-Kultur ist sehr vielfältig. Wir haben jetzt über Musik gesprochen, wir haben über Kleidung, Mode gesprochen. Du hast gesagt, Skateboarden ist Auseinandersetzung mit dem städtischen Raum, geht ins Tänzerische hinein. Man interpretiert den städtischen Raum auf die eigene Weise. Dann kommt ja noch, müssen wir auch noch kurz darüber sprechen, die Unterseite des Boards dazu. Die ist ja immer sehr bunt bemalt. Das hat so Graffiti-Style oder so. Du schüttelst dann wenig den Kopf. Also, was hat's? Klär mich auf. Was hat's mit diesen Bildern auf sich?
5: Ich glaube, Graffiti und Hip-Hop hat immer einen Bezug zum Skateboarding, aber ist nur ein Teil. Mhm. Ich würde, also was die Unterseite angeht, ist sehr wichtig, ist eine Identifikation, die sich über grafische Mittel schlussendlich zum Ausdruck findet. Und ich vergleiche das immer gern mit Albumcovers. Wenn man Heavy Metal nimmt oder Jazz ist auch ein gutes Beispiel, die Möglichkeiten für Grafiker und Illustratoren über Albumcovers im Jazz sich individuell entfalten zu können, aber auch gewissen Labels eine Stilrichtung zu geben, das ist im Skateboarden ähnlich. Also der Kenner, der sieht sich eine Grafik an und kriegt dann schon ein Gefühl dafür, in welche Richtung das Image des Brands geht. Und dadurch, dass auch der Verschleiß an Skateboards, das sind ein guter Skater, der verbraucht vielleicht 12, also 15 Decks und der durchschnittliche...
4: Pro Jahr, und der
5: durchschnittlich sicher 2-3, da ist halt ein entsprechend hoher Output oder ein entsprechend hoher Bedarf an grafischen Mitteln da, dass die Vielschichtigkeit dieses grafischen oder des künstlerischen Ausdrucks auf diesen Skateboards extrem hoch ist.
4: Und was kostet so ein Skateboard?
5: 80 Franken würde ich sagen. Also man tauscht ja nur das Skateboard, also das Deck eigentlich aus.
4: Achsen, also die Oberfläche.
5: Genau, Achsen und Räder behält man länger. Ja. Und da die Oberfläche eigentlich halt aus Holz ist und dementsprechend schneller bricht, wird das jeweils ausgetauscht. Aber ein komplettes Skateboard. Als ich mein erstes gekauft habe, war das noch 350 gegen die 400. Aber mittlerweile glaube ich, dass die so um die 250 sind.
4: Wird auch zum Massenartikel. Ja. Zum Skateboard-Kult, sage ich jetzt mal, gehört auch der Widerstand gegen gesellschaftliche Normen. Mindestens im Selbstverständnis habe ich den Eindruck. Jetzt gibt es aber Stimmen von Kulturwissenschaftlern, die sagen, das sei vor allem symbolisch. Skater hätten noch nie tatsächlich politische oder soziale Veränderungen angestrebt, sondern hätten das eher so in einen rebellischen Habitus integriert und eher konsumiert denn gelebt. Was sagst du dazu?
5: Das ist eine philosophische Frage.
4: Ja.
5: Ich glaube, du hast es... Bei deiner Einführung hast du Subversionen erwähnt und ich glaube, dass es schon dadurch, dass man das öffentliche Bild so ein bisschen bricht, wird man dadurch schon fast politisch.
4: Also wenn man denn die städtische Gegenstände wie die Bank zweckentfremdet.
5: Genau, das oder auch vielleicht die Bewegungsabläufe, weil Skater bewegen sich entgegengesetzt der erwartete Norm durch die Stadt. Die Bewegungslinien werden gebrochen, die Nutzungszeiten des öffentlichen Raums werden verschoben. Insofern würde ich sagen, dass es halt zwar nicht eine direkte politische Motivation dahinter ist, aber es abstrahiert schon die Norm und kann deshalb vielleicht auch als Spiegel benutzt werden, um die Bedingung der Nutzung des öffentlichen Raums in Frage stellen zu können. Und dann wird es schon wieder politisch vielleicht, weil Skateboarder sind ja nicht die einzigen, die den öffentlichen Raum zweckentfremden.
4: Und das mit der zeitlich anderen Nutzung, da meinst du, dass man beispielsweise an einem Ort ist, am Sonntagmorgen oder so, wo nicht so viele Leute dort sind?
5: Genau. Also wenn man, nehmen wir das Max Ja. Das Max-Bill-Denkmal in Zürich. Zürich Bahnhofstrasse.
4: Genau, bekannt durch diese Torbogen.
5: Konstruktivistische Bauweise. Super Ort zum Skaten, aber natürlich geht man dort nicht zur Rush-Hour um 5 Uhr hin, sondern man bewegt sich drumherum, man passt sich an und man geht dann halt dorthin, wenn es am wenigsten Leute hat. Ich glaube, das ist auch wieder diese Anpassungsfähigkeit, die viele Skater mit sich bringen, die halt entgegen dem Klischee der Konfrontation oder des Konfliktes eigentlich steht.
4: Wenn ich Skateboardern zuschaue, und ich sage bewusst Skateboardern, ja, da habe ich den Eindruck, es sind eigentlich immer junge Männer, eher athletisch. Frauen sehe ich da, junge Frauen, eher selten. Also ist Skateboarding immer noch eine Männerdomäne? Oder täusche ich mich da?
5: Ich generell ja, aber das Bild ändert sich. Also es gibt eine starke Zunahme von weiblichen Skatern oder Geschlechter jeglicher Couleur. Es ist aber definitiv so, als in den 90ern war das eine quasi heteronormative Gesellschaft eigentlich, in der ich mich da gefunden habe. Das hat sich aber...
4: Also eine reine Männergesellschaft.
5: Quasi. Also es gab immer Frauen im Skateboarding, aber es waren wirklich dazumals noch die Ausnahmen.
4: Aber warum? In diesem Alter hat man ja auch ausgesprochen Interesse am anderen Geschlecht normalerweise.
5: Natürlich, das ist absolut so. Ich glaube, es war aber eine gesellschaftliche Auswirkung, weil als ich begonnen habe zu skaten, 90er bis in die 2000er, es gab keine Infrastruktur dafür, also Skateparks, so designierte Plätze, wo man hingehen konnte und skaten, gab es nicht. Das heißt, man bewegte sich, wie gesagt, im öffentlichen Raum, in der Stadt, zu Randzeiten. Und ich glaube, damals war einfach oder heute auch noch, ist die Gesellschaft so gepolt, dass man 12-, 13-jährige Mädchen nicht in die zur bösen Langstraße leist. Und wir haben das gemacht. Mhm. Also ich glaube, das spielt schon, die gesellschaftlichen Faktoren spielen eine wesentliche Rolle, wieso dass der Frauenanteil beim Skateboarding so tief ist.
4: Aber es gibt eine Änderung.
5: Es verschiebt sich. Es gibt mehr Infrastrukturen, die zur Verfügung gestellt werden durch die Stadt oder dadurch, dass sich auch die Skater selber sogenannte DIY-Skateparks bauen, wo sie selber die Rampen bauen und Safe Spaces und so sich ein Umfeld schaffen, wo der Austausch eigentlich zwischen jedem Alter und jedem Geschlecht zeitgleich möglich ist. Und das gab es bei uns nicht.
4: Du bist den heutigen Skaterinnen und Skatern als Fotograf auch auf der Spur, neben deiner Tätigkeit als Kulturvermittler. Du fotografierst Skaterinnen und Skater in Aktion. Viele Bilder sind derzeit im Ethnographischen Museum in Neuenburg zu sehen, in der Ausstellung Skate of Mind. Diese Ausstellung versucht, dem Verhältnis zwischen Skateboarding und Kultur auf die Spur zu kommen, so wie wir das nun auch versuchen. Und deine Bilder zeigen weniger so die erwartbaren Shots von Skatern in Aktion, sondern es sind eher so intime Details wie Kanten oder Oberflächen, Details von Skateboards aus. Was ist deine Methode, um das, was wir besprochen haben, eben in der Fotografie darzustellen?
5: Also das ist eine schwierige Frage, aber ich glaube, im Verlauf der Zeit hat sich dadurch, dass man als Skateboard-Fotograf sehr oft und lange auf Oberflächen starrt, weil man auf den Skateboarder wartet, bis er wieder seinen Trick machen kann und man versucht, den entscheidenden Moment einzufangen, hat sich bei mir sicher ein Auge für eine Abstraktion in Oberflächen entwickelt. Also mein Interesse in abstrakter Fotografie ist sehr hoch. Formsprache und Architektur haben natürlich einen Einfluss. Und dann auch meine Ausbildung zum kommerziellen Fotografen, der sich nicht nur auf Skateboard-Fotografie spezialisiert. Das hat alles dazu beigetragen, dass ich mich im Verlauf des Prozesses, wenn man Skateboard-Fotos macht, habe ich mich mehr und mehr darauf begonnen zu achten, was in meiner Umgebung geschieht. Mhm. Oder was ich in meiner Umgebung sehe, erkenne. Und das wird dann doch meist durch so ein Bewegungsablauf durch das Skateboard mitbestimmt, aber man kommt dann halt an eine, man lernt eine Architektur kennen, die vielleicht ein anderes Bild mit sich bringt als das des klassischen Fotografen.
4: Und eben dieses Bild des Skateboardens hat sich ja auch verändert. Einerseits, du hast das bereits verschiedentlich erwähnt, gibt es in vielen Städten Skateparks in der ganzen Schweiz, wo sich die Szene treffen kann, also nicht mehr im öffentlichen Raum. Und eine andere große Verschiebung war auch, dass Skateboarden eine anerkannte Sportart ist bei Olympia. Frage noch, inwiefern verliert das Skateboarden dadurch auch seine Seele? Weil es eben, man könnte sagen, zugespitzt, domestiziert wird. Also dieses Rebellische möglicherweise verliert.
5: Ich hoffe natürlich, dass es nicht der Fall sein wird, aber ich sehe schon bereits jetzt auch Tendenzen, die in die Richtung halt einer es wird zum hochprofessionellen Sport durch Olympia.
4: Eben, also mit Wettbewerber, da geht es ja weniger dann um Tanz und Ausdruck und Reagieren auf Architektur, da geht es um Leistung, da wird bewertet, bepunktet.
5: Absolut, weil Leistung lässt sich besser vermarkten schlussendlich. Es ist halt auch für die ganze TV-Industrie ist ein Wettkampf interessanter als ein individueller Ausdruck. Oder es scheint zumindest so, sei es dahingestellt, ich weiß nicht, was schlussendlich bevorzugt werden würde, wenn man den Vergleich hätte, aber aktuell ist es sicher so, dass Sportsender wesentlich mehr Finanzen zur Verfügung haben und diese schlussendlich auch in diese kommerzielle Wettkampfauslegung des Sportes investieren. Das bringt tatsächlich die Möglichkeit mit sich, dass die Kultur so ein bisschen in den Hintergrund gedrückt wird. Was ich aber wahrnehme, ist, dass auf der Oberfläche erscheint dieses so, aber in der Szene selbst, so wie ich sie wahrnehme, spielt das immer noch eine sekundäre Rolle.
4: Und sind es denn noch dieselben Jugendlichen, die sich für Skateboarden interessieren wie zu deiner Zeit?
5: Bei uns galt so ein bisschen das Klischee des Introvertierten, des Randsportlichen, wenn ich so sagen darf. Und heute sind die Kids, die in den Skateboard auftauchen, die haben einen extrem starken Fokus, sind extrem gesund, enorm fit und betreiben das schnell auf einem sehr athletischen Level. Aber es gibt diese Zwischenbereiche mit dem Interesse zu Musik, Fashion und Kultur gibt es immer noch sehr stark.
4: In einem Satz, Alan Mark, was wünschst du dem Skateboarden für die Zukunft unter diesen veränderten Bedingungen? Schwierige Frage.
5: Hey, dass es auf der Straße bleiben darf.
4: Danke für das Gespräch, Alan Mark.
5: Gerne.
4: Mein Gast im Kulturplatz-Talk war Alan Mark, Kulturwissenschaftler und Vermittler und Fotograf. Seine Skateboard-Fotografien sind Teil der Ausstellung Skate of Mind. Sie setzen sich mit Vorstellungswelten rund um das Skaten auseinander. Die Ausstellung ist im Ethnographischen Museum in Neuenburg zu sehen. Für einen Besuch haben Sie noch viel Zeit. Die Ausstellung läuft bis zum März 2027. Mein Name ist Felix Münger. Im Kulturplatz-Talk morgen geht es um den Altmeister des absurden Theaters, um den Iren Samuel Beckett, der 1989 verstorben ist. 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Die Tagebücher vermitteln ein plastisches Bild des damaligen Lebens in der Diktatur. Zu Gast ist der Mitherausgeber der Ausgabe, der Literaturwissenschaftler Oliver Lubrich. Morgen gleiche Zeit, SRF 2 Kultur.

Trio, das wirklich Furore gemacht hat in den letzten Jahren. Die etwas über 10 Jahre, die es existiert, das Bush-Trio, das sind 3 junge Musiker, die sich in England beim Studium kennengelernt haben und inzwischen alle 3 in Amsterdam wohnen vom Bush-Trio. Zusammen mit der Geigerin Maria Milstein und dem Bratschisten Miguel da Silva, die sich hinzugesellt haben für die Einspielung des Klavierquintetts in A-Dur von Antonín Dvořák. Und aus dieser Aufnahme haben wir das Scherzo gehört. Francis López, französischer Komponist mit spanischen Wurzeln, der wunderbare Operetten, unglaublich lustige, heitere Werke geschrieben hat, Filmmusik auch. Und aus der zu Violette Imperiale hören wir jetzt eine bearbeitete Nummer, und zwar L'amour est un bouquet de Violette.

Ein Veilchenstrauß, das ist die Liebe. L'amour est un bouquet de violettes von Francis Lopez, gespielt von Sol Gavetta und der Tschechischen Philharmonie.

0: Das Sinfonieorchester Basel von Mario Venzago dirigiert im Finale der Frühlingssinfonie, der ersten Sinfonie von Robert Schumann. Eine Musik, von der man auch sagen könnte, sie schießt wie ein Pfeil Richtung Sonne. Fast so steil, wie auch die Karriere der Schriftstellerin Dorothee Elminger bisher verlaufen ist. 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

Fernando Espy mit der Serenata Española von Joaquín Malatz. Und während dieses Stück seine Herkunft schon dem Namen nach verrät, Spanien, ist es beim nächsten Komponisten gar nicht so einfach. Leopold van der Palz. Das Van, ja, das gibt schon Hinweis so ein bisschen auf die Benelux-Staaten. Aber Leopold van der Palz wurde in Russland geboren. Allerdings als Sohn eines Niederländers und einer Dänen. Er ist dann in Deutschland aufgewachsen, teilweise auch in der Schweiz und unruhig und rastlos in der Welt herumgezogen. Ist dann schließlich wieder in die Schweiz gekommen und hat hier die meiste Zeit seines Lebens verbracht, weil er das Land als Ruhepol empfand. Leopold van der Palz. Und seine Musik, die tönt wie in diesem Streichquartett, das er 1907 geschrieben hat, aber nicht vollendet. Aber immerhin das hier ist erhalten geblieben, ein Scherzo vivace, der dritte Satz dieses Quartetts.

0: Leopold van der Palz vollendet dieses Streichquartett-Scherzo von seinem Sohn Tobias und eingespielt vom van der Palz-Quartett. Und das war dieser Mittwochmorgen mit mir, Patricia Moreno, am Mikrofon. Valerio Benz übernimmt. Schönen Tag wünsche ich.
1: Die Nachrichten von SRF um 10 mit Simon Richle. Trotz eigentlich hoher Nachfrage sind Kindertagesstätten in großen Schweizer Städten zu wenig ausgelastet. Einige der Kitas müssen deshalb schließen. Das bestätigt der Verband der Kinderbetreuung Schweiz, Kibe Suisse, gegenüber der Nachrichtenagentur Keystone SDA. Grund dafür, dass die Kitas schlecht ausgelastet sind, könnten insbesondere die hohen Betreuungskosten sein, sagt Kibe Suisse. Ein Blick auf den Familienbarometer 2024 von Pro Familia Schweiz zeige, dass rund die Hälfte der Familien wegen der Kosten auf eine familienergänzende Betreuung verzichtet. Wenn es an Kindern in Kitas fehle, müssten diese sparen und das Fachpersonal wechseln in andere Branchen, so Kibe Suisse. Der Verband fordert von Bund, Kantonen oder Gemeinden, dass sie mehr in die familienergänzende Bildung und Betreuung investieren. Und nun zwei kürzere Meldungen. Das Industrieunternehmen Burkhardt Compression will bis zu 220 Stellen streichen, davon bis zu 150 am Standort Winterthur. Das teilt das Unternehmen mit. Der Stellenabbau sei nötig, um die Wettbewerbsfähigkeit sicherzustellen. Damit will das Unternehmen pro Jahr 20 Millionen Franken sparen. Und wer bei ChatGPT die Gratis- oder die Go-Version nutzt, bekommt dort ab Montag Werbung angezeigt. Das hat der Konzern OpenAI mitgeteilt. Neben der Schweiz gilt das auch für 30 weitere europäische Länder. OpenAI verspricht, die Privatsphäre der Nutzenden sei sicher und die Werbung habe keinen Einfluss auf die Antworten ihrer künstlichen Intelligenz. In China, wo menschenähnliche Roboter als Zukunftsindustrie gelten, hat es einen bemerkenswerten Börsenstart gegeben. Das Robotikunternehmen Unitree hat an ihrem ersten Börsentag einen Sprung gemacht. Die Aktie hat an der Star-Börse in Shanghai mit einem Plus von 629% eröffnet. Bis Börsenschluss hat sie wieder etwas verloren. Trotzdem machte die Aktie in China an ihrem ersten Handelstag ein Plus von 460%. Unitree ist eines der ersten Unternehmen, das humanoide Roboter produziert und in China an die Börse gegangen ist. Bekannt wurde das Unternehmen mit Roboterhunden sowie menschenähnlichen Robotern, die Rennen, Tanzen oder auch Kampfsportbewegungen machen. Und damit die aktuellen Börsendaten von SIX. Der Swiss Market Index liegt im Moment bei 14.362 Punkten, ein Plus von 0,3%. Der Euro wird zu 94,08 gehandelt und der Dollar kostet 81,11. Das Wetter, heute ist es sonnig und heiß. Die Temperaturen steigen auf 30 bis 33 Grad und im Süden gibt es am Abend dann einzelne Gewitter. Das waren Nachrichten von Radio SRF. Verantwortlich war Tobias Mayer.
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3: Am Mikrofon hier Valerio Benz. Heute ist der 19. August, das ist der Namenstag aller Johanne, also auch von diesem hier Johann Sebastian Bach.

Da hat er sich gleich selbst zum Namenstag gratuliert. Johann Sebastian Bach mit seinem Klavierkonzert D-Dur-Werk Verzeichnis 1054. Den ersten Satz daraus haben gespielt Alena Czerny Klavier und das Orchester Le Phoenix. Wesentlich berühmter als Johann Sebastian Bach war zu Lebzeiten Georg Friedrich Händel, und das hatte vor allem einen Grund. Händel schrieb im Gegensatz zu Bach Opern, viele Opern, Kassenschlager, mit Arien darin, welche die Leute tagelang nachpfiffen auf den Straßen von London. Und auch die Lautenkompanie kommt hier in dieser Arie aus Amadigi ohne die menschliche Stimme aus.

sehr festlich die Arie der Melissa d'Estero dall'Empiadite aus dem zweiten Akt der Oper Amadigi di Gaula von Georg Friedrich Händel. Gehört hier in einer reinen Orchesterbearbeitung von und mit der Lautenkompanie unter Wolfgang Katschner. Das ist Radio SRF 2 Kultur an diesem wunderbaren Mittwochvormittag.

0: Steven Isserlis Cello und Steven Huff am Klavier mit dieser Gavotte Opus 23 von David Popper.
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0: Hier hören wir ihn, Odysseus, im aktuellen Film von Christopher Nolan, der sich an den Heldenepos gewagt hat. Immer wieder beziehen sich die Protagonisten und Protagonistinnen im Film auf das Gesetz des Zeuses, auch bekannt als Xenia. Was genau ist mit Xenia gemeint, Anna Jungen?
4: Xenia bedeutet auf Altgriechisch Gastfreundschaft und leitet sich ab vom Wort Xenos, das wiederum Fremder bedeutet. Im antiken Griechenland beschreibt Xenia ein tiefgreifendes Verständnis von Gastfreundschaft. Fremde beherbergen im eigenen Daheim gehört in der griechisch-römischen Welt zu den grundlegenden ethischen Forderungen. Xenia ist also weit mehr als eine nette Geste und eine Einladung auf einen Kaffee, sondern eine umfassende moralische Verpflichtung. Gastgeber und Gastgeberinnen sollen Fremden Essen geben, Trinken und eine Unterkunft, ohne danach zu fragen, wer der Fremde eigentlich ist und was er will. Im Gegenzug soll der Gast höflich sein, weder eine Bedrohung noch eine Last. Indem man gastfreundlich ist, ehrt man im antiken Verständnis den Göttervater Zeus. Einer seiner vielen Beinamen ist Zeus Xenios, also Schutzherr der Fremden und der Gastfreundschaft. Im antiken Griechenland glaubte man, dass Götter die Gestalt von Menschen annehmen können und sich so unter die Menschen mischen. Das verleiht dem Konzept der Xenia einen besonderen Kniff und Tiefe. Denn ein Fremder könnte ein Gott in Verkleidung sein. Umso mehr ist es geboten, diesem mit Gastfreundschaft und dem geforderten Respekt zu begegnen. Dieser Gedanke ist universell und findet sich noch heute in vielen Religionen. Der Fremde könnte ein Bote Gottes sein oder gar Gott selbst. Denn wer weiß schon, wer wirklich vor der Tür steht?

So endet sie, die Sinfonie Nummer 39 S-Dur, mit diesem Finale von Wolfgang Amadeus Mozart. Gehört haben wir hier das Mozarteum Orchester Salzburg unter Hubert Soudan. SRF 2 Kultur am Mittwochvormittag. Mozart, Händel, Chopin, Beethoven, das sind Namen, die oft in unseren Programmen auftauchen. Sie gehören zum Kanon der sogenannten klassischen Musik. Aber wissen Sie, was das wirklich Schöne ist, wenn man in der Musikgeschichte wühlen darf? Dass es auch heute noch ständig Neues zu entdecken gibt. Neue Komponisten, neue Komponistinnen auch. Ein Beispiel im heutigen Programm ist die Belgierin Lucie Wöller mit ihren Lebensdaten 1896 bis 1966. Hier eines ihrer wunderbaren Prélude pour la Jeunesse.

Lucie Wöller, eine belgische Komponistin, deren Namen wir uns merken sollten. Wir hoffen, dass bald mehr Aufnahmen herauskommen als diese einzige, die wir im Archiv haben. Daraus haben wir hier das Stück Bucolique gehört, aus den Préludes pour la Jeunesse, gespielt am Klavier von Thérèse Malengro. Deutlich größer besetzt die folgende Musik, Klarinettenkonzert C-Moll von Louis Spohr.

Andreas Ottensamer, der Solist hier im Klarinettenkonzert Nummer 1 C-Moll von Louis Spohr. Den dritten Satz hat er gespielt daraus, zusammen mit dem Philharmonischen Orchester Rotterdam unter Yannick Nese-Segge. Sie hören Radio SRF 2 Kultur und jetzt gleich eine stilistische Überraschung. Ich sage nur, Tanzschuhe auspacken, ab die Post.

0: Musiker, die dieses Jahr mit einem Schweizer Musikpreis ausgezeichnet wurde. 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
0: Und andere Instrumente gibt es beim Volkskulturfest Obwald einige zu entdecken. 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

Kakavik, das letzte der 14 armenischen Miniaturen von Vardapet Komitas, gespielt hier vom Ensemble Esperanza.

Faszinierend, dieses schillernde Scherzo von Sergei Taneyev als zweiter Satzteil des Klavierquintetts G-Moll Opus 30. Das war eine Aufnahme mit dem Ensemble Spektrum Concerts Berlin. Die letzten Minuten bis um 11 Uhr gehören Gabriel Fauré. Wir hören rein in seine Orchestersuite Masque et Bergamasque, Bertrand de Billy, das Radiosymphonieorchester Wien.

0: Ouvertüre, Menuett und Gavotte, drei Sätze aus der Orchestersuite «Masque et Bergamasque» von Gabriel Fauré. Bertrand de Billy leitete das Radiosymphonieorchester Wien. SRF 2 Kultur heute am 19. 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
1: Die Nachrichten von SRF um 11 mit Simon Richle. Die Schweizerische Flüchtlingshilfe kritisiert das Bundesverwaltungsgericht, weil dieses entschieden hat, dass ein junger Afghane in sein Heimatland zurückgewiesen werden darf. Hintergrund ist ein neues Urteil. Dieses bestätigt den Entscheid des Bundes, dass junge, gesunde Männer in einzelnen Fällen nach Afghanistan zurückgeschickt werden können. Die Flüchtlingshilfe kritisiert das, weil in Afghanistan die islamistischen Taliban herrschen. Das sei eine Willkürherrschaft ohne staatliche Strukturen. Drum sei es unzumutbar, Menschen nach Afghanistan zurückzuweisen, sagt die Organisation. Der Entscheid des Bundesverwaltungsgerichtes ist ein Referenzentscheid, dürfte also auch noch andere Afghanen betreffen. Mehr als 200 warten noch auf ein Urteil zu ihrer Wegweisung. Trotz eigentlich hoher Nachfrage sind Kindertagesstätten in großen Schweizer Städten zu wenig ausgelastet. Einige der Kitas müssen deshalb schließen. Das bestätigt der Verband der Kinderbetreuung Schweiz, KiBeSwiss, gegenüber der Nachrichtenagentur Keystone SDA. Grund dafür, dass die Kitas schlecht ausgelastet sind, könnten insbesondere die hohen Betreuungskosten sein, sagt KiBeSwiss. Ein Blick auf den Familienbarometer 2024 von Pro Familia Schweiz zeige, dass rund die Hälfte der Familien wegen der Kosten auf eine familienergänzende Betreuung verzichtet. Wenn es an Kindern in Kitas fehle, müssten diese sparen und das Fachpersonal wechseln in andere Branchen, so KiBeSwiss. Der Verband fordert von Bund, Kantonen oder Gemeinden, dass sie mehr in die familienergänzende Bildung und Betreuung investieren. Und noch zwei tierische Kurzmeldungen aus den Regionen. Im Zoo Zürich gibt es eine neue Affenart zu sehen, sogenannte Bärenstummelaffen. Ein paar sei neu im Menschenaffenhaus eingezogen, teilt der Zoo in Zürich mit. Bärenstummelaffen sind besonders gute Kletterer. Ihr Leben spielt sich vor allem in den Baumkronen ab. Und im Fluss Wina zwischen dem Aargau und dem Kanton Luzern wütet eine gefährliche Krankheit für Krebse. Die Rede ist von einer Flusskrebspest. Nun hat der Kanton Aargau das Sperrgebiet erweitert, von der Grenze zum Kanton Luzern bei Menziken bis zur Mündung in die Sur in Sur. Im Sperrgebiet gelten nun diverse Regeln. Man darf den Fluss vor allem nicht betreten, auch Hunde nicht. Die Seuche wird durch einen pilzähnlichen Erreger verursacht und ist für Menschen und etwa Hunde selbst ungefährlich. Das Wetter, heute ist es sonnig und heiß, die Temperaturen steigen auf 30 bis 33 Grad. Im Süden gibt es am Abend dann einzelne Gewitter. Das waren Nachrichten von Radio SRF. Verantwortlich war Roger Brändlin.
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0: Mit mir am Mikrofon Valerio Benz und einer Musik, die uns schon auf ein festliches Mittagessen einstimmt. Tafelmusik von Georg Philipp Telemann.

So klingt ja der zweite Satz im Konzert S-Dur aus der Tafelmusik, dritter Teil von Georg Philipp Telemann. Gespielt hat ihn das Freiburger Barockorchester mit den beiden Hornsolisten Teunis van der Swart und Bart Arbeit. Von Telemanns Hamburg nach Florenz zu Giulio Caccini.

Dalla Porta d'Oriente, eine Canzonetta von Giulio Caccini, gesungen hier von Emiliano González Toro, begleitet hat ihn das Ensemble I Gemelli. Spätestens seit Daniel Defoes Robinson Crusoe ist die Faszination groß, wenn es um einsame Inseln geht. Und davon hat sich auch Pietro Metastasio anstecken lassen, der Librettist von Joseph Haydns Oper L'Isola Disabitata, die unbewohnte Insel. So beginnt sie mit dieser Ouvertüre.

Alessandro De Marchi am Pult der Academia Montis Regalis mit der Ouvertüre zur Oper «L'Isola disabitata» von Joseph Haydn. Im aargauischen Städtchen Kaiserstuhl gibt es seit 2008 ein Musikfestival mit dem Namen «Festival der Stille». Mit diesem Namen beweisen die Festivalgründer Humor, denn in Kaiserstuhl ist es häufig gar nicht so still, sondern mit Flug und sonstigem Verkehrslärm sogar ziemlich laut manchmal. Umso wichtiger sei es, immer wieder bewusst zur Ruhe zu kommen und mit innerer Stille schöne Musik zu hören. Das diesjährige Festival der Stille startet nun am kommenden Samstag und zu Gast ist zum Auftakt der Schweizer Pianist Oliver Schnieder. Unter dem Titel Schubert en Famille wird er in verschiedenen Kammermusik- und Solowerken von Franz Schubert zu hören sein. Und der Zusatz «En Famille» ist durchaus passend, denn es ist in diesem Konzert das Festival-Gründer-Ehepaar Massimiliano Matesic und Daria Zappa, das da gemeinsam mit Oliver Schnieder musiziert. Und in den 7 folgenden Tagen gibt's dann ein buntes Programm, Uraufführungen, Kinderkonzerte, ein ungewöhnliches Format namens Yoga und Musik oder auch ein sogenanntes Kerzenkonzert mit dem Festivalorchester «I Baroccoli». Das 19. Festival der Stille in Kaiserstuhl. Am kommenden Samstag geht's los und auch dieser Satz von Franz Schubert für Geige und Klavier erklingt am Eröffnungsabend.

Renaud Gabusson-Violine und Jérôme Ducrot am Klavier mit dem ersten Satz aus der Sonate A-Dur, Deutschverzeichnis 574, dem Grand Duo von Franz Schubert. Auch in einer Oper wird nicht ständig gesungen, zu Beginn zum Beispiel, wenn der Vorhang noch zu ist und die Ouvertüre erklingt, oder dazwischen, wenn die armen Sänger und Sängerinnen mal tief durchatmen wollen, dann braucht es ein Zwischenspiel, ein Intermezzo, so wie hier in der Cavalleria Rusticana von Pietro Mascagni.

Camille Saint-Saëns und seine Romanze F-Dur, gespielt von Maximilian Hornung, Cello und den Bamberger Symphonikern unter Sebastian Tewinkel. Und davor haben wir das Intermezzo Sinfonico gehört aus Pietro Mascagnis Oper Cavalleria Rusticana. Maris Jansons leitete dort das Philharmonische Orchester Oslo. Das ist Radio SRF 2 Kultur am Mittwochvormittag. Nicht jeder, nicht jede hat zu Hause ein Klavier. Bei den meisten steht ja eine Marimba im Wohnzimmer oder zwei, so wie bei den folgenden beiden Musikern.

0: Ja, eigentlich hat Maurice Ravel dieses Rigaudon für Klavier geschrieben als Teil der Suite Le Tombeau de Couperin. Aber Matthias Reumert hat sich gedacht, wenn ich schon eine Marimba habe, dann geht das auch damit. Und sein Musikpartner Anders Elten hatte eben auch eine. So ist diese Aufnahme entstanden für zwei Marimbas.
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0: Das Voynich-Manuskript gilt als das rätselhafteste Buch der Welt. Heute vor 360 Jahren schickte der Rektor der Universität Prag den Text an seinen Freund, einen Jesuitenpater und Sprachgelehrten, mit der Bitte, ihn doch bitte zu entziffern. Bis heute ist das niemandem gelungen. Mehr dazu im Beitrag von Konrad Muschk.
2: Das beiliegende Buch habe schon seinen Vorbesitzer beim Versuch, es zu übersetzen, zur Verzweiflung gebracht, schrieb Jan-Marek Marci, der Rektor der Universität Prag, am 19. August 1666. Nun möge sein Freund, der Jesuitenpater und Sprachgelehrte Anastasius Kircher, am Collegium Romanum sich daran die Zähne ausbeißen. Das Buch habe Kaiser Rudolf II. Gehört. Dieser habe es für 600 Dukaten einem unbekannten Händler abgekauft. Diesen Brief in lateinischer Sprache hielt 1912 der polnische Antiquar Wilfried Voynich in den Händen. Einen rätselhaften, 270-seitigen Buch beigelegt, hat er ihn im Kolleg der Jesuiten im italienischen Frascati in einer Truhe gefunden und sofort erworben. Die Patres brauchten damals Geld, um ihr Haus zu renovieren, also veräußerten sie seltene Manuskripte. Voynich, der in New York

Hexenröhrensystemen dargestellt waren. Lesen jedoch konnte Voynich das Buch sein Leben lang nicht. Nach Voynichs Tod gelangte das Manuskript in den Besitz eines New Yorker Buchhändlers, der es schließlich der Abteilung für seltene Bücher und Manuskripte der Universität Yale vermachte, wo es bis heute aufbewahrt wird. 2009 zeigte eine radiologische Analyse von Papier und Tinte, das Buch musste zwischen 1404 und 1438 entstanden sein, womit auch diverse Theorien widerlegt waren, wonach es sich um eine Fälschung handelte, verfasst womöglich von Voynich selbst. Doch weitere Forschungen gaben weitere Rätsel auf. So entdeckten Botaniker, dass es sich bei den Pflanzenillustrationen unter anderem um Darstellungen von Sonnenblumen und Cayennepfeffer handelte. Diese waren damals aber in Europa unbekannt und wuchsen ausschließlich im noch unentdeckten Amerika. Am Entziffern der Schrift, die an das indische Sanskrit oder an thailändische Zeichen erinnert, haben sich Altphilologen, Kryptologen und Fachleute für Kodierung die Zähne ausgebissen. Immerhin konnten 26 unterscheidbare Symbole und 35.000 Wörter identifiziert werden. Computeranalysen, künstliche Intelligenz und linguistische Modelle wurden eingesetzt, um Muster im Text zu erkennen. Zwar konnten einige Strukturen identifiziert werden, doch ein endgültiger Durchbruch blieb bisher aus. Ein zentraler Streitpunkt ist daher die Frage, ob das Manuskript überhaupt einen sinnvollen Inhalt hat. Könnte es sich vielleicht um eine Art von mittelalterlichem Hoax handeln? Oder wurde der Text in einer sogenannten a priorischen Sprache verfasst, also einer konstruierten Sprache mit vollständig neu entwickeltem Vokabular und eigener Grammatik? Wohl, um den Inhalt vor einer breiteren Öffentlichkeit geheim zu halten. Laut der dritten und wohl spannendsten Theorie handelt es sich um eine neue Schreibweise einer damals gesprochenen und inzwischen ausgestorbenen Sprache. Hatten mittelalterliche Gelehrte also ein Alphabet für eine Sprache geschaffen, die gesprochen wurde, für die aber noch keine Schrift existierte? Dann wäre das Voynich-Manuskript, ähnlich wie die Rongorongo-Tafel, die man auf der Osterinsel fand, ein wohl für immer stummer Zeuge einer längst ausgestorbenen Kultur.

Das Ensemble Astrophil und Stella mit dem Stück La Gamba in Basso e Soprano von Vincenzo Ruffo. Vincenzo Ruffo, er hätte von seiner Geburtsstadt Verona einen ziemlich langen Fußmarsch zurücklegen müssen, um in die Serenissima nach Venedig zu gelangen. Und dort hätte er dann doch noch fast 100 Jahre warten müssen, um die Geburt des nächsten Komponisten mitzuerleben, nämlich Antonio Vivaldi.

So hallte es durch die Kanäle Venedigs, wenn Antonio Vivaldi sein Concerto C-Dur im Verzeichnis 114 spielen ließ von den Musikerinnen seiner Pietà. Hier war es das Orchestra Barocca Academia Montis Regalis, das da musiziert hat unter Enrico Onofri. Ja, manchmal fragt sich der eine oder die andere nach vielen Jahren Ehe, wo sind sie nur geblieben, die schönen gemeinsamen Momente? Genau gleich geht es der Gräfin Alma Viva in den Nozze di Figaro. Dove sono i bei momenti? Im Original bei Mozart natürlich gesungen von einer Sopranistin, hier in dieser Bearbeitung gespielt von einem Bläserensemble.

Dove sono i bei Momenti, die Arie der Contessa aus dem dritten Akt der Oper Le Nozze di Figaro von Wolfgang Amadeus Mozart gehört hier in dieser Bearbeitung für Harmoniemusik mit dem Bläsersolisten der Deutschen Kammerphilharmonie. SRF 2 Kultur gleich gibt's zum Mittag. Nochmals kurz durchschütteln mit Georg Friedrich Händel.

0: Bundesrat will in den nächsten Jahren mehr Geld für die Armee ausgeben. Das ist schon länger bekannt. Dafür soll unter anderem die Mehrwertsteuer erhöht werden. Nun hat der Bundesrat bekannt gegeben, es soll schon in diesem Jahr noch mehr Geld ins Militär fließen. Fast 1 Milliarde Franken. Möglich ist dies dank unerwarteten Mehreinnahmen. Lukas Siegfried.
1: 970 Millionen Franken mehr für die Armee dieses Jahr. Das will die Schweizer Regierung. Sie schreibt, sie wolle dem Parlament einen entsprechenden Nachtragskredit für das laufende Budget beantragen. Dieses zusätzliche Geld brauche es wegen der verschärften Bedrohungslage. Die Schweiz sei nicht genug vor Bedrohungen aus der Luft geschützt. Das Geld soll entsprechend in die Luftverteidigung fließen. Konkret sollen damit Anzahlungen für Luftabwehrsysteme gemacht werden. Ohne diese Anzahlungen müsste die Schweiz noch Jahre auf die Systeme warten, weil die internationale Nachfrage im Moment so groß sei. Finanzieren will der Bundesrat diese zusätzliche Milliarde mit unerwarteten Steuereinnahmen. Er hat heute nämlich gleichzeitig mitgeteilt, dass er dieses Jahr beim Bundeshaushalt nun doch nicht 700 Millionen Franken Verlust erwartet, sondern 800 Millionen Gewinn. Das Geld stamme aus höheren Gewinnsteuereinnahmen aus den Kantonen und auch die Nationalbank schüttet mehr Gewinn aus. Zudem will der Bundesrat in den kommenden Jahren auch 100 Millionen Franken mehr ausgeben, um 60 militärische Standorte besser zu schützen, zum Beispiel mit Zäunen oder Überwachungskameras.
0: Lukas Siegfried. Und wir bleiben beim Bundesrat, der hat heute auch mitgeteilt, auf wann die Individualbesteuerung eingeführt wird. Das Stimmvolk hatte im Frühling ja entschieden, dass künftig jede Person eine Steuererklärung ausfüllen muss, unabhängig davon, ob sie verheiratet ist oder nicht. Und diese Individualbesteuerung kommt nun im Jahr 2032. Der Bundesrat hat sich damit für den spätmöglichsten Termin entschieden. Damit wolle er den Kantonen die nötige Zeit geben für die Umsetzung. In China, wo menschenähnliche Roboter als Zukunftsindustrie gelten, hat es einen bemerkenswerten Börsenstart gegeben. Das Robotikunternehmen Unitree hat an seinem ersten Börsentag einen Sprung gemacht. Die Aktie hat an der Star-Börse in Shanghai mit einem Plus von 629% eröffnet. Bis Börsenschluss hat sie wieder etwas verloren. Trotzdem machte die Aktie in China an ihrem ersten Handelstag ein Plus von 460%. Unitree ist eines der ersten Unternehmen, das humanoide Roboter produziert und in China an die Börse gegangen ist. Und damit der Blick auf die aktuellen Börsendaten von SIX. Der Swiss Market Index liegt im Moment bei 14.330 Punkten, ein Plus von 0,1%. Der Euro wird zu 94,04 gehandelt und der Dollar kostet 81,02. Und das Wetter? Heute ist es meist sonnig und 31 Grad heiß. Morgen gibt es dann mehr Wolken und einige Regengüsse bei 25 Grad. Das waren Nachrichten von Radio SRF. Verantwortlich war Roger Brändlin.
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3: Mit Katharina Brierley und diesen Themen. Früher war alles besser. Wie sich Autokraten weltweit Nostalgie und Angst zunutze machen, das erklärt der US-amerikanische Faschismusforscher Jason Stanley. Dann klassische Musik im Swimmingpool. Nachruf auf den langjährigen Musikdirektor beim Schweizer Fernsehen, Armin Brunner. Mit seinen Fernsehinszenierungen hat er einem breiten Publikum klassische Musik nähergebracht. Und zu Besuch bei einem ungewöhnlichen Chor, das schweizerisch-israelisch-palästinensische Chorprojekt Wind of Change geht auf Konzertreise durch die Schweiz. Herzlich willkommen bei Kultur kompakt. Er gehört zu den Wissenschaftlern, die vor US-Präsident Trump geflohen sind. Der US-amerikanische Philosoph und Faschismusforscher Jason Stanley. Bis März vergangenen Jahres lehrte er an der Elite-Universität Yale. Dann wanderte er aus nach Kanada. Kürzlich ist sein neues Buch auf Deutsch erschienen, Gefälschte Geschichte. Wie Faschisten die Vergangenheit umschreiben, um die Zukunft zu kontrollieren. Anna Jungen hat den Philosophen in Zürich getroffen und mit ihm über seine Thesen zur Wiederkehr faschistischer Tendenzen gesprochen. Nostalgie und Angst. Darüber spricht Jason Stanley immer wieder, wenn er erklärt, wie Autokraten und Faschisten Politik betreiben. Solche Tendenzen erkennt er in den USA, zum Beispiel in der MAGA-Bewegung. Reale Probleme wie Wohnungsnot, Klimakrise und Jobverlust durch KI werden auf eine einfache Erzählung gekürzt. Früher habe es diese Probleme nicht gegeben.
4: Der Autokrat versucht, das Leid der Bevölkerung in Nostalgie zu verwandeln. Das Land war groß in der Vergangenheit und wir haben diese Großtum verloren.
3: Autokraten, die sich faschistischer Elemente bedienen, beschwören eine glorreiche Vergangenheit. Früher habe alles funktioniert, bis dieses vermeintlich heile Land verloren ging. Die Schuldigen dafür sind schnell gefunden. Minderheiten wie Einwanderer, sexuelle Minderheiten, religiöse Minderheiten, aber auch die rechtliche Gleichstellung und Emanzipation der Frauen und Afroamerikaner. Es sei kein Zufall, dass Autokraten die Perspektive dieser Bevölkerungsgruppen ausblenden wollen. In Philadelphia etwa darf die Trump-Administration Informationstafeln entfernen lassen, die an die Sklavenhaltung im Haus von George Washington erinnern. Doch der Versuch, Geschichte umzudeuten, reiche weiter, sagt Jason Stanley. In Schulen, Universitäten und vor allem Museen.
4: In Institutionen, die staatliche Unterstützung haben, wollen sie sagen, dass diese Institutionen sollen Patriotismus fördern und nicht Wahrheit und Wissenschaft.
3: Erst wenn die Perspektive mancher Gruppen aus der offiziellen Erzählung einer Nation ausgeblendet sind, kann man genau diese Gruppe zu Sündenböcken machen, für allerlei reale Probleme. Die Strategie dahinter? Sie lenkt von den tatsächlichen Machtverhältnissen ab. Denn die Macht in den USA liege nicht bei Migrantinnen und Minderheiten, sondern bei Politikerinnen und Politikern, Tech-Milliardären und Großkonzernen, argumentiert Jason Stanley. Stanley ist ein international renommierter Faschismusforscher. Sein Interesse an dem Thema ist auch biografisch geprägt. Seine Eltern, ein deutscher Jude und eine polnische Jüdin, sind vor dem Nationalsozialismus geflohen. Von ihnen hat er gelernt, Autokratie und Faschismus entstehen schleichend und können jederzeit wiederkehren. Und so überrascht Jason Stanley weniger die autoritäre Wende in den USA als das Erstaunen darüber in Europa. Erst langsam verabschiede sich hier das Bild von den USA als Land der Freiheit und unbegrenzten Möglichkeiten. Und Stanley hat eine Erklärung dafür.
4: Es ist nur, dass Europa nicht auf schwarze Perspektiven geachtet hat. Wenn man irgendeine schwarze Schriftsteller oder Intellektuelle lesen oder zuhören würde, hätte man das nie geglaubt. Weil schwarze Amerikaner würden nie sagen, dass Amerika irgendein Modell der Demokratie ist. Das ist hoffentlich, was Europa lernen kann. Wenn man nur weiße Perspektiven zuhört, dann übersieht man sehr wichtige Teile der Realität.
3: Für Jason Stanley beginnt die Gegenwehr deshalb mit dem Zuhören bei denen, die als erstes von autoritärer Politik betroffen sind, und mit kritischem Denken und Empathie.
5: Er war ein Erneuerer. Der Dirigent, Regisseur und Musikmanager Armin Brunner. 20 Jahre lang brachte er einem breiten Publikum klassische Musik näher, als Musikdirektor des Deutschschweizer Fernsehens SF DRS. Seine Musikproduktionen räumten bei internationalen Fernsehmessen regelmäßig Preise ab. Vergangene Woche ist er im Alter von 93 Jahren gestorben. Gabriel Weber von der Musikredaktion forscht zum Thema Musik am Schweizer Fernsehen. Sie hat mit Beatrice Kern über Armin Brunner gesprochen.
6: Gabriel, sag, was ist das Besondere an Armin Brunner?
7: Ja, Brunner hat quasi die Gunst der Stunde genutzt. Durchs Fernsehen hat er klassische Musik an ein breites Publikum gebracht. Zum Beispiel hat er klassische Musik in einem Swimmingpool inszeniert und das in einer Zeit, als das neue Leitmedium einen Schub erlebt hat.
6: Was war das für eine Zeit?
7: Ja, anfangs der 80er Jahre kam gerade MTV auf mit bunten Popmusik-Videoclips. Durch neue Technologien in Bild und Ton kamen auch neue private Kabelanbieter auf und das nationale Fernsehen musste sich behaupten. In der klassischen Musik gab es vor Brunner am Fernsehen nur Konzertübertragungen.
6: Wie ist Armin Brunner denn überhaupt zum Fernsehen gekommen?
7: Brunner hat als Dirigent in den 70er Jahren in Zürich viele neue Werke uraufgeführt und zum Beispiel sogenannte Wandelkonzerte organisiert, wo das Publikum herumgehen konnte. Eins dauerte zum Beispiel 3x5 Stunden. Der kam früh zum Schweizer Fernsehen sehen, weil er am Medium da auch viel bewegen konnte. Hören wir ihn dazu mal selbst.
8: Damals, als ich anfing, war das Fernsehen nicht gerade in den Kinderschuhen, aber doch irgendwo noch nicht ganz klar, in welche gestalterische Richtung es geht. Würde. Und es war noch absolut möglich, eine gewisse Pionierleistung zu vollbringen und in dem Moment ein Medium zu betreten, wenn es unklar ist, in welche Richtung es gehen wird und gehen könnte, da fühle ich mich am stärksten.
6: Ja, und was war Armin Brunner für eine Person?
7: Er war ein Macher, ein Machtmensch, zwar visionär und er hat sich leidenschaftlich für Musik eingesetzt, aber er polarisierte auch gern und er prägte das Bild der Musik der breiten Öffentlichkeit. Und damit eckte er auch an.
6: Wer waren denn seine Kritiker und vor allem weshalb?
7: Ja, Brunner formuliert das selbst so.
8: Das nennt man vielleicht die Puristen, obwohl ich denen gar nicht Unrecht tun will. Es sind einfach Leute, die nicht bereit sind, sich Bilder von irgendjemandem servieren zu lassen zu einer Musik, von der sie ihre eigene Vorstellung hatten, ihre eigenen Bilder, da sie jetzt gezwungen sind, mit einem Stück liebgewordener Musik etwas anderes verbinden zu müssen, das sie nicht wollen.
7: Das Bild habe die Musik überlagert, ist der Hauptkritikpunkt und Pop passe nicht zu Klassik. Angefeindet wurde er aber auch, weil er fast nur gängige Werke zeigte, also nichts Sperriges.
6: Also wie muss ich mir das vorstellen? Welche Bilder hat er denn dann konkret gezeigt zur klassischen Musik?
7: Sein Hauptformat, das war die Sternstunde Musik. Mit seinem Hausregisseur Adrian Marthaler hat er eine Darstellung von Musik erfunden, die sich an den Popmusik-Videoclips orientierte. Poppig, fantasievoll und schrill. Die sogenannten narrativen Konzerte, also inszenierte Konzerte, in denen sie mit Bildern eine Geschichte zur Musik erzählten. Und diese Bilder, die waren stark und hatten nichts mit dem Werk zu tun. Gershwins Rhapsody in Blue zum Beispiel verlegte er in eine amerikanische Bar oder Frank Martins Klavierkonzert spielten drei Musiker in Badewannen. Die Musikerinnen und Musiker bewegten sich darin meist wie Schauspieler. Aber er hat auch Kritisches an den Fernseher gebracht. Zum Beispiel hat er als neues Format die sogenannten musikalischen Meditationen erfunden. Da hat er Denkerinnen und Denker eingeladen, wie Christa Wolf, Wolfgang Hildesheimer oder den Dalai Lama. Sie sollten sich kritisch zu Texten klassischer Oratorien äußern.
6: Wofür bleibt Armin Brunner denn neben dem Fernsehen in Erinnerung?
7: Er hat Musik auch außerhalb weiter gross inszeniert und dies als mediales Ereignis am TV übertragen, zum Beispiel in Frankfurt 1990. Da hat er in der Alten Oper das sogenannte Synoptikum, die Musik des Jahrhunderts, inszeniert. Da wurde die ganze Oper, Bühne, Treppenhäuser, innen und außen mit verschiedenen Musikinseln bespielt und das Publikum konnte wandeln. Und später leitete er die bekannten Migros-Club-Konzerte, also auch wieder für ein breites Publikum. Klassische Musik brachte Brunner also bleibend ans große Publikum.
3: Armin Brunner, der Dirigent, Regisseur und langjährige Musikdirektor des Schweizer Fernsehens, ist am 12. August verstorben.
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3: Heute startet in Chur die Konzertreise eines ungewöhnlichen multinationalen Chors. Das schweizerisch-israelisch-palästinensische Chorprojekt mit Namen Wind of Change, Wind der Veränderung. Das Ganze organisiert hat der Schweizer Chor Interkultur. Gekommen sind ein palästinensischer Chor aus Ost-Jerusalem und ein israelischer Chor aus Tel Aviv. Erst hier in der Schweiz sind die drei Chöre zusammengetroffen. In St. Antönien im Prättigau übt der schweizerisch-israelisch-palästinensische Projektchor ein vielsprachiges Programm ein. Judith Wipfler war dabei.
9: Oh. Rund 70 Menschen singen hier Hebräisch, Arabisch, Englisch und Rätoromanisch. Vor allem singen sie zusammen. Und in einer Neukomposition von Udi Perlmann singen sie sogar einen Mix aus Arabisch und Hebräisch. Perlmann mischt die Wörter für Stille, Verstummen und Verschweigen. Es geht ums Verschweigen des Leids der jeweils anderen. Hochkonzentriert sind die Sängerinnen und Sänger bei den Proben im Volksmusikhaus St. Antönien. Umso ausgelassener geht es dann in den Pausen zu. Man sei zusammen gewandert, im Alpsee geschwommen, genieße die atemberaubende Natur hier, schwärmt diese Tel Aviverin.
10: Wow, ja, bin taimadim, anofim, matrifim.
9: Einfach fantastisch hier. Auch darin sind sich die Gäste aus Israel und dem arabischen Ostjerusalem einig. Es sei hier so schön ruhig, so grün, ja, friedlich. Das habe sie gebraucht, sagt die arabische Christin Sonja. Endlich habe sie mal wieder richtig durchatmen können.
11: I could breathe well, the trees and the greenish, I like it, very quiet, calm, this is what we needed.
9: Und die Israelin Maya pflichtet bei, die Kraft der Natur und die Kraft der Musik, das gemeinsame Singen, das bringe zusammen. Und sie merkten, wir sind gar nicht so unterschiedlich.
12: Singing together is wonderful and just realizing that we're all so similar and feeling, you know, the power of music is really great.
9: Diese Lieder mit ausgesucht hat der Bündner Initiant des interkulturellen Chors Fortunat Fröhlich. Er ist selbst überrascht, dass es tatsächlich geklappt hat. Die Chöre zu finden, ihr Zusammenkommen zu ermöglichen, war nicht einfach, sagt Fortunat Fröhlich.
13: An so einer Stelle wie im Nahen Osten, wo wirklich unglaubliche Brüche passieren und schlimme Sachen. Ich habe natürlich da nicht einfach sagen können, ja, kommt mal her und wir machen Dialog. Mit dem Dialog ist es eigentlich ein bisschen so, je schwieriger er wird, je unmöglicher, desto wichtiger wäre er.
9: Auch hier in der Schweiz brauchte das Projekt viel Überzeugungsarbeit und Freiwilligenengagement. Von Unterbringung und Transport bis hin zum Sicherheitskonzept. Am Ende zogen Städte, Kirchen und Kulturfonds mit. Zum Dank fand in St. Antönien schon ein erstes kleines Konzert statt. Die Dorfkirche war voll. Der Wind von Veränderung, der Geist von Dialog und Annäherung, der kam hier schon mal gut an.

0: Wind of Change, der israelisch-schweizerisch-palästinensische Chor, tritt heute Abend in Chur auf und gastiert dann bis Sonntag in drei weiteren Schweizer Städten, nämlich in St. Gallen, Bern und zum Abschluss in Zürich. In der kommenden Ausgabe der Sendung Perspektiven am Wochenende können Sie eine ausführliche Reportage über das Projekt hören. Man sieht sie in Skateparks und manchmal auch, wie sie durch die Straßen flitzen. Junge und immer häufiger auch nicht mehr ganz so junge Menschen mit Skateboards. Skateboarding gehört zum festen Stadtbild in Schweizer Städten. Es ist jugendlicher Sport und Spaß und noch viel mehr. Das zeigt das Musée d'Ethnographie in Neuenburg mit einer Ausstellung rund ums Skaten. Alice Henkes hat sie gesehen.
1: Normalerweise wird in Museumsräumen ruhiges, gemessenes Verhalten erwartet. In die neue Ausstellung im Musée d'Ethnographie darf man das Skateboard mitbringen und man kann sogar damit die Rampen im Hauptausstellungssaal rauf- und runterfahren. Am Boden und an den Wänden sind bereits deutliche Spuren zu sehen. Aurélie Carré, Direktorin des Museums, findet das gut.
2: Donc l'objectif c'est vraiment d'avoir une exposition à la fin qui soit encore différente de l'exposition qu'on a ouverte.
1: Die Ausstellung soll am Ende anders aussehen als bei der Eröffnung. Der große Ausstellungssaal erinnert an einen Skatepark. Im Begleitprogramm der Ausstellung gibt es Skate Sessions, Skate Aperos und Workshops, in denen man ein eigenes Skate Magazin herstellen kann. Die Ausstellung dokumentiert zudem, wie junge Leute in verschiedenen Städten selbst Rampen oder ganze Skateparks bauen. Denn beim Skaten geht es nicht nur darum, auf vier Rädern durch die Welt zu rollen. Skaten sei mehr als Sport und Spiel, sagt Aurélie Carré.
2: Le skate, c'est un objet un peu frontière. C'est ni complètement un sport, même si aujourd'hui il y a un mouvement d'institutionnalisation avec les Jeux Olympiques, etc. Mais c'est pas tout à fait un sport, c'est quand même un peu un jeu, c'est une forme d'art de vivre.
1: Auch wenn Skaten 2020 olympische Disziplin wurde, sei Skaten doch auch eine gewisse Lebensart. Das drückt sich auch im Titel der Ausstellung aus, Skate of Mind. Skaten als eine Haltung dem Leben und der Gesellschaft gegenüber. Man könnte auch sagen, Skaten ist eine Form der Selbstermächtigung. Wer auf einem Skateboard durch eine Straße flitzt oder auf einem öffentlichen Platz Skate-Tricks übt, eignet sich ein Stück urbanen Raum an. Und das funktioniere heute geschlechterübergreifend, sagt Aurélie Carré.
2: Aujourd'hui, finalement, on peut aussi lire la culture skate, pas seulement selon une dichotomie masculin-féminin, mais aussi une question générationnelle. C'est-à-dire, quelle est la place des jeunes générations dans l'espace public, quelle est la place qu'on donne.
1: Die Skatekultur sei mit der Frage verbunden, welchen Platz wir jungen Menschen in der Öffentlichkeit einräumen. Skateboarden hat auch eine gesellschaftliche und politische Seite. Und das ist mit Blick auf die Boards durchaus wörtlich zu nehmen. Spätestens in den 1990er Jahren wird das Skateboard zum Träger für politische Botschaften. Dabei sind es in der Regel die Unterseiten der Rollbretter, die mit bissigen Politkarikaturen bestückt sind oder teils aufwendig gestalteten gesellschaftskritischen Bildern. Um die gesellschaftlichen Dimensionen des Skatens zu erforschen, arbeitet das Musée d'Ethnographie mit verschiedenen Hochschulen zusammen. Die Schau gibt einen profunden Einblick in die Welt des Skatens. Die Geschichte des Skateboards wird ebenso beleuchtet wie die Skatekultur in aller Welt. Im Zentrum stehen faszinierende Fotos vom Zürcher Skateboard-Künstler Alan Mark und dem französischen Fotografen Fred Mortagne. Sie bringen den Geist der Freiheit in den Ausstellungsraum. Auch wenn man nur zu Fuß durch die Ausstellung geht, statt auf einem Board die Wände hochzurollen, es fühlt sich cool an, hier zu sein.
0: Die Ausstellung Skate of Mind ist im Musée d'Ethnographie in Neuenburg zu sehen bis März 2027. Vielleicht kennen Sie den Begriff White Noise. Dieser rauschende Klangteppich soll beim Einschlafen helfen. Das weniger bekannte Pendant nennt sich Bruit Marron. Und auch diese sogenannten braunen Geräusche fördern Ruhe und Konzentration. Dabei ist das ein ziemlich doppeldeutiger Begriff, Bruit Marron. Und mit dieser Mehrdeutigkeit spielt ein neues Tanztheaterstück, das gestern am Zürcher Theaterspektakel Premiere gefeiert hat. Tanzkritikerin Maya Künzler hat es gesehen und mit Patricia Moreno über ihre Eindrücke gesprochen.
3: Was ist denn gemeint mit diesen Brie Marron?
4: Ja, in diesem Stück geht es um die Geschichte der schwarzen Sklaven in Brasilien hintergründig. Das klingt auch im Titel an. Brü heißt Geräusch oder Lärm und Marron, so nannte man in Brasilien die schwarzen Sklaven, denen es gelungen war, von den Plantagen zu fliehen. Sie lebten dann in Wäldern und bildeten eine neue Schicksalsgemeinschaft. Und in Calixto Netos Stück geht es genau darum, also um Gemeinschaft und Solidarität zwischen ausgegrenzten Menschen, schwarze, queere Menschen oder Migrantinnen.
3: Also diese Brie Marron, die man wirklich auch ganz anders auslegen kann. Du hast den Namen des Choreografen genannt. Das ist ein Brasilianer, der in Paris lebt, Calixto Neto. Wie bringt er denn diese Geschichte auf die Bühne?
4: Ja, er fokussiert eben auf den Zusammenhalt und die Solidarität solcher Communities. Auf der Bühne stehen 6 Performer. 3 Männer und 3 Frauen. Sie alle haben selber Erfahrungen mit Rassismus gemacht. Sie stehen rund um ein Klavier und erzählen am Anfang aus ihrem Leben, reden über Träume, Wünsche, Erinnerungen.
3: Hm. Du sagst, Maya, es geht um Solidarität. Wie zeigt Calixto Neto das, diese Solidarität?
4: Ja, schon am Anfang, wenn die Tänzerinnen und Tänzer uns einander ihre Geschichte erzählen, spürt man ihre Zugewandtheit. Sie hören einander intensiv zu. Das drückt sich auch körperlich aus. Sie berühren sich, lehnen sich aneinander oder nehmen sich in den Arm. Später gibt es eine Sequenz, wo die Tänzer durch den Raum taumeln. Doch bevor einer fällt, ist immer ein anderer da, der ihn auffängt. Oder wir sehen den Performerinnen und Performern zu, wie sie ein Campingtischchen aufstellen. Es ist ein Moment gelebter, vertrauter Gemeinschaft. Also man isst und trinkt zusammen. Eine atmosphärisch dichte Sache.
3: Mhm. Das klingt nicht unbedingt nach Tanz, das klingt eher nach Theater, natürlich nach Performance. Kannst du uns den Tanz in diesem Stück noch etwas näher beschreiben, Maya?
4: Ja, tatsächlich. Es ist kein Tanz-Tanzabend. Theatermomente und Tanz gehen hier wirklich ineinander über. Es wird aber sehr wohl getanzt. Es gibt sogar mal eine kurze, synchron getanzte Choreografie.
3: Und Tanz, das heißt, es muss auch Musik geben. Welche Rolle hat denn die Musik inne in diesem Stück?
4: Ja, eine ganz bedeutende. Einer der Tänzer wird sich gegen Ende an einen Flügel setzen, ist nicht nur ein Klavier, ein Flügel, und ein Werk von Julius Eastman in ganzer Länge spielen. Mhm. Eastman war ein afroamerikanischer schwuler Komponist. Er lebte von 1940 bis 1990 in New York und mischte damals in der Avantgarde-Musikszene mit. Später aber geriet er dann in Vergessenheit und jetzt zu seiner Musik habe ich ein Tonbeispiel mitgebracht.

0: Sehr, sehr kraftvoll. Aber das erinnert fast schon ein bisschen an die Minimal Music, die ja viel, viel später kam.
1: Doch, genau. Julius Eastman hat sich genau mit dieser Musikrichtung auseinandergesetzt. Die Performerinnen tanzen aber auch zu poppiger Rockmusik und machen selber Musik oder besser gesagt Geräusche. Es ist, als würden sie durch einen Regenwald streifen. Man meint Vogelstimmen und das Knacken von Ästen zu hören.
0: Weia, wenn ich dir so zuhöre, dann man meint, es scheint, irgendwie klingt nicht so wirklich große Begeisterung durch deine Worte hindurch. Wie lautet denn deine Bilanz dieses Abends?
1: Obwohl es viele atmosphärische Momente in diesem Stück gibt, war ich doch eher enttäuscht. Ich hatte mehr erwartet. Der brasilianische Choreograf, der war schon mal am Theaterspektakel, nämlich 2019, hat er ein starkes Solo gezeigt und das war im Rahmen der Short Pieces, also ein Format für junge, aufstrebende Künstlerinnen. In seinem Gruppenstück jetzt war mir zu wenig choreografische Gestaltung. Während der eine Tänzer am Flügel sitzt, tanzen die anderen fünf schwelgerisch ausgelassen im Raum herum. Ja, ein bisschen so, wie wir das an einer Party auch tun würden. Inhaltlich sagt es nicht viel aus und es packt nicht. Schade auch, dass die sechs ausdrucksstarken Tänzer und Tänzerinnen nicht mehr von ihren tänzerischen Fähigkeiten einbringen konnten.
2: Das Stück Bruit Marron ist noch heute und morgen auf der Landiwiese in Zürich zu sehen, im Rahmen des Zürcher Theaterspektakels. Und das waren unsere Themen aus Kultur und Gesellschaft. Am Mikrofon verabschiedet sich Katharina Brierley.

0: 12.30 Uhr Rendezvous. Das sind die Mittagsinformationen von Radio SRF. In der Schweiz will der Bundesrat bei der Beschaffung von Rüstungsgütern vorwärts machen. Mit einem ungewöhnlichen Schritt. In Russland geraten die Fabriken des Schweizer Nahrungsmittelkonzerns Nestlé ins staatliche Visier. Warum und wie reagiert Nestlé? Unser Schwerpunkt. In Syrien macht die Regierung den Fund mehrerer Tonnen Nuklearmaterial bekannt.
1: Es ist der Übergangsregierung jetzt sehr wichtig, sich kooperativ zu zeigen. Nukleare Angelegenheiten sind jetzt heikel für ein Land und deswegen ist es etwas, wo es sich besonders gerne kooperativ zeigen wird.
0: Sagt Nahost-Expertin Bente Scheller. Und so einen Hitzesommer habe er noch nicht erlebt, sagt David Bittner vom Schweizerischen Fischereiverband.
2: Und wir rechnen wirklich, dass der Jahrhundertsommer Millionen von toten Fischen wird fordern.
0: Bittner ist Gast im Tagesgespräch um 1. Verantwortlich heute für das Rendezvous ist Philipp Fontana. Im Studio begrüßt sie Radka Laubacher. Wegen der verschärften Bedrohungslage will der Bundesrat die Schweizer Luftabwehr stärken. Die Beschaffung der dazu nötigen Rüstungsgüter ist bereits beschlossen, deren Finanzierung aber noch nicht. Nun greift der Bundesrat angesichts einer vollen Bundeskasse zu einer überraschenden Maßnahme. Bundeshausredaktor Dominik Meyer, wie sieht diese Maßnahme aus?
3: Ja, Verteidigungsminister Martin Pfister hat den Bundesrat von einem, ich sag mal, finanzpolitischen Schachzug überzeugen können. Er nutzt dafür eine spezielle Situation dieses Jahr. Die Pharmaindustrie und die Rohstoffbranche zahlen dieses Jahr massiv mehr Gewinnsteuern nach Bundesbern, als es die Finanzministerin erwartet hatte. Es sprudeln fast 1,5 Milliarden Franken mehr. Eigentlich muss solches in Anführungszeichen Zusatzgeld in den Schuldenabbau fließen beim Bund. Doch dem kommt jetzt der Verteidigungsminister, kommt der Bundesrat nun aber zuvor. Er zapft von diesen unerwarteten Einnahmen rund 1 Milliarde Franken ab für Beschaffungen im Bereich Luftverteidigung, also für Rüstungskäufe, die zwar bereits geplant sind, aber noch nicht finanziert sind.
0: Wie ungewöhnlich ist dieser Schritt?
3: Es ist ein sehr ungewöhnliches Finanzmanöver, würde ich sagen. Das Parlament berät im Moment erst grundsätzlich über den Kauf dieser Rüstungsgüter, um die es hier geht. Da reden wir von Abwehrdrohnen, von einem zusätzlichen Luftabwehrsystem für mittlere Distanzen und einem Abwehrsystem zum Beispiel gegen Drohnen auf kurze Distanz. Der Ständerat hat im Juni Ja dazu gesagt, der Nationalrat aber entscheidet erst im September. Und normalerweise ist die Reihenfolge so, dass zuerst das Parlament grundsätzlich sagt, wollen wir diese Rüstungsgüter beschaffen, ja oder nein, und erst dann in den darauf folgenden Jahren die Finanzierung regelt, jedes Jahr über das normale Budget. Jetzt ist alles ganz anders. Der Bundesrat prescht vor und will einen Teil des Geldes für diese Rüstungsgüter schon dieses Jahr ausgeben. Natürlich nur, wenn das Parlament dann definitiv Ja sagt zu den Käufen und natürlich nur, wenn das Parlament auch dieses Finanzmanöver absegnet. Aber doch, all in allem werden hier die normalen Abläufe ziemlich durcheinander gewirbelt.
0: Wie stichhaltig sind denn die Argumente von Verteidigungsminister Martin Pfister? Man hätte ja auch noch 6 Monate warten können.
3: Nun, er hat durchaus aus militärischer Sicht gute Argumente. Der Rüstungsmarkt international ist dermaßen überhitzt, weil alle bestellen, dass die Wartezeiten immer länger werden. Je früher man bestellt, desto früher wird man beliefert. Das ist der eine Punkt. Der zweite, die Rüstungsindustrie verlangt immer höhere Anzahlungen bereits bei der Bestellung. Ein Drittel des Gesamtpreises, des Verkaufspreises ist inzwischen Standard ab Zeitpunkt der Bestellung. Will man also Tempo machen beim Bestellen, muss man auch sehr früh schon bezahlen. Und dass dieses Tempo nötig ist, begründet der Bundesrat mit der erhöhten Bedrohungslage. Er hat bereits vor der Sommerpause festgelegt, dass sich die Armee auf die aus seiner Sicht wahrscheinlichsten Bedrohungen ausrichten solle. Das sind Sabotageaktionen, zum Beispiel mit Drohnen, oder Angriffe aus der Distanz, zum Beispiel mit Raketen. Hier ist die Schweiz zurzeit faktisch ungeschützt gegen solche Angriffe. Ja, und genau um solche Abwehrsysteme gegen Bedrohungen aus der Luft geht es jetzt bei diesen Beschaffungen. Das Manöver lässt sich also aus militärischer Sicht durchaus schlüssig begründen.
0: Es geht eben nicht um die Beschaffung von zusätzlichen Rüstungsgütern, sondern einzig und allein um die Finanzierung von bereits beschlossenen Beschaffungen. Muss denn das Verteidigungsdepartement diese Milliarde später zurückzahlen?
3: Das habe ich auch angefragt bei den Leuten des Verteidigungsministers. Sie sagen mir nein. Der Bundesrat habe explizit das als zusätzliches Geld beschlossen, das nicht gestrichen werde im nächsten oder in den nächsten Jahren. Wobei hier natürlich auch immer so ist, denn letztendlich einen definitiven Entscheid über die Ausgaben trifft das Parlament. Aber aus Sicht des Bundesrats nein, ist das zusätzliches Geld und eben auch deshalb würde ich sagen, ein durchaus cleveres Manöver des Verteidigungsministers, der die Gunst der Stunde, die finanzpolitische Gunst der Stunde nutzt.
0: Zum Schluss, welche Reaktionen der Parteien erwarten Sie?
3: Ich gehe davon aus, dass dieses Finanzmanöver mehrheitsfähig ist. Es gibt eine stabile, vor allem bürgerliche Mehrheit im Bundeshaus für eine rasche Aufrüstung der Armee, besonders auch im Bereich Luftverteidigung. Es kommen jetzt bereits erste kritische Töne von den Grünen und der SP. Sie sagen sinngemäß, der Bundesrat solle diese unerwarteten Einnahmen bei den Steuern anders verwenden, zum Beispiel auf Kürzungen beim Schutz des Waldes verzichten, die ja in den letzten Wochen Schlagzeilen gemacht haben angesichts der Dürre, oder auch verzichten auf geplante Kürzungen bei der Entwicklungshilfe. Ich gehe aber nicht davon aus, dass die Linken mit diesem Widerstand gegen das Finanzmanöver Erfolg haben werden.
0: Einschätzungen von Bundeshausredaktor Dominik Meyer. Vielen Dank. Zu den weiteren Nachrichten des Tages mit Simon Richle.
4: Und da geht es zuerst um die Individualbesteuerung, über die wir im Frühling abgestimmt haben. Der Bundesrat hat entschieden, dass diese im Jahr 2032 eingeführt wird. Das heißt, ab dann muss jede Person eine eigene Steuererklärung ausfüllen, unabhängig davon, ob sie verheiratet ist. Mit der Einführung auf 2032 hat sich der Bundesrat für den spätmöglichsten Termin entschieden. Er wolle damit den Kantonen die nötige Zeit geben für die Umsetzung. Der Bundesrat hat den Schutzstatus S zudem für Geflüchtete aus der Ukraine um ein Jahr verlängert. Er gelte bis mindestens im März 2028, schreibt der Bundesrat. Denn eine nachhaltige Stabilisierung der Lage in der Ukraine sei weiterhin nicht absehbar. Der Bundesrat führt aber auch neue Einschränkungen ein. So bekommen den Schutzstatus S in der Schweiz nur noch Personen, die ihre militärischen Pflichten in der Ukraine einhalten, die sie allenfalls haben. Zuvor hatte schon die EU den Schutz für Flüchtlinge aus der Ukraine verlängert und die gleiche Einschränkung eingeführt. Die Schweizerische Flüchtlingshilfe kritisiert das Bundesverwaltungsgericht, weil dieses entschieden hat, dass ein junger Afghane in sein Heimatland zurückgewiesen werden darf. Hintergrund ist das neue Urteil. Dieses bestätigt den Entscheid des Bundes, dass junge, gesunde Männer in einzelnen Fällen nach Afghanistan zurückgeschickt werden können. Die Flüchtlingshilfe kritisiert das, weil in Afghanistan die islamistischen Taliban herrschen. Das sei eine Willkürherrschaft ohne staatliche Strukturen. Drum sei es unzumutbar, Menschen nach Afghanistan zurückzuweisen, sagt die Organisation. Der Entscheid des Bundesverwaltungsgerichts ist ein Referenzurteil, dürfte also auch noch andere Afghanen betreffen. Mehr als 200 warten noch auf ein Urteil zu ihrer Wegweisung. Trotz eigentlich hoher Nachfrage sind Kindertagesstätten in grossen Schweizer Städten zu wenig ausgelastet. Einige der Kitas müssen deshalb schließen. Das bestätigt der Verband der Kinderbetreuung Schweiz, Kibe Swiss, gegenüber der Nachrichtenagentur Keystone Estia. Grund dafür, dass die Kitas schlecht ausgelastet seien, könnten insbesondere die hohen Betreuungskosten sein, sagt Kibe Swiss. Ein Blick auf den Familienbarometer 2024 von Pro Familia Schweiz zeige, dass rund die Hälfte der Familien wegen der Kosten auf eine familienergänzende Betreuung verzichte. Der Verband fordert von Bund, Kantonen oder Gemeinden, dass sie mehr in die familienergänzende Bildung und Betreuung investieren. Im Fluss Wiener zwischen dem Kanton Aargau und dem Kanton Luzern hat sich die sogenannte Krebspest weiter ausgebreitet. Deshalb hat der Kanton Aargau nun das Sperrgebiet vergrößert, von der Grenze zum Kanton Luzern bei Menzigen bis zur Mündung in die Sure in Sur. In der Sperrzone gelten diverse Regeln, so dürfen weder Menschen noch Hunde den Fluss betreten. Auch sollen keine Krebse aus der Wiener entfernt werden. Die Krankheit ist für Flusskrebse hoch ansteckend, sie sterben meistens daran. Für Menschen oder etwa Hunde ist der pilzähnliche Erreger aber ungefährlich. Noch das Wetter. Heute ist es recht sonnig und rund 31 Grad heiß. Im Süden gibt es am Abend lokale Gewitter. Morgen ist es dann wechselnd bewölkt mit einigen Schauern und Gewittern. Am meisten Regen gibt es im Süden. Dazu gibt es noch rund 25 Grad.
0: In Russland könnte es für den Schweizer Nahrungsmittelkonzern Nestlé ungemütlich werden. Das größte Unternehmen der Schweiz könnte die Kontrolle über sein Russlandgeschäft verlieren. Wie die russische Zeitung Kommersant berichtet, wurde Präsident Wladimir Putin von einer russischen Firma aufgefordert, die 6 Nestlé-Fabriken unter eine vorübergehende Verwaltung zu stellen. Was steckt dahinter? Das vertiefen wir gleich und fragen später bei unserem Wirtschaftsredaktor nach, wie man in der Nestlé-Zentrale in Vevey reagiert. Zuerst die Frage an Russland-Korrespondent Callum McKenzie. Gegen Nestlé wurde in Russland eine Beschwerde eingereicht. Von wem? Wer steckt dahinter?
5: Ja, die Zeitung Kommersant, die in der russischen Wirtschaft gut vernetzt ist, schreibt, dass eine kleine, unbekannte Firma, die KS Logistica, gegen Nestlé Beschwerde eingereicht hat. Sie bemängelt, Nestlé wolle in Russland nicht expandieren und verkaufe russische Produkte ins Ausland. Laut anderen Quellen von Kommersant prüfen die Behörden jetzt den Fall. KS Logistica hat verlangt, Nestlé unter vorübergehende Zwangsverwaltung zu stellen. Und in der Vergangenheit war das die Vorstufe dazu, dass westliche Firmen vom russischen Staat enteignet wurden.
0: Es gab schon andere Fälle der Enteignung in Russland. Was hat Russland davon?
5: Die zwei bekanntesten Fälle betrafen den französischen Lebensmittelhersteller Danone und die Firma Baltika, die das verbreitetste russische Bier produziert. Die gehörte dem dänischen Konzern Carlsberg. Und die beiden versuchten nach Beginn des Kriegs gegen die Ukraine den russischen Markt zu verlassen. Die russischen Behörden haben aber den Wegzug zuerst regulatorisch aufgehalten, dann angebliche Misswirtschaft geltend gemacht, die Firmen unter Zwangsverwaltung eben gestellt und schließlich russischen Unternehmern verkauft. Und dabei war es im Interesse des russischen Staats, diese großen Firmen, die auch tief in die lokale Wirtschaft eingebettet waren, nicht einfach gehen zu lassen. Bei Nestlé scheint ein Wegzug jetzt nicht bevorzugt.

0: Da stünden vermutlich unbekannte Drittpersonen. Wir wissen nicht, wer die sind und was mit Nestle letztlich passiert, ist noch völlig unklar. Aber die Enteignungen und Umverteilungen sind zu einem Mechanismus des Kremls geworden, um die Elite bei Laune zu halten. Und viele Leute in der Macht- und Wirtschaftselite sind im Moment unzufrieden mit dem Kriegsverlauf und mit den wirtschaftlichen Problemen, die damit einhergehen. Also der Kreml hätte ein Motiv, die Stimmung wieder anzuheben, indem er eine wertvolle ausländische Firma wie Nestle verscherbelt.
1: Informationen von Russland-Korrespondent Callum McKenzie, vielen Dank. Nun schauen wir das aus der Schweizer Perspektive an, was das für Nestle heißen könnte. Wirtschaftsredaktor Damian Rast, wie reagiert Nestle?
2: Ja, Nestle gibt sich recht zugeknöpft. Der Nahrungsmittelkonzern, der sagt lediglich, er sei in der Angelegenheit bisher nicht von den russischen Behörden kontaktiert worden. Und Nestle sagt, man halte sich an die russischen Vorgaben. Von mir frei übersetzt heißt das, Nestle sieht keinen legitimen Grund für eine Zwangsverwaltung oder eine Enteignung. Nestle exportiert nämlich weiterhin bestimmte Produkte von Russland aus in andere Staaten, etwa nach Kasachstan und in die Mongolei. Und Nestle hält seine Fabriken in Russland auch in Stand. Und Nestle sagt, Russland zu verlassen sei kein Thema. Callum McKenzie hat es schon angesprochen. Alles andere wäre aus meiner Sicht auch erstaunlich, denn Nestle hat nach dem Ausbruch des Ukraine-Kriegs beschlossen, in Russland zu bleiben, trotz teilweise heftiger Kritik. Das Argument war, man wolle die Grundversorgung der Bevölkerung mit Nahrungsmitteln weiter sicherstellen, zum Beispiel mit Babynahrung. Und darüber hinaus ist das Geschäft in Russland für Nestle profitabel und das möchte Nestle sicher nicht aufgeben. Und natürlich will man auch die Fabriken und die Mitarbeiter behalten.
1: Was würde eine Zwangsverwaltung oder eine Enteignung für Nestle bedeuten?
2: Also das wäre natürlich eine negative Nachricht, wäre sicher ein Schlag für Nestle, kurz- und vor allem langfristig. Bei einer Enteignung müsste Nestle die Fabriken in Russland abschreiben, was Verluste in Milliardenhöhe bedeuten würde. Und der Konzern würde etwa 2% seines Umsatzes verlieren. Und Nestle würde auch weniger Gewinn machen, weil eben das Geschäft in Russland profitabel ist. Problematisch wäre zudem ein neuer russischer Betreiber, der hätte ja dann die Fabriken und die Mitarbeiter und auch viel Wissen, viel wertvolles Wissen über die Produktion, also wie das funktioniert, um diese Produkte herzustellen, diese Nestle-Produkte, und könnte damit gleiche oder ähnliche Produkte wie jene von Nestle weiter herstellen. Und das alles wäre natürlich für den Nahrungsmittelkonzern aus WoW schlecht, auch weil Nestle ohnehin schon unter Druck steht, seine Gewinne zu verbessern. Gleichzeitig muss man aber auch etwas relativieren. Nestle ist ein riesiger, weltumspannender Konzern und das heißt, ein Verlust des Russland-Geschäfts würde die Firma nicht jetzt ins Wanken bringen oder sie in ihren Grundfesten erschüttern. Also kurz, ich würde sagen, es wäre schmerzhaft, aber es wäre keine Katastrophe.
1: Wirtschaftsredaktor Damian Rast, vielen Dank für diese Einschätzungen. Uhr, Rendezvous gleich hier bei uns. Sie putzen WCs, beladen Gabelstapler, boxen oder machen Kung-Fu. Humanoide Roboter werden gerade in China gerne groß in Szene gesetzt. Nun geht der größte Hersteller an die Börse. Das ist auch politisch. Und der Hitzesommer sorgt für Wassermangel auf den Alpen. Das stimmt diese Urne-Älplerin nachdenklich.
3: Es ist schön, wenn man halt nicht weiss, ja, ist das ein Ausnahmesommer, wenn es 2003 war. Oder bleibt es jetzt so?
1: Die Reportage aus dem Kanton Uri, kurz vor eins. Die Internationale Atomenergieorganisation IAEA hat gestern über den Fund von mehreren Tonnen Nuklearmaterial in Syrien informiert. Und zwar an einem Ort, welcher der IAEA bisher nicht als potenzielle Lagerstätte bekannt war. Der Fund gehe auf Hinweise der syrischen Regierung zurück. Dass das gestürzte Assad-Regime ein geheimes Atomprogramm verfolgt hat, wurde von Israel seit mehr als 20 Jahren gewarnt. Das scheint nun bestätigt. Bente Scheller ist Politikwissenschaftlerin und Nahost-Expertin. Ich fragte sie kurz vor der Sendung, was weiß man konkret über diesen Fund?
4: Soweit bislang verlautete, handelt es sich um einige Tonnen Nuklearmaterial, das in Damaskus gefunden wurde. Das ist so, dass die derzeitige syrische Regierung diesen Fund bei der Internationalen Atombehörde gemeldet hat und diese ist dem nachgegangen.
1: Handelt es sich bei dem gefundenen Material um angereichertes Uran, also das man zum Bau einer Atombombe benötigt?
4: Das ist nicht bekannt.

0: angesichts der Äußerungen, die jetzt sowohl von der Regierung erfolgten, da hat der Außenminister verlauten lassen, es handele sich um einige Tonnen nicht gefährliches Nuklearmaterial und des Umstandes, dass augenscheinlich das Material im Lande verbleiben kann, wenngleich es unter internationale Aufsicht gestellt werden soll, gehe ich davon aus, dass es kein waffenfähiges Uran ist.
1: Die neue syrische Regierung hat den Fundort selbst bekannt gemacht und eben der Atomenergiebehörde mitgeteilt. Warum?
0: Die neue syrische Regierung versucht wirklich eine neue Seite aufzuschlagen, ganz besonders im internationalen Bereich in der Kooperation sowohl mit anderen Staaten als auch mit internationalen Institutionen. Das Assad-Regime war da ja wirklich sehr hartleibig und hat wenig Zugänge ermöglicht und immer versucht, sich hier drum herum zu drücken. Und ich denke, es ist der Übergangsregierung jetzt sehr wichtig, sich kooperativ zu zeigen. Man muss auch wirklich sagen, nukleare Angelegenheiten sind jetzt heikel für ein Land. Und deswegen ist es etwas, wo es sich besonders gerne kooperativ zeigen wird, dieses auch aufzuklären.
1: Wie geht es jetzt weiter? Wird es Inspektionen geben?
0: Ich denke, dass der Weg für Inspektionen auf jeden Fall geebnet ist. Das hatten wir bereits vorher mit anderen Behörden oder anderen Organisationen der UN, die sich um Massenvernichtungswaffen kümmern, insbesondere Chemiewaffen. Also ich denke, da ist tatsächlich der Drang da, Transparenz an den Tag zu legen. Und das bedeutet natürlich auch, Inspektionen zuzulassen und eine Einigung zu erreichen darüber, was mit dem Material geschehen soll, ob es dort verbleiben soll, ob es am besten vielleicht auch zerstört werden soll, außer Landes transportiert. Ich denke, das wird alles geklärt werden, aber ich denke, es ist ein wirklich wichtiger erster Schritt, dass hier ein Bemühen da ist, Klärung herbeizuführen und dass es diese Kooperation mit den Vereinten Nationen gibt.
1: Israel warnt seit über 20 Jahren vor einem geheimen Atomprogramm des Assad-Regimes. Zu Recht?
0: Israel hat ja mehrfach auch schon bombardiert. Also einmal im Osten des Landes in Deir ez-Zor, das war schon 2007. Es hat auch immer wieder in der Provinz Homs bombardiert, wo eben ein mutmaßlicher Reaktor bzw. eine Forschungsstätte mit Atomfragen befasst war. Deswegen denke ich, dass Israel diese Bedrohung durchaus ernst nimmt und sich eben dagegen auch schon militärisch versucht hat zu verwahren. Gleichzeitig ist es ein langer Weg von der Entwicklung oder von den Ursprüngen eines Atomprogramms bis hin zu Waffen. Und das war definitiv nicht die Priorität des syrischen Regimes. Das hatte offiziell den Atomwaffensperrvertrag unterzeichnet. Das heißt nicht, dass es nicht Seitenwege daran vorbeigesucht hätte. Aber ich denke, es ist ein wirklich kostspieliges Unterfangen und auch ein sehr aufwendiges. Und deswegen ist es nicht sehr weit gediehen.
1: Bente Scheller, sie leitet das Referat für den Nahen Osten und Nordafrika bei der Heinrich-Böll-Stiftung in Berlin. Diese steht den deutschen Grünen nahe. Schon in der griechischen Mythologie sprach man von künstlichen Menschen, von menschenähnlichen Maschinen. Heute sind die Fortschritte der humanoiden Roboter groß und werden gerade in China vorangetrieben. Roboter schlagen Saltos, boxen oder zeigen Kung-Fu-Einlagen. Eines der Aushängeschilder bei der Entwicklung von solchen Robotern in China ist die Firma Unitree. Der heutige Börsengang von Unitree sorgt für Schlagzeilen und einen Hype. Das hat nicht nur geschäftliche, sondern auch handfeste politische Gründe. China-Korrespondent Samuel Emsch.
2: Beste Unterhaltung boten die flinken Unitree-Roboter an der Neujahrsgala im Februar. Von dort stammen einige der Videoausschnitte, die in den sozialen Medien um die Welt gingen. Eine gelungene PR-Aktion von Unitree einerseits, aber auch eine Botschaft der Staatsführung andererseits. Nach der Solarindustrie und den Elektroautos sieht die Zentralregierung in Peking die Robotik als eines der wichtigsten industriellen Entwicklungsgebiete. Festgeschrieben hat sie dies auch im neuesten Fünfjahresplan. Das tönt nach angestaubter kommunistischer Planwirtschaft, hat aber große Auswirkungen auf die entsprechende Industrie. Provinzen, Städte sowie staatliche und nichtstaatliche Anleger investieren Milliarden in Robotikunternehmen und Start-ups. Thomas Derksen von AsiaBits berät von Shanghai aus vor allem europäische Firmen, die in China Roboter einkaufen wollen, um diese in ihren Fabriken, Läden oder Hotels einzusetzen. Er sieht eine politische Komponente des heutigen Börsengangs.
3: Dieser Börsengang ist auch politisch, weil es natürlich gewollt ist. Und wir haben es auch gesehen, dass die politische Führung sich dessen bewusst ist, dass alles, was sie machen, alle Unternehmen, die sie besuchen, sehr symbolisch sind. Und dass es da viele, viele Besuche von oberster Staatsebene bei Robotics-Unternehmen gegeben hat. Und deswegen ist das ein Zeichen, dass da wird ein großer Wert drauf gelegt und deswegen geht hier Politik und Wirtschaft Hand in Hand.
2: Anders etwa als in Europa oder den USA haben die Behörden in China stärkeren Einfluss darauf, welche Firmen Zugang zum Kapitalmarkt erhalten und damit Geld von Anlegern aufnehmen können. Finanzexperte Hao Hong, Investmentverantwortlicher beim Lotus Asset Management Fonds in Hongkong, sagt: Viele Firmen wollen an die Börse, um so Geld aufzunehmen. Die chinesische Wertpapieraufsichtsbehörde hat letztlich die Entscheidungsgewalt darüber, ob ein Unternehmen die Voraussetzung für eine Börsennotierung erfüllt oder nicht. Dabei schauten die Behörden auch auf die Marktbedingungen und diese seien derzeit gut, meint Hao Hong. Der Antrag des Roboterherstellers Unitree wurde in rekordverdächtigem Tempo geprüft und genehmigt. Von den 14 Firmen, die dieses Jahr bisher an den Star Market der Shanghaier Börse gingen, kommen die allermeisten aus strategischen Zukunftsindustrien, wie sie Peking definiert hat. Dazu gehört etwa die Quantentechnologie, Halbleiter und Biotechnologie. Unitree nimmt mit dem heutigen Börsengang umgerechnet 700 Millionen Franken ein. Geld, das nun unter anderem in die Entwicklung humanoider Roboter und den Ausbau der Produktion investiert wird. Denn die Aufmerksamkeit der kommunistischen Führung eröffnet zwar den Zugang zu wichtigen Geldtöpfen, gleichzeitig schafft sie aber eine massive Konkurrenz. Unternehmensberater Derksen beschreibt es so:
3: Das ist wie eine Stierkampfarena. Dann werden da 40 oder 50 Bullen in diese Stierkampfarena gebracht. Die bekämpfen sich bis aufs Blut. Es gibt ein großes Blutbad und im Endeffekt bleiben 10 sehr, sehr starke übrig und die bauen dann in China für die Welt zu einem sehr guten Preis-Leistungs-Verhältnis.
2: Damit Unitree am Ende dazugehört, müssen ihre Roboter nun weitere Anwendungsgebiete finden. Saltos in Fernsehshows reichen nicht. Welche Firma am Schluss zu den Gewinnern gehört, dürfte Peking weniger wichtig sein, solange sie aus China kommt.
1: China-Korrespondent Samuel Emsch. Hitze und Trockenheit haben diesen Sommer auch der Alpwirtschaft zu schaffen gemacht. Auf vielen Alpen der Schweiz wurden Wasser und Futter knapp. Zum Teil mussten Älplerinnen und Älpler mit ihren Tieren früher als geplant zurück ins Tal. Rund 1000 Kühe im Kanton Uri konnten auf ihren Hochalpen bleiben, bis zum regulären Alpwechsel gestern. Sie kehrten zurück auf den etwas tiefer gelegenen Urnerboden auf die größte Kuhalp der Schweiz. Es war ein Sommer, der die Urner Älplerinnen und Älpler nachdenklich stimmte. Die Reportage von Zentralschweiz-Korrespondent Markus Föhn.
4: Für Autos ist ab der Klausenpasshöhe bereits morgens um 7 bestenfalls noch Schritttempo angesagt. Grund ist ein hohes Verkehrsaufkommen der besonderen Art. Rund 1000 Kühe strömen die Passstraße hinab, in Gruppen zu je rund 50 Tieren. Älplerinnen und Älpler begleiten sie, dazwischen jagen Hirtenhunde umher, sorgen dafür, dass keine Kuh vom Weg abkommt. Rund 40 Älplerfamilien aus dem Urner Klausengebiet verlassen ihre Hochalpen, die sogenannten Oberstaffeln, und ziehen mit ihren Tieren auf den tiefer gelegenen Urnerboden. Viele sind bereits mehrere Stunden unterwegs, Mario Baumann zum Beispiel.
5: Morgen um 3:30 haben wir die Kuh reingenommen, oder? Etwa so um 4:15, 5:30 haben wir die Treichelglocke noch gelegt. Und ab 5:10 sind wir los mit ihnen. Stockfinster, alle zusammen Stirnlampen. Und ja, da musst du ja immer schauen, dass alles wirklich ist. Ja.
4: Die sogenannte Bodenfahrt, dieser gemeinsam vollzogene Alpwechsel auf den Urnerboden, findet seit Jahrhunderten gegen Ende des Sommers statt. Viele Kühe sind geschmückt, sie tragen Gestecke und Zierbänder. Der Klang ihrer Tricheln hallt an den steilen Felswänden wider. Ein besonderer Tag für die Älplerfamilien, schwärmt Mario Baumann, und auch für die Tiere.
5: Die Kühe merken sicher auch, vor allem am Morgen, wenn wir die Tricheln anlegen. Die vordersten Kühe, die können hier alleine gehen. Die wissen den Weg. Ja. Und vor allem auch so die letzten paar Tage, manchmal, wenn der oben hier nicht mehr so Gras ist, dass wir hier schauen, dass sie nicht ausbüchsen.
4: Die Kühe ziehen es in die tieferen Lagen. Das sagen viele Älplerinnen und Älpler. denn die Nahrung auf den Oberstaffeln sei knapp geworden, das Wasser ebenfalls. Anders als in anderen Gegenden habe es in der Klausenregion zwar immer mal wieder etwas geregnet, es sei darum nicht nötig gewesen, die Alpen früher als geplant zu verlassen oder gar Tiere notzuschlachten. Doch man habe in diesem Hitzesommer noch sparsamer mit Wasser umgehen müssen als andere Jahre, sagt diese Elblerin. Das stimme sie nachdenklich für die kommenden Jahre.
6: Es ist schön, wenn man halt nicht weiss, ja, ist das ein Ausnahmesommer, wenn es 2003 war. Oder bleibt es jetzt so? Ja, man muss sich schon überlegen, was macht man da mit dem Wasser, dass es reicht. Das ist nicht nur für die Kühe, es ist auch zum Milchkühen, dass es genug kalt ist für die Käserei. Es hängt halt anders auch noch dran.
4: Und dieser junge Mann, der gerade mit einem langen Stock eine Kuh in Schach hält, damit ein Auto seine Herde überholen kann, sagt:
7: Ich glaube, das allgemeine Wasserversorgung auf den Alpen ist sicher ein Thema. Das kommt sicher auch im Zusammenhang mit den Gletschern, die immer mehr zurückgehen. Also ich denke, da gibt es sicher Haufen Alpen, die ein bisschen aber bechern, was man überhaupt machen kann.
4: Doch das Wasser ist nur ein Problem. Das andere ist die Hitze. Selbst auf fast 2000 Metern sei es zeitweise gegen 30 Grad heiß geworden, berichten viele, die die vergangenen Wochen auf den Oberstaffeln verbracht haben. Für die Tiere sei das ein Stress gewesen, sagt Erblerin Rita Arnold.
8: Sie kommen viel früher von der Weide, weil sie gerade in den Wind, weil sie sich Schatten erhoffen. Aber den Schatten haben wir nicht wirklich bieten. Und irgendwann geben sie dann schon weniger Milch, weil sie ein bisschen Stress haben. Somit hat man vielleicht am Ende ein weniger Käse.
4: Das sorge für ein mulmiges Gefühl, wenn sie an die Zukunft der Alpwirtschaft denke. Dennoch, nicht mehr auf die Bergweiden zu ziehen, ist für Rita Arnold unvorstellbar. Auch wenn es heute den Elblerinnen und Elblern genau gleich gehe wie den Kühen, ist hier sie in tiefere Lagen.
8: Wir freuen uns. Ja, das finde ich, macht es an uns, dass wir ein bisschen Zeuginnenleben haben. Man freut sich einfach auf das, was kommt. Ja, jetzt nehmen wir die letzten 3 Wochen neu Angriff.
4: So lange bleiben die Kühe noch auf dem Urnerboden, wo im Gegensatz zu anderen Alpen in den vergangenen Wochen immer wieder etwas Regen gefallen ist. 3 Wochen frisches Gras, bevor die Kühe definitiv hinabsteigen ins Flachland.
1: Es ist eins. Sie sind ein trauriges Symbolbild des Hitzesommers 2026. Für tausende Fische haben Trockenheit und Dürre in der Schweiz den Tod bedeutet. Die Kombination aus zu warmen Gewässern und ausgetrockneten Flüssen führte zu einer Lage, wie sie David Bittner noch nie erlebt hat. Der Geschäftsführer des Schweizerischen Fischereiverbandes ist Gast im Tagesgespräch, gleich nach den Schlagzeilen dieses Mittags mit Simon Richle.
9: Der Bundesrat will das Armeebudget 2026 rückwirkend um weitere 970 Millionen Franken aufstocken und damit Luftabwehrprojekte finanzieren. Er hat dafür einen Nachtragskredit beantragt. Das Geld komme aus unerwarteten Einnahmen der Kantone und der Nationalbank. Der Bund mache dieses Jahr deshalb doch keinen Verlust, sondern 800 Millionen Franken Gewinn. Die Individualbesteuerung wird in der Schweiz im Jahr 2032 eingeführt. Das hat ebenfalls der Bundesrat entschieden. Er habe den spätmöglichsten Termin gewählt, um den Kantonen die nötige Zeit für die Umsetzung zu geben. Die Schweizer Stimmbevölkerung hat die Individualbesteuerung im Frühling angenommen. Und der Bundesrat hat außerdem den Schutzstatus S für Geflüchtete aus der Ukraine erneut verlängert bis mindestens März 2028. Neu bekommen den Schutzstatus S aber nur noch Personen, die ihre militärischen Pflichten in der Ukraine einhalten.
10: Jetzt ist es 1:02.
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10: Sie wünschen, wir spielen. Das ist zugegeben etwas verkürzt gesagt, denn etwas Glück und das richtige Timing braucht's auch. Aber im Prinzip stimmt es eben schon. Das Klassiktelefon, Ihr klassisches Wunschkonzert am Mittag. Herzlich willkommen zur Sendung von heute Mittwoch. Am Mikrofon ist heute Hannes Dickelmann. Und den Anfang machen jetzt gleich Glückwünsche zu einem hohen, runden Geburtstag. Simon Kurau-Äppli aus Weinfelden hat uns angerufen.
12: Am 19. August feiert mir den 90. Geburtstag von meiner Mutter, Trudi Äppli, in Narbonne. Während dem Klassentelefon wird sie nicht können zulassen, denn wir werden dann sie feiern. Sie kann aber zum Glück das Klassentelefon nachlassen Und ich wünsche meiner Mutter ganz viel Freude und gute Erinnerungen an alles, was sie in ihrem Leben hat erleben. Ich wünsche für sie Träumerei vom Schumann, gespielt von der Martha Agrich. Herzlichen Dank.

0: In 90 Jahren gibt es sicher viele Momente und Orte, an die man sich zurückträumen kann. Trudi Appli wird heute 90 und zu diesem Geburtstag gratuliert ihre Tochter Simone Curau Appli ganz herzlich. Mit der Träumerei aus Robert Schumanns Kinderszenen, gespielt von Martha Argerich. Stichwort Kinder. Der nächste Wunsch ist nun für ein Kind und von seiner Großmutter.
1: Maria Chiarello von Basel. Ich bin gestern mit meinem Grosskind in Zolli und habe gestaunt über die unermüdliche Energie von einem Vierjährigen. Jetzt wünschte ich der Lucy an meinem Geburtstag, das ist der 19. August, habe ich einen runden Geburtstag, Kindersinfonie vom Leopold Mozart. Erste Firma und einen Gruß an alle, die zuhören.

Die vierjährige Lucy turnt gerne im Basler Zolli herum und hatte hoffentlich auch an dieser Musik jetzt ihr Vergnügen. Schließlich ist da ja auch eine ganze Voliere zu hören. Der erste Satz der sogenannten Kindersinfonie von Leopold Mozart. Lucys Großmutter hat ihre Enkelin diese Musik geschickt und gespielt hat passend zum Zolli das Kammerorchester Basel, geleitet von Giovanni Antonini. Gestern haben wir in der Sendung Kulturplatz Talk hier auf SRF 2 Kultur den Schweizer Barockkomponisten Johann Melchior Glättle vorgestellt. Ein Musiker, ein Komponist, der vor 400 Jahren in Bremgarten im Kanton Aargau zur Welt gekommen ist. Dorothea Geiges aus Stuttgart hat sich über diese Sendung sehr gefreut. Sie dankt in ihrem E-Mail für die Entdeckung, möchte im Klassiktelefon gerne noch eine weitere Kostbarkeit von Johann Melchior Glättle hören, wie sie schreibt, und schickt mit dieser Musik recht viele Grüße an Rudi und Regine Blaser in Feraldorf.

0: Omnis Pulchritudo, eine Motette des Schweizer Barockkomponisten Johann Melchior Glättle. Die Sopranistin Susanne Rideen hat hier gesungen, begleitet vom Ensemble Musica Fiorita. Und falls Sie bei diesem Hinweis von Dorothea Geiges vorhin auch neugierig geworden sind, natürlich können Sie unsere gestrige Sendung zu Johann Melchior Glättle jederzeit auch noch nachhören im Internet unter srf.ch/audio und dann im Suchfeld entweder Kulturplatz Talk eingeben oder auch einfach gleich den Komponistennamen Glättle, G-L-E-T-L-E. 0848 365 364. Das ist die Nummer des Klassiktelefons, wo Sie jeweils im Voraus Ihre Musikwünsche deponieren können. 0848 365 364. Und für heute Mittwoch hat das auch Renate Messerli aus Bern getan.
1: Da ist Renate Messerli von Bern. Ich würde gerne hören von Salieri das Larghetto. Wenn möglich, am Mittwoch, 19. August. Danke vielmals.

Giorno Onomastico, Namenstag, so heißt Antonio Salieris Sinfonie in D-Dur, aus der hier dieses ruhige Larghetto erklungen ist. Der Schweizer Dirigent Matthias Bammert leitete die London Mozart Players. Einen E-Mail-Wunsch habe ich hier jetzt wieder als nächstes. Auch das geht natürlich im Klassiktelefon. Sie können uns schreiben an klassiktelefon@srf.ch. Also, ein E-Mail von Ruth Losli und Gilbert Chappert aus Winterthur. Sie beide, Frau Losli und Herr Chappert, Sie schicken Ihre allerbesten Wünsche und Grüße zum Geburtstag von Ferdi. Und Sie wünschen sich für ihn, für Ferdi, das erste Stück aus dem ersten Band der Lieder ohne Worte von Felix Mendelssohn. Und spielen soll diese Musik Igor Levit.

0: Ruth und Gilbert gratulieren Ferdi zum Geburtstag mit diesem Lied ohne Worte in E-Dur von Felix Mendelssohn. Igor Levit hat es gespielt. Gleich 13:30 an diesem Mittwochnachmittag. 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Als nächstes jetzt mit einem Anruf aus St. Gallen.
1: Grüezi miteinander, liebste vom Klassik-Telefon. Es wäre schön, wenn Sie den Pergolesis, der Arbasmater, ein Teil der Eingangschor, wo wir mal im Bachchor mit dem Rudi Lutz gesungen haben, wir 16 Frauen, könnten senden. Ich wünsche Ihnen einen ganz schönen Nachmittag und grüße Sie alle ganz herzlich. Rosmarie Stalder von St. Gallen.

Viele schmerzlich reibende Sekundintervalle und Vorhalte, auch hier ganz am Ende nochmals, passend eben zum schmerzlichen Stoff der Kreuzigungsszene. Der Eingangschor aus Giovanni Battista Pergolesis Stabat Mater, gewünscht von Rosemarie Stalder und musiziert hier vom Richard Carr Consort unter Philipp Pierlo mit der Sopranistin Nuria Rial und mit dem Countertenor Carlos Mena. Rolf Gerber aus Immensee hat heute Geburtstag und Sie wünschen sich nun, lieber Herr Gerber, hier im Klassiktelefon eine schöne Geburtstagsmusik. Den ersten Satz aus der Karelia-Suite von Jean Sibelius. Das machen wir gerne.

0: Das Sinfonieorchester Lahti und Dirigent Osmo Wenske gratulieren Rolf Gerber mit viel Hornklang zum Geburtstag mit diesem ersten Satz aus der Karelia-Suite von Jean Sibelius. Ja, zum Geburtstag wünscht man lieben Menschen viel Gutes, Glück, Gesundheit, Zufriedenheit zum Beispiel, aber manchmal auch ganz kunstvoll und speziell formuliertes, wie etwa: Möge dir die Straße freundlich entgegenkommen. May the road rise to meet you. Unter anderem diesen Wunsch gibt es jetzt in musikalischer Form.
1: Da ist Ruth Schönberg von Uzwil. Meine älteste Schwester hat heute am 18. August den 80. Geburtstag. Und ich wünsche für sie das Lied «Irish Blessing» von James Moore. Weil sie aber heute fort ist, könnten sie da vielleicht am 19. August ausstrahlen. Liebe Lisbeth, ich gratuliere dir herzlich zu deinem Fest und wünsche dir gute Gesundheit und weiterhin den Lebensmut und Optimismus auch im nächsten Jahrzehnt.

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Das ist quasi die Quintessenz in diesem schönen und berühmten Reisesegen von James Moore, An Irish Blessing. Ruth Schönberg gratuliert mit dieser Musik ihrer Schwester Lisbeth zum heutigen Geburtstag. Und gesungen hat in dieser Aufnahme das Westschweizer Vokalquartett Gatior Lacke. Wenn auch Sie jemanden grüßen, überraschen, erfreuen möchten mit Musik im Klassiktelefon oder sich selbst erfreuen, selbstverständlich, das ist auch nicht verboten, dann greifen Sie doch gelegentlich auch einmal zum Hörer. 0848 365 364 ist die Nummer zum Wünschen oder ein E-Mail an klassiktelefon@srf.ch. Vielleicht ist Ihr Wunsch dann auch mit dabei in einer der nächsten Sendungen. Und heute gibt's hier zum Schluss jetzt noch eine Ouvertüre. Klar, warum auch nicht? Erich Imm aus Zürich wünscht sich die. Es ist die Ouvertüre zur Oper Der Kalif von Bagdad des französischen Komponisten François-Adrien Boieldieu.

0: Da ist etwas los in dieser Ouvertüre zur Oper Le Calife de Bagdad von François-Adrien Boieldieu. Das Orchestra della Svizzera Italiana wurde in dieser Aufnahme geleitet von Howard Griffiths. Und das war jetzt auch gleich der Schlusspunkt in dieser Mittwochsendung des Klassiktelefons. Morgen Donnerstag um 1 gibt's die nächste Ausgabe Ihres Wunschkonzerts. Vielleicht ja auch mit Ihrer Musik. 0848 365 364.
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0: Gleich 10 Minuten vor 2 und hier ist jetzt das Concerto. Heute mit der Redaktion von

Cecil Olshausen und mit Musik von Erich Wolfgang Korngold. Und der, Erich Wolfgang Korngold, verhilft uns jetzt gleich mitten im Sommer zu einer winterlichen Vision, denn hier tanzt ein Schneemann.

Gerade mal 11 Jahre alt ist Erich Wolfgang Korngold, als er die Musik zum Ballett Der Schneemann komponiert. Wir haben hier daraus einen hübschen kleinen Walzer gehört, mit dem Bruckner Orchester Linz, geleitet von Kaspar Richter. Ja, er ist ein frühreifes Genie, man kann es nicht anders sagen. Erich Wolfgang Korngold wird entsprechend auch als Wunderkind gefeiert in der Wiener Musikszene. Später kommen bald große Opernerfolge dazu. Die Tote Stadt zum Beispiel aus dem Jahr 1920 wird zu einem internationalen Triumph, sowohl in Europa als auch in den USA. Aber dann kommen die Nazis an die Macht. Als Jude muss Korngold um sein Leben fürchten und er flieht aus Europa. In Hollywood avanciert Erich Wolfgang Korngold dann zu einem berühmten Filmmusikkomponisten, wird auch mit 2 Oscars geehrt. Aber dieses Image der Unterhaltungsmusik, das haftet ihm dann hier in Europa an wie eine Art Makel. Nach dem Zweiten Weltkrieg wird deshalb lange Zeit gar nicht wirklich wahrgenommen, was für ein grandioser Komponist Korngold ist und es eben auch schon als Kind war. Als 12-Jähriger schrieb er beispielsweise sein Klaviertrio in D-Dur und schon damals war er im Grunde eine vollendete Künstlerpersönlichkeit mit unverwechselbarer Handschrift. Korngolds Klaviertrio, das ist keine Schülerarbeit, sondern ein regelrechtes Meisterwerk. Zu Recht sein Opus 1. Das Mithras Trio, ein spannendes junges Ensemble, das in London zusammengefunden hat, das hat Korngolds Klaviertrio nun kürzlich neu eingespielt. Und hier im Concerto hören wir jetzt dieses gut halbstündige Werk zusammen an. Das Mithras Trio spielt Erich Wolfgang Korngolds Klaviertrio in D-Dur, Opus 1.

Erich Wolfgang Korngold, Klaviertrio in D-Dur, Opus 1. Ein ausgesprochenes Korngold-Frühwerk, neu eingespielt vom Mitras-Trio. Das sind Ionel Manci, Geige, Leo Popplewell, Cello und Dominic De Gavino am Klavier. Ja, und als kleine Korngold-Zugabe lassen wir hier jetzt noch eine Erinnerung an die Wiener Kindheit dieses Komponisten aufleben. Das Stück Straussiana, das ist ein charmantes Orchesterstück, das Korngold 1953 komponiert hat, also spät in seinem Leben, lange nach seinen großen Opernerfolgen und auch nach seiner Hollywood-Zeit.

Straussiana. Der Komponist Erich Wolfgang Korngold erinnert sich mit Lust offenbar zurück an seine Wiener Kindheit. Gespielt hat dieses schwungvolle Orchesterstück hier die Sinfonia of London unter der Leitung von John Wilson. 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Und zur Einstimmung gibt's jetzt eben auch hier schon im Concerto Musik aus diesem Land, aus Armenien. Das berühmte und beliebte Trompetenkonzert von Alexander Arutyunyan aus dem Jahr 1950. Wir hören als Solistin die Trompeterin Alison Balsam zusammen mit dem BBC Scottish Symphony Orchestra unter der Leitung von Lawrence Renes.

Das feurige Trompetenkonzert von Alexander Grigori Arutyunyan mit der Solistin Alison Balsam hier und dem BBC Scottish Symphony Orchestra unter Lawrence Renes. Damit haben wir nun also ein musikalisches Fenster nach Armenien geöffnet hier im Concerto, weil eben auch heute Abend in der Sendung Weltklasse auf SRF 2 Kultur armenische Musik zu hören sein wird. Ja, und dann bleiben wir doch auch gleich noch in dieser Ecke der Welt ganz am Ende. Schließlich gibt es einen weiteren armenischen Komponisten, der in der Klassikwelt weit über die Grenzen seiner Heimat hinaus bekannt geworden ist, Aram Khachaturian. Hier sind vier Stücke aus seinem sogenannten Kinderalbum Heft 1, gespielt von der Pianistin Zovinar Souflian.

Die Nummern 1 bis 4 aus Aram Khachaturians Kinderalbum für Klavier, Heft 1, gespielt von der armenischen Pianistin Sovinar Souflian. Mehr Armenien gibt's also zu hören heute Abend um 20 Uhr im Rahmen der Reihe Weltklasse auf SRF 2 Kultur. Und das war's jetzt erst einmal vom Concerto. Redaktion der heutigen Sendung Cecil Olshausen. Und jetzt sind es nur noch 2 Minuten bis zu den Nachrichten um 3 Uhr.

0: Pierre Wismer, ein französischer Komponist. Das Trio Lézard spielte hier noch diesen kurzen Ausschnitt aus seiner Serenade. Und damit ist es jetzt wieder Nachrichtenzeit geworden. 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
1: Die Nachrichten von SRF um 15 Uhr mit Lukas Lüthi. In der Schweiz könnten diesen Sommer Hunderttausende Fische sterben, weil Gewässer zu wenig oder gar kein Wasser mehr haben. Das bestätigt nun der Schweizerische Fischereiverband. Das decke sich mit Meldungen von vielen Fischerinnen und Fischern. Und die Zahlen dürften sogar noch höher sein, sagt David Bittner vom Schweizerischen Fischereiverband.
2: Man kann jetzt sogar zu diesem Zeitpunkt noch einen Schritt weitergehen und wir rechnen wirklich, dass der Jahrhundertsommer Millionen von toten Fischen wird fordern.
1: Ein Problem sei, dass die Politik zu wenig für den Schutz der Fische mache und Fristen nicht einhalte, zum Beispiel bei der naturfreundlichen Sanierung von Wasserkraftwerken. Deshalb wolle man politisch mehr Druck machen.
2: Die Lancierung von einer vierten Volksinitiative der Fischer ist aktuell im Gespräch. Und die Vergangenheit hat gezeigt mit den früheren drei, dass man das wirklich ernst nehmen in Bundesbern.
1: Sagt David Bittner vom Fischereiverband im Tagesgespräch von SRF. 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Weiter mit zwei Meldungen aus der Schweiz in der Übersicht. Der Bundesrat will die Vorschriften für elektrisch betriebene Lieferwagen vereinfachen. Künftig gelten für E-Lieferwagen bis 4,25 Tonnen die gleichen Verkehrsregeln wie für Fahrzeuge mit einem Verbrennungsmotor. Unter anderem dürfen E-Lieferwagen ab dem 1. Oktober auf der Autobahn auch 120 km pro Stunde fahren. Zudem falle die Fahrtenschreiberpflicht weg, schreibt der Bundesrat. Und der Zürichsee hat momentan so wenig Wasser wie noch nie seit Messbeginn im Jahr 1951. Das hat weitere Auswirkungen auf die Schifffahrt. So transportiert die Autofähre zwischen Horgen und Meilen unter anderem keine schweren Lastwagen mehr. Die Ukraine hat einen neuen Verteidigungsminister. Jevhenij Chmara ist vom Parlament bestätigt worden. Präsident Volodymyr Zelensky hatte Chmara bereits vor einigen Wochen vorgeschlagen. Seither hat dieser das Amt des Verteidigungsministers geschäftsführend inne. Zuvor leitete er den ukrainischen Geheimdienst. Jevhenij Chmara folgt auf Mikhailo Fedorov, dessen Absetzung letzten Monat löste in der Ukraine Proteste aus. Noch zum Fußball und zwei Schweizer Nationalspielern, die ihren Arbeitgeber wechseln. Verteidiger Nico Elvedi verlässt nach 11 Jahren den deutschen Club Borussia Mönchengladbach und spielt neu in der englischen Premier League für Leeds United. Und Mittelfeldspieler Michel Abischer wechselt von Pisa in Italien in die deutsche Bundesliga zu Union Berlin. Und das Wetter, heute ist es meist sonnig bei 31 Grad, morgen wird es wechselnd bewölkt, dazu gibt es einige Regengüsse bei 25 Grad. Das waren Nachrichten von Radio SRF, verantwortlich Lukas Siegfried.
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0: Um kurz nach drei an diesem Mittwoch am Mikrofon ist auch diese Stunde noch Hannes Dickelmann. Ja, und so goldig wie die Sonne vom Himmel strahlt heute Nachmittag, so goldig kommen jetzt auch die ersten Klänge daher in dieser barocken Orchester-Ouvertüre. Georg Philipp Telemann heißt der Komponist und ich wünsche Ihnen mit dieser Musik herzlich einen guten Nachmittag.

Georg Philipp Telemann, der Vielschreiber. Eigentlich ist es schlicht nicht vorstellbar, wie ein Mensch allein so viele hunderte Stunden an Musik komponiert hat und dann eben doch mit dieser Qualität. Eine Orchesterouvertüre war es in diesem Fall, die Ouvertüre aus Telemanns Orchestersuite in D-Dur, Telemann-Werkeverzeichnis 55 D15. Ja, das bringt der große Katalog dann halt mit sich, diese sperrigen Nummern und Zahlen. Paul Dombrecht leitete das Orchester Il Fondamento. Und ja, fairerweise muss man schon sagen, in früheren Jahrhunderten gab es außer Telemann schon auch noch einige andere sehr fleißige Leute. Mit einem von denen geht's hier jetzt gleich weiter. Hier ist nämlich ein Satz für Klaviertrio von Joseph Haydn.

Ein munteres Rondo von Joseph Haydn. Zu finden ist dieser Satz in seinem Klaviertrio Astur, Hoboken-Verzeichnis 15-14. Und gespielt hat hier das Trio Wanderer. Den allermeisten seiner symphonischen Werke hat der Schweizer Romantiker Joachim Raff Namen gegeben. Die erste Sinfonie heißt «An das Vaterland», die dritte dann «Im Walde». In den Alpen steht über der Sinfonie Nummer 7 und die Nummer 8, die trägt den Titel Frühlingsklänge. Also man weiß beim Hören immer in etwa, welche Szenen man sich vorzustellen hat vor dem inneren Auge. Aber es gibt auch Ausnahmen. Die zweite Sinfonie von Joachim Raff, die ist gänzlich titellos. Da heißt es schlicht und einfach Sinfonie Nummer 2 in C-Dur. Schön, dann können Sie und ich uns jetzt also unsere ganz eigenen Bilder malen. Wir hören hier das Andante con moto aus Raffs Zweiter.

0: Andante con moto, der zweite Satz aus der zweiten Sinfonie von Joachim Raff. Das Orchester de Suisse Romande hat diese Musik des Schweizer Romantikers gespielt, unter der Leitung von Neeme Järvi.
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Walzer tanzen mit Frédéric Chopin an einem Mittwochnachmittag. Es gibt ganz bestimmt Schlimmeres. Chopins Walzer in Astur aus der Sammlung Opus 34. Mikhail Pletnyov war hier der Mann am Klavier. Sagt Ihnen der Name August Enna etwas? Wenn nicht, dann geht es Ihnen gleich wie mir vor relativ kurzer Zeit. Ich kannte diesen Komponisten noch nicht, diesen dänischen Komponisten. August Enna, 1859 auf der dänischen Insel Lolland geboren. Und zu seinen Lebzeiten wurden seine hochromantischen Werke nicht nur in Dänemark gespielt, sondern auch auf den Bühnen vieler anderer europäischer Länder. Und hier bei uns reist die Musik von August Enna jetzt sogar noch weiter. Das Philharmonische Orchester von Bogotá begleitet jetzt dieses Finale aus August Ennas Violinkonzert in D-Dur. Die Solistin, die ist allerdings eine Dänin, es spielt die Geigerin Anna Agafia.

0: Das Finale von August Ennas Violinkonzert in D-Dur, dänische Musik des ausklingenden 19. Jahrhunderts, hier mit der dänischen Geigerin Anna Agafia als Solistin und mit dem Bogotá Philharmonic Orchestra unter der Leitung von Joachim Gustafsson. 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

Wo eine Danse Bohème getanzt wird, da ist eben vielleicht nicht immer gleich ein ganzes Opernorchester zur Stelle, sondern nur, aber immerhin ein paar Gitarren. Das Schweizer EOS-Gitarrenquartett hier mit der Danse Bohème aus Georges Bizets großem Opernhit Carmen. Viertel vor vier an diesem Mittwochnachmittag und jetzt ist wieder ein Orchester da, das Orchester des Musikkollegiums Winterthur nämlich. Unter der Leitung von Douglas Boyd spielen die Winterthurer jetzt Musik von Franz Schubert. Und zwar ist das jetzt Schauspielmusik, ein Entrakt aus Rosamunde, Fürstin von Zypern.

Rosamunde, Fürstin von Zypern. Der Entrakt nach dem ersten Aufzug aus der Schauspielmusik von Franz Schubert. Und hier war diese Fürstin Rosamunde also zu Besuch in Winterthur, beim Musikkollegium Winterthur ganz genau und dem Dirigenten Douglas Boyd. Sie hören SRF 2 Kultur und nach den Nachrichten um 4 gibt es hier jetzt dann gleich den Wechsel zu Jazz und World Music. Aber diese letzten 5 Minuten, die sind jetzt doch noch sehr klassisch. Ein Menuett für Bläserquintett von Anton Reicher.

0: Das Albert Schweitzer Quintett mit diesem Minuetto aus dem Bläserquintett Nummer 24 B-Dur von Anton Reicher. Und das war's von mir. Nach den Nachrichten übernimmt hier Kollegin Beatrice Kern. Ich wünsche weiterhin einen guten Nachmittag.
1: Die Nachrichten von SRF um 16 Uhr mit Lukas Lüthi und diesen Themen. Der Schutzstatus S für Menschen aus der Ukraine. Der Bundesrat will ihn einschränken. Beim ukrainischen Verein in der Schweiz löst das gemischte Gefühle aus. Und das Fischsterben in der Schweiz. Wegen des Hitzesommers könnten Millionen Fische verendet sein, sagt der Fischereiverband. Das Wetter. Heute ist es meist sonnig bei 31 Grad. Morgen wird es wechselnd bewölkt. Dazu gibt es einige Regengüsse. Der Schutzstatus S für Geflüchtete aus der Ukraine wird eingeschränkt. Kriegsdienstverweigerer sollen in der Schweiz keinen besonderen Schutz mehr genießen. Den Status S erhalte nur noch, wer seinen militärischen Verpflichtungen in der Ukraine nachkomme, teilt der Bundesrat mit. Bei den Ukrainerinnen und Ukrainern in der Schweiz löst dieser Entscheid gemischte Gefühle aus. Für Betroffene kann eine Abweisung brutal sein. Andererseits brauche die Ukraine diese Männer, sagt Sascha Volkov vom ukrainischen Verein in der Schweiz.
2: Ja, ich finde das eine schwierige Entscheidung, aber eben wenn ich selber in der Ukraine bin dann und mit den Leuten rede, ich denke, die meisten Ukrainer dort würden diese Entscheidung begrüßen.
1: Ukrainische Kriegsdienstverweigerer erhalten von der Schweiz also kein Bleiberecht mehr. Abgesehen davon hat der Bundesrat den Schutzstatus S für ukrainische Flüchtlinge aber um ein Jahr verlängert, bis März 2028. In der Schweiz könnten diesen Sommer Hunderttausende Fische sterben, weil Gewässer zu wenig oder gar kein Wasser mehr haben. Das bestätigt nun der Schweizerische Fischereiverband. Das decke sich mit Meldungen von vielen Fischerinnen und Fischern. Und die Zahlen dürften sogar noch höher sein, sagt David Bittner vom Schweizerischen Fischereiverband.
3: Man kann jetzt sogar zu diesem Zeitpunkt noch einen Schritt weitergehen und wir rechnen wirklich, dass der Jahrhundertsommer Millionen von toten Fischen wird fordern.
1: Ein Problem sei, dass die Politik zu wenig für den Schutz der Fische mache und Fristen nicht einhalte, zum Beispiel bei der naturfreundlichen Sanierung von Wasserkraftwerken. Deshalb wolle man politisch mehr Druck machen.
3: Die Lancierung von einer vierten Volksinitiative der Fischer ist aktuell im Gespräch. Und die Vergangenheit hat gezeigt mit den früheren drei, dass man das wirklich ernst nehmen sollte in Bundesbern.
1: Sagt David Bittner vom Fischereiverband im Tagesgespräch von SRF. 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Weiter mit zwei Meldungen aus der Schweiz in der Übersicht. Der Bundesrat will die Vorschriften für elektrisch betriebene Lieferwagen vereinfachen. Künftig gelten für E-Lieferwagen bis 4,25 Tonnen die gleichen Verkehrsregeln wie für Fahrzeuge mit einem Verbrennungsmotor. Unter anderem dürften E-Lieferwagen ab dem 1. Oktober auf der Autobahn auch 120 km pro Stunde fahren. Zudem falle die Fahrtenschreiberpflicht weg, schreibt der Bundesrat. Der Zürichsee hat momentan so wenig Wasser wie noch nie seit Messbeginn im Jahr 1951. Das hat weitere Auswirkungen auf die Schifffahrt. So transportiert die Autofähre zwischen Horgen und Meilen unter anderem keine schweren Lastwagen mehr. Ins Ausland. Erneut hat die israelische Armee den Gazastreifen angegriffen. Ziel war allem Anschein nach eine Polizeistation. Nach palästinensischen Informationen sind dabei mindestens 9 Menschen getötet worden. Eine Sprecherin der israelischen Armee sagt, der Angriff habe einem hochrangigen Hamas-Vertreter gegolten. Die Angaben lassen sich nicht unabhängig überprüfen. Israel hatte den Friedensplan von US-Präsident Donald Trump für den Gazastreifen vergangene Woche offiziell abgelehnt und auch die jüngsten Vermittlungsgespräche brachten keinen Durchbruch. Bei einem Fußballspiel des Schweizer Nationalteams in der Fankurve stehen und mitjubeln, Das wird künftig wieder möglich sein. Ab September gibt es bei Heimspielen der Männer- und der Frauen-Nazi wieder Stehplätze, zum ersten Mal seit mehr als 25 Jahren. Das teilt der Schweizer Fußballverband mit. Man komme so einem Bedürfnis von Fans nach. Hintergrund für die Umstellung ist ein Entscheid der UEFA, des Europäischen Fußballverbandes. Dieser weitet ein Beobachtungsprogramm für Stehplätze auf die kommende Saison hin auf weitere Wettbewerbe aus. Mit dem Programm will die UEFA prüfen, ob und wie Stehplätze in Stadien definitiv wieder eingeführt werden können. Nach mehreren tödlichen Katastrophen in überfüllten Stadien wurden Stehplätze bei internationalen Spielen ab 1998 verboten. Zum Blick an die Börse mit den Börsendaten von SIX. Der Swiss Market Index liegt im Moment bei 14.381 Punkten, plus 0,4%. Der Dow Jones Index in New York steigt um 0,2%. Der Euro wird zu 93,52 Rappen gehandelt und der Dollar zu 80,22 Rappen. Soweit die Meldungen. Und der Blick aufs Wetter. Heute scheint meist die Sonne bei 31 Grad. Im Süden gibt es am Abend lokale Gewitter. Morgen ist es wechselnd bewölkt mit einigen Schauern und Gewittern. Am meisten regnet es im Süden. Die Höchstwerte liegen bei 25 Grad. Dazu windet es. Das waren Nachrichten von Radio SRF. Verantwortlich Lukas Siegfried.
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5: Das Gefühl, wenn die Schmetterlinge im Bauch Purzelbäume schlagen, dieses Kribbeln, wenn man verliebt ist, das kennen wir doch alle. Das ist wunderschön und schlicht auch ein wenig verrückt. It's crazy. Davon singt ihr nun Sarah Vaughan, das Verliebtsein in Musikform.

0: Ja, der einnehmende Klang vom Saxophon von John Coltrane. Er ist ziemlich unbestritten der große Poet der Schweiz.
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0: Ja, das Zündhölzli, das beinahe eine ganze Stadt abfackelt, das kennen Sie. Das ist natürlich Mani Matta. Den kennen wir auch für Perlen wie diese hier.
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0: aber so einfach hochphilosophische Gedanken in Musik verpackt. Bisschen weniger bekannt ist dieses hier.
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0: Ja, die Uhr bleibt stehen nach 2 Stunden. Und diese Uhr sinnbildlich ja auch für die Schweiz. Also nicht unbedingt für eine, die stehen bleibt, aber Sie wissen, was ich meine. Auf jeden Fall das Lied mit der Uhr von Mani Matta. Das hat das Schweizer Kaleidoscope String Quartett vor 2 Jahren am QI Jazz Festival gespielt. Wir haben das damals aufgenommen und Musikredaktorin Aline Stadler hat diese Perle aus den vielen SRF-Live-Aufnahmen rausgefischt. Und so hören wir nun Mani Mattas Uhr in dieser Version, dieser speziellen Version für Streichquartett und Bandoneon mit dem Kaleidoscope String Quartett und am Bandoneon Michael Ziesmann.

0: Eine Sizilianerin aus dem Aargau, Cinzia Catania, eine Frau, aber vor allem mit einer großartigen Stimme. Days Are Passing By, eine Aufnahme in Co-Produktion mit SRF 2 Kultur, wo hier nun Enora Maurer ins Studio gekommen ist mit dem Neuesten aus der Welt der Kultur.
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0: Wir starten mit einer außerirdischen Geschichte. Die sogenannten Post-Detection Protocols, herausgegeben von einem Komitee von Wissenschaftlern, wurde aktualisiert. Das ist eine Art Knigge-Anleitung für eine Begegnung mit außerirdischem Leben.
2: Ja, Michael Garrett ist Astrophysiker an der University of Manchester und er hat zusammen mit seinen Kollegen dieses Protokoll aktualisiert. Eine erste Fassung der Post-Detection Protocols wurde 1989 verfasst. Und im Juni hat die International Academy of Astronautics die neue Fassung verabschiedet.
0: Also jetzt möchte ich schon wissen, was steht da genau drin? Wie soll man sich verhalten gegenüber außerirdischem Leben?
2: Also gegenüber dem Spiegel sagt Garrett, beobachten Sie es passiv, analysieren Sie es, aber versuchen Sie nicht, Kontakt aufzunehmen. Außerdem sagt er, die Entscheidung, Kontakt aufzunehmen, sollte niemals von einer kleinen Gruppe von Wissenschaftlern gefällt werden. Laut Garrett erfordert eine solche Entscheidung eine breite internationale Diskussion unter Führung der Politik.
0: Was genau ist das Ziel dieser Protokolle?
2: Vorbereitung. Garrett möchte, dass Astronomen wissen, was im Falle einer Entdeckung von Außerirdischen zu tun ist und was nicht. Er plädiert für ein besonnenes, ordnungsgemäßes Vorgehen.
0: Dann nach China. Dort wurde gegen einen einflussreichen Kulturschaffenden eine Untersuchung eingeleitet.
2: Der Stand-up-Comedian Guo Degang soll ohne Erlaubnis ein Lied der Kommunistischen Partei umgedichtet haben. Das berichtet der US-Sender CNN. Guo wurde dem Bericht nach beim Kultur- und Tourismusamt von Wuhan angezeigt. Und Auftritte seiner Tournee wurden abgesagt.
0: Worum geht's in diesem Lied?
2: Offenbar hat Guo Ende Juli bei einer Show in Wuhan den Text eines patriotischen Stückes geändert, das kommunistischen Guerillakräften gewidmet ist, die gegen Japan kämpften. In der Beschwerde über ihn heißt es, er habe nicht nur ein klassisches revolutionäres Werk verzerrt und vulgarisiert, sondern auch gegen die öffentliche Moral verstoßen.
0: Und von einer Umdichtung kommen wir zu Neudichtungen bzw. Namensgebungen. In einer Gemeinde südwestlich von Berlin soll nämlich ein neues Musikviertel entstehen mit neuen Straßen, benannt zum Beispiel nach Tina Turner oder John Lennon.
2: Stahnsdorf rockt, so lautet der Name der Beschlussvorlage. Das Musikviertel soll in der Gemeinde Stahnsdorf entstehen, in einem Neubaugebiet. Und ausgewählt für die Straßennamen wurden auch zum Beispiel Aretha Franklin, Madonna und Annie Lennox.
0: Das sind viele Frauennamen, ist das Absicht?
2: Ja, viele Frauen sollen berücksichtigt werden bei diesem Projekt. Laut Bürgermeister seien sie klar unterrepräsentiert. Außerdem hat er von einem Zeichen für Vielfalt gesprochen, auch mit Blick darauf, dass klassische Musiker in Stahnsdorf schon verewigt seien. Außerdem wirke die Idee, Künstlerinnen und Künstler moderner Epochen hinzuzufügen, gegen die Monotonie bei Straßennamen.

Ein Freund der ungeraden Rhythmen, dünkt es mich, der Pianist Richard Frohm, hier in seinem Stück «I can never get enough». Einmal dabei sein, wenn ein Jazzalbum aufgenommen wird, den Musikerinnen und Musikern über die Schultern schauen, dabei sein, wenn ein Take mehrere Male wiederholt werden muss, bis er perfekt sitzt für die Aufnahme. 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Und damit Sie da jetzt nicht die Katze im Sack kaufen, das hier ist Anna Keita, die Sängerin bei den Public Recordings morgen.

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0: Das Vince Guaraldi Trio mit Jazz über niemand Geringeres als die Comicfigur Charlie Brown, der glückslose Außenseiter aus den Peanuts Comics. Das ist SRF 2 Kultur.
1: Die Nachrichten von SRF um 5 mit Kevin Garnes. Trotz der Taliban im Land, abgewiesene Asylsuchende aus Afghanistan dürfen dorthin ausgeschafft werden. Und zum ersten Mal seit mehr als 25 Jahren, es gibt wieder Stehplätze an Heimspielen der Schweizer Fußball-Nazi. Das Wetter morgen wechselnd bewölkt mit stellenweise Regengüssen, im Süden teils kräftige Gewitter. Abgewiesene Asylsuchende aus Afghanistan dürfen unter bestimmten Bedingungen in ihr Heimatland ausgeschafft werden. Das sagt das Bundesverwaltungsgericht. Es stützt damit die Praxis des Bundes. Das Gericht hat in einem Fall eines jungen Mannes geurteilt, der sich gegen seine Wegweisung gewehrt hatte. Es ist der Ansicht, dass der Mann im Taliban-Regime nicht besonders gefährdet sei. Die Schweizerische Flüchtlingshilfe widerspricht. Christine Wanner.
2: Die Flüchtlingshilfe kritisiert das Urteil. Mediensprecherin Eliane Engela gibt zu bedenken.
3: Die Taliban-Herrschaft ist eine Willkürherrschaft. Trotz versprochener Amnestie ist die Rückkehr für viele Afghanen wirklich noch hochgefährlich. Da lässt sich das Risiko von Misshandlungen oder anderen Menschenrechtsverletzungen eben nicht ausschließen. Auch nicht im Einzelfall bei Personen wie jenem, die jetzt von diesem Referenzurteil betroffen sind.
2: Das Bundesverwaltungsgericht sieht den Afghanen aber nicht bedroht durch die Taliban oder eine völkerrechtswidrige Strafe. Er sei jung, gesund, mit Berufsausbildung, familiär gut vernetzt und gehöre der größten Ethnie der Paschtunen an. Doch grundsätzlich hält das Gericht Wegweisungen nach Afghanistan für unzumutbar. Prekäre Menschenrechtslage, besorgniserregende sozioökonomische und humanitäre Lage. Das Staatssekretariat für Migration SEM hat bis im Sommer für rund 320 afghanische Männer die Wegweisung angeordnet. Weil die meisten von ihnen Beschwerde eingereicht haben, sind diese Fälle noch hängig. Dazu SEM-Sprecherin Magdalena Baker.
4: Mit diesem Entscheid hat das Bundesverwaltungsgericht ein Referenzurteil gefällt. Es bedeutet, dass es die Praxis des SEM grundsätzlich stützt. Die hängigen Verfahren müssen jetzt aber vom Bundesverwaltungsgericht noch im Einzelfall geprüft respektive entschieden werden.
2: Entsprechend ist offen, wie viele von ihnen später ausgeschafft werden können.
1: Der Schutzstatus S für Geflüchtete aus der Ukraine wird eingeschränkt. Kriegsdienstverweigerer sollen in der Schweiz keinen besonderen Schutz mehr genießen. Den Status S bekomme nur noch, wer seinen militärischen Verpflichtungen in der Ukraine nachkomme, teilt der Bundesrat mit. Bei den Ukrainerinnen und Ukrainern in der Schweiz löst dieser Entscheid gemischte Gefühle aus. Für Betroffene kann eine Abweisung brutal sein. Andererseits brauche die Ukraine diese Männer, sagt Sascha Volkov vom ukrainischen Verein in der Schweiz.
5: Ja, ich finde das eine schwierige Entscheidung, aber eben wenn ich selber in der Ukraine bin dann und mit den Leuten rede, ich denke, die meisten Ukrainer dort würden diese Entscheidung begrüßen.
1: Ukrainische Kriegsdienstverweigerer bekommen von der Schweiz also kein Bleiberecht mehr. Abgesehen davon hat der Bundesrat den Schutzstatus S für ukrainische Geflüchtete aber um ein Jahr verlängert bis März 2028. Zwei Meldungen aus dem Ausland, kurz zusammengefasst. Die israelische Armee hat erneut den Gazastreifen angegriffen. Nach palästinensischen Informationen sind bei einer Polizeistation mindestens 9 Menschen getötet worden. Israel sagt, der Angriff habe einem ranghohen Hamas-Vertreter gegolten. Die Angaben lassen sich nicht unabhängig überprüfen. Und die Feuerwehr in Belgien hat einen Waldbrand im Osten des Landes eingekreist. Die Entwicklung sei positiv, es bleibe aber trotzdem schwierig, sagen die Behörden. Der Brand ist letzten Freitag in einem Naturschutzgebiet nahe der Grenze zu Deutschland ausgebrochen. Rund 3000 Hektar sind zerstört, etwa so viel wie die Fläche der Stadt Luzern. Bei einem Fußballspiel des Schweizer Nationalteams in der Fankurve stehen und mitjubeln, das wird künftig wieder möglich sein. Ab September gibt es bei den Heimspielen der Männer- und Frauen-Nazi wieder Stehplätze. Zum ersten Mal seit mehr als 25 Jahren. Das teilt der Schweizer Fußballverband mit. Man komme so einem Bedürfnis von Fans nach. Hintergrund für die Umstellung ist ein Entscheid der UEFA, des Europäischen Fußballverbandes. Dieser weitet ein Beobachtungsprogramm für Stehplätze auf die kommende Saison hin auf weitere Wettbewerbe aus. Mit dem Programm will die UEFA prüfen, ob und wie Stehplätze in Stadien definitiv wieder eingeführt werden können. Nach mehreren tödlichen Katastrophen in überfüllten Stadien wurden Stehplätze bei internationalen Spielen ab 1998 verboten. Die Börsendaten von SIX. Der Swiss Market Index liegt im Moment bei 14.382 Punkten plus 0,4%. Der Dow Jones Index in New York steigt um 0,5%. Der Euro wird zu 93,50 Rappen gehandelt, den Dollar gibt es für 80,17 Rappen. Der Blick aufs Wetter. Im Süden gibt es am Abend und in der Nacht lokale Schauer und Gewitter. Morgen ist es dann wechselnd bewölkt mit einigen Regengüssen und vor allem im Süden teils kräftigen Gewittern. Es wird windig bei 25 Grad. Das waren die Nachrichten von Radio SRF. Verantwortlich war Lukas Siegfried.
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0: Ach, da kommen bei vielen Kindheitserinnerungen hoch. Erinnerungen an Abenteuer im Wilden Westen mit Winnetou und Old Shatterhand. Was Winnetou damals vor 60 Jahren für die Gesellschaft bedeutet hat, dem gehen wir nach, noch in dieser halben Stunde. Großes Indianer-Ehrenwort.

0: Mulo Franzl am Saxophon. Ein abgelegener Ort, knapp bekleidete Teenager, die vor einem maskierten Killer davonrennen, viel, viel Blut und eine junge Frau, die das Massaker überlebt. Tönt ganz nach Slasher-Film, voller Klischees. Und auch der neue Film Teenage Sex and Death at Camp Miasma bedient diese Klischees fleißig. Aber eigentlich ist der Film vor allem ein Film über Slasher-Filme. Anne Meyer.
1: Chris ist eine aufstrebende Filmemacherin. Sie bekommt den Auftrag, eine Neuauflage der fiktiven Slasher-Filmreihe Camp Miasma zu drehen. Der erste Film war in den 80er Jahren ein großer Erfolg. Die etlichen Fortsetzungen floppten jedoch. Für diese Neuauflage will Chris Schauspielerin Billy casten. Die hat im ersten Camp Miasma-Film die Hauptrolle gespielt. Billy lebt inzwischen zurückgezogen in einem abgelegenen Feriencamp, dem Drehort des Originalfilms. Chris ist fasziniert von der eigenbrötlerischen, attraktiven Schauspielerin. Zwischen den beiden entsteht eine starke sexuelle Anziehung. In einem Punkt sind die beiden jedoch sehr unterschiedlicher Auffassung, nämlich was den Slasher-Film Camp Miasma ausmacht. Regisseurin Chris ist zwar Fan des Films, kritisiert aber auch vieles. Vor allem die sexistischen und transphoben Stereotypen des Slasher-Films. Chris geht an den Film heran wie eine Kulturwissenschaftlerin. Sie interessiert sich für dessen kulturelle Darstellung von Monstrosität. Schauspielerin Billy kann mit dieser akademischen Sichtweise nichts anfangen. Es geht in Camp Miasma um zwei ganz einfache Dinge. Fleisch und Körperflüssigkeiten.
2: Camp Miasma, it wasn't about cultural depictions of monstrosity or gender trouble or any of that stuff. It was about two very simple things. Flesh and fluids.
1: In einem intimen Moment wird Regisseurin Chris' persönlicher Konflikt mit dem Genre noch deutlicher. Sie gesteht Billy, dass sie sich beim Sex vorstelle, eine Figur aus einem Slasher-Film zu sein. Eine leicht bekleidete Frau, die vor einem Killer davonrennt. Nur so könne sie Sex genießen. Sie schäme sich dafür. Sie habe als Kind wohl zu viele Filme gesehen und sei deshalb verkorkst, sagt sie.
3: It's stupid and so misogynistic. I think I saw too many movies as a kid and it fucked me up.
1: In Teenage Sex and Death at Camp Miasma geht es nicht nur um das Filmemachen, sondern auch darum, was Filme mit uns machen, wie die Medien, die wir konsumieren, uns prägen, in unserer Identität, in unserer Sexualität, unserem Begehren, wie Dinge, die Angst machen, auch erregen können. Besonders interessant ist dabei die queere Perspektive, die Teenage Sex and Death at Camp Miasma auf das Horrorgenre eröffnet. Schließlich ist Chris lesbisch und der Killer entpuppt sich als Figur, die weder Mann noch Frau ist. Damit bricht der Film, den wir im Kino sehen, mit den typischen sexistischen Klischees des Genres, die Chris selbst im Film kritisiert hat. Schließlich taucht dieser Killer aus Camp Miasma dann auch noch auf und macht Jagd auf Chris und Billy. Als der Killer vor Chris steht, hat sie nicht nur Angst, sie ist auch begeistert. Ich bin ein Fan, sagt sie außer Atem.
3: Okay. Wow. Hi. Sorry, I'm a fan, obviously.
1: Noch bevor sie davonrennt, zieht Chris Hose und Jacke aus, damit das Rennen vor dem Killer in Zeitlupe genauso sexy aussieht wie in einem klassischen Slasher-Film. Der Film zitiert etlicher solcher bekannter Bilder und macht sich dabei liebevoll über sie lustig. Bis irgendwann die Grenzen zwischen Realität, Fantasie und Fiktion zu einem surrealen Trip verschwimmen. Was nun Wirklichkeit, was der alte Film und was Chris' neue Version der Geschichte ist, weiß man irgendwann nicht mehr. Und das ist völlig egal. Teenage Sex and Death at Camp Miasma ist eine irrwitzige Auseinandersetzung mit unserer Faszination am Horror. Eine lustvolle Dekonstruktion des Slasher-Films und gleichzeitig eine Hommage an das Genre.
0: Teenage Sex and Death at Camp Miasma läuft ab morgen in den Schweizer Kinos.

0: entspannte Töne an diesem Mittwochnachmittag mit der Band Asita Hamidis Bazaar. Darf es ein wenig Kino-Nostalgie sein?
1: Auf diesen Film warten Millionen. Nach dem sensationellen Erfolg der beiden ersten Winnetou-Filme erleben Sie nun den absoluten Höhepunkt. Einer der schönsten Erzählungen von Karl May. Ein atemberaubendes Filmerlebnis. Höhepunkt und Vollendung der Lebensgeschichte des Häuptlings der Apachen.
2: Ich sag's noch einmal, Winnetou und Old Shatterhand sind tot.
1: Ein festliches Ereignis für alle Filmfreunde beginnt demnächst in diesem Theater.
0: Das waren noch Zeiten. So hat es in den 60er Jahren im Kino getönt, im Trailer zum Film Winnetou 3. Heute, vor 60 Jahren, hat der Film die Goldene Leinwand gewonnen, den Preis des Hauptverbands Deutscher Filmtheater. Doch ausgerechnet der Tod des beliebten Helden markiert zugleich das Ende eines Kinomythos. Warum? Dieser Frage geht Michael Marek nach.
3: Der Film war ein Skandal, kein Politthriller über die Wohlstandsgesellschaft der Bundesrepublik, kein Kinostreifen über Täter und Mitläufer der nationalsozialistischen Verbrechen, nicht einmal ein Beitrag zur aufkommenden Sexwelle. Der Skandal hieß Winnetou 3. Michael Petzel ist Filmexperte und leitet das Karl-May-Archiv in Göttingen.
4: Winnetou 3 war der Endpunkt oder der Höhepunkt der Karl-May-Begeisterung. Die Karl-May-Welle im deutschen Kino dauerte 3 Jahre. Und nach 1963 fing es an, 64, 65. Und der Höhepunkt war dann Winnetou 3. Dort hat man den Erfolg nochmal befeuert mit einer Kampagne, wobei man nicht so genau weiß, wie war die gesteuert und kam die tatsächlich vom Publikum. Ja, die ganzen Fans haben natürlich gesagt, Winnetou darf nicht sterben.
3: Hinzu kommen Drohbriefe und Anrufe bei der Produktionsfirma Rialto Film. Die Empörung verpufft trotzdem. Niemand denkt daran, die Winnetou-Reihe zu beenden. Solange die Filme Millionen einspielen, läuft sie weiter. Doch der Triumph hat einen bitteren Beigeschmack. Der erfolgreichste Film der Winnetou-Reihe erzählt vom Tod ihres größten Helden.
4: Wenn man das aber rückblickend betrachtet, dieses Kinophänomen, ein deutscher Held, Old Shatterhand, befreundet sich mit einem Angehörigen eines indigenen Stammes. Was heißt das nun? Wir Deutschen, die wir so viel Unheil in der Welt verursacht haben, wir befreunden uns nun auf einmal mit der Welt. Das sind Entlastungsfiguren, weil sie ein Bild malten vom deutschen Menschen, das eine Projektion war, so möchten wir von der Welt gesehen werden.
3: Karl May entwirft eine Gegenfigur zur modernen Welt, die weder Besitzdenken noch Machtstreben verdorben hat. Seine Gegner sind Spekulanten, Eisenbahngesellschaften und Goldsucher, Sinnbilder einer rücksichtslosen Expansion. Als Winnetou die Kinoleinwand erobert, trifft er auf eine Gesellschaft im Wandel. Die Bundesrepublik erlebt das Wirtschaftswunder, die Städte wachsen rasant, das Auto wird zum Symbol eines neuen mobilen Wohlstands.
4: Sie müssen sich dazu nur einmal die Musik von Martin Böttcher anhören, die noch ein Grundpfeiler des Erfolgs dieser Filme ist. Die Old Shatterhand-Melodie, wenn Sie die heute hören, dann sind das optimistische Musiken, die eine Aufbruchsstimmung verkörpern. Das sind Musiken, die einen erheben. Und in diesem Sinne sind die Karl-May-Filme richtige Wirtschaftswunderfilme. Es geht mit uns bergauf und die Welt steht uns offen. Das war das Lebensgefühl damals.
3: Rückblickend wirkt die Goldene Leinwand für Winnetou 3 wie der Schlusspunkt einer ganzen Epoche. Mitte der 1960er Jahre verliert das Kino seine Rolle als wichtigstes Unterhaltungsmedium. Die Kinobesucherzahlen sinken dramatisch, die Produktionsfirmen geraten zunehmend unter wirtschaftlichen Druck. Damit stehen die Karl-May-Filme tatsächlich an einer historischen Schwelle. Sie bilden den glanzvollen Schlusspunkt eines populären Unterhaltungskinos. Die Generation des jungen deutschen Films fordert dagegen ein Kino, das Fragen stellt, statt einfache Antworten zu liefern. Filme über die Gegenwart der Bundesrepublik statt über ferne Traumlandschaften.

0: Pink Martini verströmt Sommerstimmung hier auf SRF 2 Kultur. Es ist 5:30.
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0: Und da kommen wir zuerst zu einer kuriosen Meldung aus China. Dort ist der Animationsfilm New Lai zum Mega-Erfolg geworden, weil er so schlecht ist. Wie kommt das, Enora Maurer?
2: New Lai, das heißt auf Deutsch die Kuh kommt. Und zu sehen sind Figuren, die in vielen Rezensionen als hässlich und unheimlich beschrieben werden. Ich habe ein Bild gesehen von so plüschtierartigen gelben Figuren auf zwei Beinen mit irgendwie Hörnern und die Nasen und Lippen sehen menschlich aus, aber irgendwie sehr amateurhaft.
0: Ja, und was ist da jetzt der Erfolg?
2: Also offenbar wurde der Film anfangs sehr schlecht bewertet. Berichten aus China zufolge hat er in den ersten 10 Tagen nach Kinostart nur umgerechnet etwas mehr als 1.000 Euro eingespielt. Aber offenbar hat die Diskussion im Internet darüber, wie schlecht er ist, den Film zu einem Phänomen gemacht. Mittlerweile liegen die Gesamteinnahmen des Films bei mehr als 2 Millionen Euro, bei fast 300.000 Kinobesuchern.
0: Okay, was ganz anderes. Papst Leo XIV., der hat bei seiner Generalaudienz im Petersdom die Bedeutung von Kirchenmusik hervorgehoben.
2: Sakrale Musik sei weit mehr als eine Begleitung des Gottesdienstes, sagte der Papst etwa. Er nannte sie Teil des liturgischen Geschehens und einen Akt des Gebets.
0: Und was will der Papst mit seiner Äußerung bewirken?
2: Gesang fördere die Gemeinschaft, sagt er. Darum sollte Kirchenmusik seiner Ansicht nach nicht nur hochwertig, sondern auch gut zugänglich sein. Papst Leo hat also dafür geworben, die musikalischen Traditionen verschiedener Kulturen zu berücksichtigen. Komponisten sollten sich vom Erbe der Kirche inspirieren lassen und diese mit zeitgenössischen Einflüssen und verschiedenen kulturellen Traditionen verbinden.

0: Ein Schwung, den man gerne mitnimmt in den freien Abend hier, der Pianist Omer Klein. Steil, so ist die Schriftstellerinnenkarriere von Dorothee Elmiger bisher verlaufen. Schon für ihr Debüt wurde sie für den Schweizer Buchpreis nominiert. Im letzten Jahr hat sie für ihren vierten Roman Die Holländerinnen sowohl den deutschen wie auch den Schweizer Buchpreis gewonnen. Ihre Texte sind anspruchsvoll, aber sie findet es auch in Ordnung, wenn man einen Text mal nicht sofort versteht.
1: Wenn du einen Text liest, wo du nicht verstehst, wo du eigentlich ja, vielleicht auch irgendwie dir selber einen Weg musst machen durch den Text. Ja, ist strenger. Aber ich finde, das Strenge ist nicht schlecht. Und auch das Nicht-Verstehen oder das Noch-Nicht-Verstehen. Wenn ich etwas nicht verstanden habe, schon als Jugendliche, war es immer eher so, so das Gefühl gewesen, da gibt es noch etwas ganz Interessantes, das ich irgendwie nicht checke. Aber ich will dem so nachgehen.
0: Ja, verstehen ist eben nicht alles. 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

Einige Jazz-Legenden haben hier gerade zusammen gespielt. Trompeter Miles Davis, an den Saxophonen Cannonball Adderley und John Coltrane. Ja, so geht der jazzige Feierabend hier auf SRF 2 Kultur. Wie sieht Ihre Agenda nächste Woche aus? Hat es da noch Platz für ein, zwei Musikausflüge? Ja, dann wird sich vielleicht eine Reise nach Willisau lohnen. Da startet nämlich heute in einer Woche das Jazzfestival Willisau. Das Stell dich ein der Schweizer

Schweizer Duo Noire Gerber live können Sie beiden erleben am Jazzfestival Willisau am Freitag in einer Woche. Ja, das Jazzfestival Willisau, das kriegen Sie übrigens auch im Rahmen unserer Weltklasse-Konzertübertragungen nach Hause geliefert, wenn jetzt der Besuch in Willisau gerade nicht drin liegt.

0: Da klingt es, das Spiel vom Pianist Philipp Maria Rosenberg aus Winterthur. Und zwar hat er ein Stück gespielt, das kaum passender sein könnte für den genau jetzigen Moment. Das Stück heißt nämlich »Wenn es Abend wird«. Das ist SRF 2 Kultur.
1: Die Nachrichten von SRF um 18 Uhr mit Lukas Lüthi. Guten Abend. Asylsuchende dürfen trotz Taliban zurück nach Afghanistan geschickt werden. Die Flüchtlingshilfe kritisiert diesen Entscheid. Und nun ist die Ursache für den Cyberangriff auf Liechtenstein bekannt. Wegen eines Fehlers bei einer Berechtigungsprüfung konnten zehntausende Datensätze gestohlen werden. Das Wetter, morgen ist es wechselnd bewölkt, stellenweise regnet es, im Süden gibt es teils kräftige Gewitter bei 25 Grad. Abgewiesene Asylsuchende aus Afghanistan dürfen unter bestimmten Bedingungen in ihr Heimatland ausgeschafft werden. Das sagt das Bundesverwaltungsgericht. Es stützt damit die Praxis des Bundes. Das Gericht hat in einem Fall eines jungen Mannes geurteilt, der sich gegen seine Wegweisung wehrte. Es ist der Ansicht, dass der Mann im Taliban-Regime nicht besonders gefährdet sei. Die Schweizerische Flüchtlingshilfe widerspricht aber. Christine Wanner.
2: Die Flüchtlingshilfe kritisiert das Urteil. Mediensprecherin Eliane Engela gibt zu bedenken.
3: Die Taliban-Herrschaft ist eine Willkürherrschaft. Trotz versprochener Amnestie ist die Rückkehr für viele Afghanen wirklich noch hochgefährlich. Da lässt sich das Risiko von Misshandlungen oder anderen Menschenrechtsverletzungen eben nicht ausschließen. Auch nicht im Einzelfall bei Personen wie jenem, die jetzt von diesem Referenzurteil betroffen sind.
2: Das Bundesverwaltungsgericht sieht den Afghanen aber nicht bedroht durch die Taliban oder eine völkerrechtswidrige Strafe. Er sei jung, gesund, mit Berufsausbildung, familiär gut vernetzt und gehöre der größten Ethnie der Paschtunen an. Doch grundsätzlich hält das Gericht Wegweisungen nach Afghanistan für unzumutbar. Prekäre Menschenrechtslage, besorgniserregende sozioökonomische und humanitäre Lage. Das Staatssekretariat für Migration SEM hat bis im Sommer für rund 320 afghanische Männer die Wegweisung angeordnet. Weil die meisten von ihnen Beschwerde eingereicht haben, sind diese Fälle noch hängig. Dazu SEM-Sprecherin Magdalena Baker.
4: Mit diesem Entscheid hat das Bundesverwaltungsgericht ein Referenzurteil gefällt. Es bedeutet, dass es die Praxis des SEM grundsätzlich stützt. Die hängigen Verfahren müssen jetzt aber vom Bundesverwaltungsgericht noch im Einzelfall geprüft respektive entschieden werden.
2: Entsprechend ist offen, wie viele von ihnen später ausgeschafft werden können.
1: Nach dem Cyberangriff auf Liechtenstein von Ende Juli steht die Ursache fest. Laut der Regierung ermöglichte eine fehlerhafte Berechtigungsprüfung im Verzeichnis der wirtschaftlich berechtigten Personen, Schnittstellen unbemerkt auszunutzen. Dabei wurden rund 31.000 Datensätze entwendet. Als Konsequenz verschärft das Fürstentum die Sicherheitsvorgaben. Künftig wird für die Benutzerkonten und die Identitätsprüfung die elektronische Identität vorgeschaltet. Zudem baut das Land seine Mechanismen zur frühzeitigen Erkennung unberechtigter Zugriffe aus. Liechtenstein nahm nach dem Vorfall viele Systeme vom Netz. Nach umfassenden mehrstufigen Sicherheitstests sollen sie in den kommenden Wochen nun wieder schrittweise aufgeschaltet werden. Der Schweizer Außenminister Ignazio Cassis hat heute in Bern seinen deutschen Amtskollegen Johann Wadephul empfangen im Rahmen der Schweizer Botschafterkonferenz. Ein Thema beim Treffen war die Zusammenarbeit der beiden Länder auf verschiedensten Ebenen, zum Beispiel beim öffentlichen Verkehr, beim Handel oder bei den Verträgen zwischen der Schweiz und der EU. Ignazio Cassis hat das an der anschließenden Medienkonferenz so beschrieben.
5: Wir haben über unsere bilateralen Beziehungen gesprochen, über Europa, Wirtschaft, Forschung und über die Sicherheit unseres Kontinents und jenseits. Ich habe es vorhin an der Botschafterkonferenz so formuliert: Den Wind können wir nicht wählen, den Kurs schon. Und für die Schweiz ist klar, Deutschland ist auf diesem Kurs ein zentraler Partner.
1: Und es ging auch um Sicherheitspolitik, die Unterstützung der Ukraine und die Sanktionen gegen Russland. Johann Wadephul lobte, dass die Schweiz etwa Sanktionen gegen Russland übernimmt, trotz ihrer Neutralität.
6: Neutralität darf keinen Raum für riskante Grauzonen lassen. Und deswegen ist es gut, dass wir, wo es darauf ankommt, gemeinsam Farbe bekennen. Das gilt nicht nur für die schon erwähnten Sanktionen gegen Russland, sondern auch beispielsweise auf dem westlichen Balkan, wo die Schweiz die NATO-Operation KFOR mit Soldatinnen und Soldaten dankenswerterweise unterstützt,
1: sagte der deutsche Außenminister nach dem Treffen mit Ignacio Cassis. Die spanische Regierung will junge Flüchtlinge von der Exklave Ceuta in Afrika auf den europäischen Kontinent bringen. 500 Minderjährige, die ohne Begleitung und besonders schutzbedürftig sind, sollen aufs spanische Festland gebracht werden. Die Regierung in Madrid arbeitet zusammen mit den Behörden in Ceuta und verschiedenen Regionalregierungen an einer Lösung. Geplant sei, dass die Minderjährigen von Kinderschutzorganisationen betreut werden, sagt die spanische Integrationsministerin. Ende Juli sind innerhalb weniger Tage Zehntausende Migrantinnen und Migranten von Marokko hier nach Ceuta gelangt. Seit dann hat die Polizei gut 2000 unbegleitete Minderjährige identifiziert. Die Börsendaten von SIX, der Swiss Market Index, schließt bei 14.387 Punkten plus 0,5%. Der Dow Jones Index in New York steigt um 0,3%. Der Euro wird zu 93,30 Rappen gehandelt, der Dollar zu 79,97 Rappen. Soweit die Meldungen. Und das Wetter? Im Süden gibt es am Abend und in der Nacht lokale Schauer und Gewitter. Morgen ist es wechselnd bewölkt mit einigen Regengüssen und vor allem im Süden mit teils kräftigen Gewittern. Es gibt 25 Grad, dazu windet es. Das waren Nachrichten von Radio SRF. Verantwortlich Patrick Seiler.
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0: Cooler Sound. Neue Musik von der Schweizer Band John Hood. 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

Die indisch-amerikanische Sängerin Gnawia mit ihrem Song Land. Aus Zürich kommt das Trio Heinz Herbert. Von den drei Männern heißt aber tatsächlich keiner Heinz oder Herbert. Offenbar ist dieser Heinz Herbert eine erfundene Figur bzw. eine augenzwinkende Anspielung auf die Jazz-Tradition. Denn das Trio Heinz Herbert, das sieht seine Wurzeln ganz eindeutig im Jazz, auch wenn es den Begriff Jazz da ganz weit dehnt.

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1: Skateboarderinnen und Skateboarder gehören vielerorts zum Stadtbild. Ein Blickfang für viele, wenn die jungen Menschen auf ihren Brettern über Plätze flitzen, auf oder über Hindernisse springen, Parkbänke, Randsteine. Vielerorts gibt es auch Skaterparks, kultige Oasen, wo jugendliche Skaterinnen und Skater sich in ihren tollkühnen Sprüngen und verspielten Tricks üben. Ellen? Wir hören gerade Skater in Aktion. Ich nehme an, da wird es dir warm ums Herz, stimmt's?
2: Ist ein bekanntes Geräusch. Auf jeden Fall, ja.
1: Was bedeutet dir das Skaten?
2: Oh, ist Lebensinhalt, ist Reflexionsmöglichkeit, ist ein wesentlicher Teil meiner künstlerischen Arbeit. Insofern sehr viel, würde ich meinen, ja.
1: Ja, wir hören, das Skateboard ist das Ding von Alan Mager, ist heute unser Gast. Er war in seiner Jugend selbst eingefleischter Skater, steht auch heute noch ab und zu aufs Brett.
2: Ab und zu.
1: Und er beschäftigt sich bis heute als Kulturwissenschaftler und Vermittler mit dem Skateboarden. Er organisiert zum Beispiel internationale Skateboard-Events und Forschungsveranstaltungen zum Thema. Und er ist auch Fotograf und erstellt kunstvolle Fotografien von Skateboardern in Aktion. Die Bilder sind aktuell zu sehen in der Ausstellung «Skate of Mind» im Musée d'Ethnographie in Neuchâtel. Und diese Bilder zeigen, Skateboarden ist mehr als ein Sport. Es ist auch Kultur und es ist Kult. Und das ist jetzt unser Thema. Alan Mark, herzlich willkommen.
2: Freue mich, hier sein zu dürfen.
1: Alan, du hast mir vor der Sendung gesagt, unter Skate. Dann sagt man sich du, das wollen wir gerne so halten, du bist 47. Wie ist das eigentlich mit dem Skateboarden? Kannst du es noch so richtig gut oder kann man das verlernen oder ist das wie Radfahren?
2: Wie Radfahren ist es sicherlich nicht, glaube ich. Obwohl gewisse Bewegungsabläufe, die verlernt man nie, von A nach B zu fahren, zu pushen, wie wir sagen. Das werde ich wohl immer können, sofern ich mir nicht die Beine breche. Aber es ist schon so, dass im Verlauf der Zeit eine hohe Abnutzung vom Körper erfolgt.
1: Schmerzen?
2: Nein, Gott sei Dank nicht. Mhm. Aber ja, wer weiß, die Arthrose kommt vielleicht dann doch irgendwann mal noch. Die Tendenz ist da, dass man auf Seniorenalter aufhört zu skaten, aber es gibt Ausnahmen.
1: Ja. Also Seniorenalter bist du ja noch nicht gerade. Noch nicht. Wenn du ab und zu aufs Brett noch steigst heute, was kommen da für Erinnerungen hoch?
2: Haptisch würde man sagen, also man spürt sehr viel, man nimmt den Raum, die Stadt über die Vibrationen des durch das Brett verursachte Gefühl auch über die Füße in den Körper, das bringt sehr viel Erinnerung mit sich. Und ansonsten ist es wirklich einfach das Wahrnehmen der Stadt, die Aneignung des öffentlichen Raumes, so ein bisschen den öffentlichen Raum so zu benutzen, wie man es sich selber vorstellt.
1: Also was heißt das konkret?
2: Ich glaube, wir sprechen hier von Street Skateboarding. Es gibt ja die verschiedenen Disziplinen. Es gibt Vert, Park, Street, das so ein bisschen der Event-Charakter mit sich bringt. Aber es gibt auch wirklich die ehemalige Subkultur, die sich im urbanen Raum bewegt hat und die sich die Stadt zum Spielplatz macht, würde ich sagen. Und ja, das bringe ich hauptsächlich mit Skateboarding in Verbindung eigentlich.
1: Also ein Gefühl der Freiheit.
2: Oder? Ja, das sagt man plakativ so ein bisschen gesehen gerne.
1: Und nicht plakativ, wie wäre es?
2: Nicht plakativ. Ein Gefühl des Ich fühlte mich immer sehr wohl eigentlich in der Stadt und vielleicht auch in jenen Gebieten, wo der durchschnittliche Passant oder der durchschnittliche Nutzer der Stadt jetzt nicht unbedingt stehen bleiben würde.
1: Mhm. Also eben dort, wo man Sprünge durchführen kann, wo es Kanten gibt, vielleicht auch irgendwelche Installationen, auf die man springen kann?
2: Hey, ja, für den klassischen Streetskater ist eigentlich sämtliche urbane Architektur ist sein Spielplatz und die Anwendung dieser Architektur ist meist eine Interpretation und die Sprünge, die Figuren, die Bewegungen, die man sich aussucht, sind immer im Dialog mit dieser Architektur.
1: Ui, aber da klingt jetzt ganz viel an, was das Skateboarden für dich offenbar ausgemacht hat. Also es ist eine Interaktion zwischen Architektur und Mensch, sage ich jetzt mal. Und das ist das, was dich gereizt hat. Also du reagierst auf einen Gegenstand in der Stadt.
2: Auf jeden Fall. Ich reagiere auch auf die Szene. Also es sind immer eine Gruppe von Leuten, obwohl man, ich würde sagen, hyperindividuell ist in der Interpretation der Architektur, ist es schon immer eine Gruppe von Leuten, wo ein soziales Gefüge ein enormes Gewicht hat natürlich.
1: Was meinst du mit Interpretation der Architektur? Also dass es dich in einer oder anderer Weise zu einem Sprung herausfordert?
2: Ja, anstatt dass man die Treppe hochläuft, springt man sie runter. Und wenn man das mit der Zeit auf ein gewisses Können sich entwickelt, kann man auch diverse verschiedene Sprünge machen. Oder vielleicht kommt dann noch ein Treppengeländer und man schafft es, auf ein Treppengeländer zu springen. Oder die Treppen werden höher, grösser. Oder es kommt vielleicht eine Sitzbank. Wenn der Baum hart genug ist, kann man auch vom Baum abspringen. Die Möglichkeiten sind eigentlich endlos, sich durch die Stadt zu tanzen.
1: Es ist ein Tanz.
2: Auf jeden Fall. Ja. Ich sehe die Nähe. Beim Skateboarding ist für mich näher beim individuellen Ausdruck eines Tanzes als beim Hochleistungssport. Obwohl es mittlerweile, es ist olympisch geworden, als wirklich als beides betrachtet werden kann.
1: Seit 2021 in Tokio.
2: Genau, stimmt. Ja. Mhm. 2021, verschoben durch die Pandemie dazumals. Mhm. Und jetzt dort damals noch als Gastsportart, mittlerweile ist es doch offiziell seit 2024 eine offiziell olympisch anerkannte Sportart. Und es sieht dann auch aus, als würde das so bleiben.
1: Was sagen wir noch? Also Stichwort Arthrose hast du vorhin ins Feld geführt. Das hat man ja mit 20 oder so, dieses Problem nicht. Aber wie lernt man sowas? Also es ist ja tollkühn, also eine Treppe runter zu brausen mit einem Brett, auf ein Treppengeländer zu springen, auf eine Parkbank und dann wieder runter und weiter. Da fällt man.
2: Ja, wobei das ist dann schon fortgeschrittenes Können. Mhm. Aber das Fallen und wieder Aufstehen, dieses Trial and Error, ist, würde ich schon sagen, ist auch eine Grundessenz des Skateboarding, weil es ist ein hochkomplexer Bewegungsablauf, den man mit den Füßen machen muss. Und ja, das lernt man nicht einfach so. Also würde ich sagen, zu Beginn ist es noch nicht so atemberaubend, sondern man verbringt sehr viele Stunden an einem kleinen Randstein.
1: Und übt.
2: Und übt und übt und übt. Und ja, und fällt und fällt und fällt. Lernt umfallen. Ich glaube, das ist auch eine Lebensschule.
1: Hast du da Schutz getragen? Knie, Ellbogenschutz, Handgelenkschutz?
2: Nein, das ist auch in der, sagen wir mal, in der physikalischen Größenordnung ist das noch nicht wirklich notwendig. Aha. Weil, und auch im Verlauf der Zeit, wenn man als normaler Streetskater sich verletzt, sind das oftmals Bänderrisse, Knieverletzungen, wo wirkliche Schutzausrüstung gar nicht viel bringt. Es gibt aber den Unterschied zu den wirklich grossen Rampen, wo man mehrere Meter hoch springt, dort tragen die Leute Schutzausrüstung, weil dort geht es nicht mehr ohne, dass die Verletzungsgefahr wäre zu hoch.
1: Wenn du durch die Stadt geflitzt bist mit deinen Kollegen, vielleicht auch Kolleginnen, wir wollen noch darüber reden, ist ja eher eine Männerdomäne gewesen, mindestens zu deiner Zeit. Gab es da auch Konflikte? Also wenn man da auf eine Parkbank springt, ich meine, die wurde ja nicht gebaut für Skaterinnen und Skater, sondern für vielleicht ältere Menschen, die gerne auch mal ein Päuschen machen möchten.
2: Man kann das gerne als Zweckentfremdung betiteln.
1: Gab es Konflikte?
2: Es gab immer Reibung, würde ich sagen. Aber ich glaube, das entsteht ganz natürlich, wenn sich verschiedene Nutzergruppen des öffentlichen Raumes in der Stadt begegnen, dann, ja, man kennt das vielleicht, wenn eine jüngere Person einer älteren Person den Platz wegnimmt, dann entsteht auch Reibung. Mhm. Das führt aber meist zu einem Dialog und zu einem Verständnis und eventuell zu einem Lerneffekt.
1: Das heißt, wenn man skatet, wird man automatisch zum Konfliktmanager ausgebildet.
2: Ich würde schon sagen, es ist so, dass die Konfliktbewältigungskompetenz von Skateboardern ist sehr hoch. Mhm. Und ich würde auch sagen, Skateboarder suchen nie Konflikt, sondern wenn Konflikt entsteht, ist eine sehr hohe Dialogbereitschaft da. Und ich würde auch meinen, dass der Skater mit der Zeit lernt, Konfliktpotenzial oder Konfliktmöglichkeiten zu erkennen und dann eher ausweicht.
1: Mhm. Rücksicht nimmt. Also auch das lernt man, würdest du sagen, Alan Mark?
2: Ich habe Skaten. Das Gefühl. Ja.
1: Ich meine, Skaten ist kein Massensport wie vielleicht jetzt Fußball oder Joggen, aber es ist sicher eine Trendsportart, die weit verbreitet ist. Schätzungen gehen von mehreren Dutzend Millionen Aktiven weltweit aus. Auch in der Schweiz gibt es eine ausgebaute Skater-Szene. Auch da keine genauen Zahlen. Man geht von einigen 10'000 Aktiven aus. Es gibt landesweit auch viele Skateparks und Skate-Spots. Also Spots sind eben die Orte, wo sich Skaterinnen und Skater treffen, wo man eben skaten kann. Und das verändert sich auch immer wieder. Es ist ein veritabler Sport. Aber es ist eben, das hast du bereits angetönt, auch etwas anderes. Inwiefern ist es Teil einer Subkultur?
2: Ich glaube, Subkultur ist es keine mehr. Es wurde bereits kommerzialisiert, es wird musealisiert. Es ist im öffentlichen Bild so stark vertreten, dass es wirklich zur Kultur wurde.
1: Wie wurde es kommerzialisiert?
2: In der Mode, würde ich sagen, hauptsächlich.
1: Also aber alle tragen Skaterkleider, sind aber gar keine Skater.
2: Was ein gutes Beispiel ist, ist vielleicht 90er, 2000er haben, wenn es um Schuhe ging, Sportschuhe, dann jeder kennt Vans, jeder kennt damals noch Kopf. Adnis war ein großer Brand. Und dann in den 2000ern haben Multis wie Nike, Adidas oder New Balance, Converse, all diese großen Schuhfirmen haben ihre eigene Skateboard-Linie. Und da sieht man eigentlich, welchen Einfluss das auch die Skateboard-Mode auf den Mainstream hatte. Und mittlerweile, ja, es gibt einen gewissen Kleidungsstil, der mit durch die Skateboard-Szene geprägt wurde.
1: Gibt es denn heute die Skateboard-Mode, die klassische noch? Also ich denke da so an klischeehaft vielleicht, an Baggy-Jeans, Hoodie, weite T-Shirts, Cap, eben diese flachen Schuhe. Ist das noch so?
2: Ich habe schon das Gefühl, dass die 90er, 2000er sind eindeutig zurück. Baggy Pants sind bei den Skatern wieder da. Es wird mehr kombiniert mit engeren Oberteilen und vielleicht einen gewissen, also besonders was Grafiken anbelangt oder Designs, vielleicht ein neuer Stil, der nicht zu dem grafischen Geschmack der 2000er entsprochen hat. Aber so rein von den Schnitten her würde ich schon sagen, dass das Weite, das Luftige, das etwas, wo sich der Wind drin verfangen kann, das ist heute sehr angesagt wieder.
1: Gibt auch ein gutes Gefühl beim Fahren, nehme ich an. Also ich kenne das vom Snowboarden.
2: Ja, ich würde sagen, ja, ich trage auch eher weit, aber ich kann natürlich nicht für die Jugendlichen von heute sprechen.
1: Stichwort Kultur. Ich meine, wir haben am Anfang die Skater in Aktion gehört und da hat es auch Musik gegeben im Hintergrund. Welche Rolle spielt die Musik für das Skateboarden?
2: Eine sehr hohe, weil seit ich mich zumindest erinnern mag, das heißt ab den 90er bis in die 2000er waren VHS-Kassetten und danach die DVD war das wesentliche Kommunikationsmittel, um Skateboarding auf der ganzen Welt bekannt zu machen. Das wurde damals noch nicht am Fernsehen übertragen. Wettkämpfe übertrug damals noch niemand. Und in diesen VHS oder diesen Skate-Videos gab es Skate-Parts, wo die jeweilig verschiedenen Skateboarder ihre Tricks gefilmt wurden in der Stadt. Und zu jedem dieser Skate-Parts wurde immer ein Audio-Track dazu, der aber nie wirklich durch eine einzelne Musikrichtung bestimmt wurde, sondern dass da wie ein Konvolut an Stilrichtungen dann schlussendlich. Also man kam über Skateboard-Videos einerseits mit Klassikern in Kontakt, sei es aus dem Jazz, sei es Simon and Garfunkel, sei es ein
1: Simon and Garfunkel
2: zum Beispiel, habe ich auch schon gehört.
1: Ja. Okay, eher ruhig.
2: Eher ruhig, aber das Schöne ist, Skateboarding kann so individuell betrachtet und danach geschnitten werden, dass verschiedene Stilrichtungen möglich sind. Und ich glaube, dass damals auch für verschiedene neue Bands, neue Stilrichtungen ein Sprungbrett sein konnte.
1: Also die Skateboard-Kultur ist sehr vielfältig. Wir haben jetzt über Musik gesprochen, wir haben über Kleidung, Mode gesprochen. Du hast gesagt, Skateboarden ist Auseinandersetzung mit dem städtischen Raum, geht ins Tänzerische hinein. Man interpretiert den städtischen Raum auf die eigene Weise. Dann kommt ja noch, müssen wir auch noch kurz darüber sprechen, die Unterseite des Boards dazu. Das ist ja immer sehr bunt bemalt, so hat so Graffiti-Style oder so. Du schüttelst dann wenig den Kopf. Also, was hat es? Klär mich auf. Was hat es mit diesen Bildern auf sich?
2: Ich glaube, Graffiti und Hip-Hop hat immer einen Bezug zum Skateboarding, aber ist nur ein Teil. Mhm. Ich würde, also was die Unterseite angeht, ist sehr wichtig, ist eine Identifikation, die sich über grafische Mittel schlussendlich zum Ausdruck findet. Und ich vergleiche das immer gern mit Albumcovers. Wenn man Heavy Metal nimmt oder Jazz ist auch ein gutes Beispiel, die Möglichkeiten für Grafiker und Illustratoren über Albumcovers im Jazz sich individuell entfalten zu können, aber auch gewissen Labels eine Stilrichtung zu geben,

0: 80 Franken würde ich sagen. Also man tauscht ja nur das Skateboard, also das Deck eigentlich aus.
1: Achsen, also die Oberfläche.
0: Genau, Achsen und Räder behält man länger. Ja. Und da die Oberfläche eigentlich halt aus Holz ist und dementsprechend schneller bricht, wird das jeweils ausgetauscht. Aber ein komplettes Skateboard. Damals, als ich mein erstes gekauft habe, war das noch 350 gegen die 400. Aber mittlerweile glaube ich, dass diese um die 250 sind.
1: Wird auch zum Massenartikel. Ja. Zum Skateboard-Kult, sage ich jetzt mal, gehört auch der Widerstand gegen gesellschaftliche Normen. Mindestens im Selbstverständnis habe ich den Eindruck. Jetzt gibt es aber Stimmen von Kulturwissenschaftlern, die sagen, das sei vor allem symbolisch. Skater hätten noch nie tatsächlich politische oder soziale Veränderungen angestrebt, sondern hätten das eher so in einen rebellischen Habitus integriert und eher konsumiert denn gelebt. Was sagst du dazu?
0: Das ist eine philosophische Frage.
1: Ja.
0: Ich glaube, du hast es... Bei deiner Einführung hast du Subversionen erwähnt und ich glaube, dass es schon dadurch, dass man das öffentliche Bild so ein bisschen bricht, wird man dadurch schon fast politisch.
1: Also wenn man denn die städtische Gegenstände wie die Bank zweckentfremdet.
0: Genau, das oder auch vielleicht die Bewegungsabläufe, weil Skater bewegen sich entgegengesetzt der erwartete Norm durch die Stadt, die Bewegungslinie werden gebrochen, die Nutzungszeiten des öffentlichen Raums werden verschoben. Insofern würde ich sagen, dass es halt zwar nicht eine direkte politische Motivation dahinter ist, aber es abstrahiert schon die Norm und kann deshalb vielleicht auch als Spiegel benutzt werden, um die Bedingungen der Nutzung des öffentlichen Raums in Frage stellen zu können. Und dann wird es schon wieder politisch vielleicht, weil Skateboarder sind ja nicht die einzigen, die den öffentlichen Raum zweckentfremden.
1: Und das mit der zeitlich anderen Nutzung, da meinst du, dass man beispielsweise an einem Ort ist, am Sonntagmorgen oder so, wo nicht so viele Leute dort sind?
0: Genau. Also wenn man, nehmen wir das Max
1: Ja.
0: Das Max-Bill-Denkmal in Zürich. Zürich Bahnhofstrasse.
1: Genau,
0: das
1: bekannt ist durch diese Torbogen.
0: Konstruktivistische Bauweise. Super Ort zum Skaten, aber natürlich geht man dort nicht zur Rush-Hour um 5 Uhr hin, sondern man bewegt sich drumherum, man passt sich an und man geht dann halt dorthin, wenn es am wenigsten Leute hat. Ich glaube, das ist auch wieder diese Anpassungsfähigkeit, die viele Skater mit sich bringen, die halt entgegen dem Klischee der Konfrontation oder des Konfliktes eigentlich steht.
1: Wenn ich Skateboardern zuschaue, und ich sage bewusst Skateboardern, da habe ich den Eindruck, es sind eigentlich immer junge Männer, eher athletisch. Frauen sehe ich da, junge Frauen, eher selten. Also ist Skateboarding immer noch eine Männerdomäne? Oder täusche ich mich da?
0: Ich generell ja, aber das Bild ändert sich. Also es gibt eine starke Zunahme von weiblichen Skatern oder Geschlechter jeglicher Couleur. Es ist aber definitiv so, also in den 90ern war das eine quasi heteronormative Gesellschaft eigentlich, in der ich mich da gefunden habe. Das hat sich aber...
1: Eine reine Männergesellschaft.
0: Quasi. Also es gab immer Frauen im Skateboarding, aber es waren wirklich dazumals noch die Ausnahmen.
1: Aber warum? In diesem Alter hat man ja auch ausgesprochen Interesse am anderen Geschlecht normalerweise.
0: Natürlich, das ist absolut so. Ich glaube, es war aber eine gesellschaftliche Auswirkung, weil als ich begonnen habe zu skaten, 90er bis in die 2000er, es gab keine Infrastruktur dafür, also Skateparks, so designierte Plätze, wo man hingehen konnte und skaten, gab es nicht. Das heißt, man bewegte sich, wie gesagt, im öffentlichen Raum, in der Stadt, zu Randzeiten. Und ich glaube, damals war einfach oder heute auch noch, ist die Gesellschaft so gepolt, dass man 12-, 13-jährige Mädchen nicht in die zur bösen Langstraße lässt. Und wir haben das gemacht. Mhm. Also ich glaube, das spielt schon, die gesellschaftlichen Faktoren spielen eine wesentliche Rolle, wieso dass der Frauenanteil beim Skateboarding so tief ist.
1: Aber es gibt eine Änderung.
0: Das verschiebt sich. Es gibt mehr öffentliche oder es gibt mehr Infrastrukturen, die zur Verfügung gestellt werden durch die Stadt oder dadurch, dass sich auch die Skater selber sogenannte DIY-Skateparks

0: bauen, wo sie selber die Rampen bauen und Safe Spaces und so, so sich ein Umfeld schaffen, wo der Austausch eigentlich zwischen jedem Alter und jedem Geschlecht zeitgleich möglich ist. Und das gab es bei uns nicht.
1: Du bist den heutigen Skaterinnen und Skatern als Fotograf auch auf der Spur, neben deiner Tätigkeit als Kulturvermittler. Du fotografierst Skaterinnen und Skater in Aktion. Viele Bilder sind derzeit im Ethnographischen Museum in Neuenburg zu sehen, in der Ausstellung Skate of Mind. Diese Ausstellung versucht, dem Verhältnis zwischen Skateboarding und Kultur auf die Spur zu kommen, so wie wir das nun auch versuchen. Und deine Bilder zeigen weniger so die erwartbaren Shots von Skatern in Aktion, sondern es sind eher so intime Details wie Kanten oder Oberflächen, Details von Skateboards aus. Was ist deine Methode, um das, was wir besprochen haben, eben in der Fotografie darzustellen?
0: Also das ist eine schwierige Frage, aber ich glaube, im Verlauf der Zeit hat sich dadurch, dass man als Skateboard-Fotograf sehr oft und lange auf Oberflächen starrt, weil man auf den Skateboarder wartet, bis er wieder seinen Trick machen kann und man versucht, den entscheidenden Moment einzufangen, hat sich bei mir sicher ein Auge für eine Abstraktion in Oberflächen entwickelt. Also mein Interesse in abstrakter Fotografie ist sehr hoch. Formsprache und Architektur haben natürlich einen Einfluss. Und dann auch meine Ausbildung zum kommerziellen Fotografen, der sich nicht nur auf Skateboard-Fotografie spezialisiert. Das hat alles dazu beigetragen, dass ich mich im Verlauf des Prozesses, wenn man Skateboard-Fotos macht, habe ich mich mehr und mehr darauf begonnen zu achten, was in meiner Umgebung geschieht oder was ich in meiner Umgebung sehe, erkenne. Und das wird dann doch meist durch so einen Bewegungsablauf durch das Skateboard mitbestimmt. Aber man kommt dann halt an eine, man lernt eine Architektur kennen, die vielleicht ein anderes Bild mit sich bringt als das des klassischen Fotografen.
1: Und eben dieses Bild des Skateboardens hat sich ja auch verändert. Einerseits, du hast das bereits verschiedentlich erwähnt, gibt es in vielen Städten Skateparks in der ganzen Schweiz, wo sich die Szene treffen kann, also nicht mehr im öffentlichen Raum. Und eine andere große Verschiebung war auch, dass Skateboarden eine anerkannte Sportart ist bei Olympia. Frage noch, inwiefern verliert das Skateboarden dadurch auch seine Seele? Weil es eben, man könnte sagen, zugespitzt, domestiziert wird. Also dieses Rebellische möglicherweise verliert.
0: Ich hoffe natürlich, dass es nicht der Fall sein wird. Aber ich sehe schon bereits jetzt auch Tendenzen, die in die Richtung halt einer es wird zum hochprofessionellen Sport durch Olympia.
1: Eben, also mit Wettbewerber. Da geht es ja weniger dann um Tanz und Ausdruck und Reagieren auf Architektur. Da geht es um Leistung. Da wird bewertet, bepunktet.
0: Absolut, weil Leistung lässt sich besser vermarkten schlussendlich. Es ist halt auch für die ganze TV-Industrie ist ein Wettkampf interessanter als ein individueller Ausdruck. Oder es scheint zumindest so. Sei es dahingestellt, ich weiß nicht, was schlussendlich bevorzugt werden würde, wenn man den Vergleich hätte, aber aktuell ist es sicher so, dass Sportsender wesentlich mehr Finanzen zur Verfügung haben und diese schlussendlich auch in diese kommerzielle Wettkampfauslegung des Sportes investieren. Das bringt tatsächlich die Möglichkeit mit sich, dass die Kultur so ein bisschen in den Hintergrund gedrückt wird. Was ich aber wahrnehme, ist, dass auf der Oberfläche erscheint dieses so, aber in der Szene selbst, so wie ich sie wahrnehme, spielt das immer noch eine sekundäre Rolle.
1: Und sind es denn noch dieselben Jugendlichen, die sich für Skateboarden interessieren wie zu deiner Zeit?
0: Bei uns galt so ein bisschen das Klischee des Introvertierten, des Randsportlichen, wenn ich so sagen darf. Und heute sind die Kids, die in den Skateboard auftauchen, die haben einen extrem starken Fokus, sind extrem gesund, enorm fit und und betreiben das schnell auf einem sehr athletischen Level. Aber es gibt diese Zwischenbereiche mit dem Interesse zu Musik, Fashion und Kultur gibt es immer noch sehr stark.
1: In einem Satz, Alan Mark, was wünschst du dem Skateboarden für die Zukunft unter diesen veränderten Bedingungen? Schwierige Frage.
0: Hey, dass es auf der Straße bleiben darf.
1: Danke für das Gespräch, Alan Mark.
0: Gerne.
1: Mein Gast im Kulturplatz-Talk war Alan Mark, Kulturwissenschaftler und Vermittler und Fotograf. Seine Skateboard-Fotografien sind Teil der Ausstellung Skate of Mind. Sie setzen sich mit Vorstellungswelten rund um das Skaten auseinander. Die Ausstellung ist im Ethnographischen Museum in Neuenburg zu sehen. Für einen Besuch haben Sie noch viel Zeit. Die Ausstellung läuft bis zum März 2027. Mein Name ist Felix Münger. Im Kulturplatz-Talk morgen geht es um den Altmeister des absurden Theaters, um den Iren Samuel Beckett, der 1989 verstorben ist. 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Die Tagebücher vermitteln ein plastisches Bild des damaligen Lebens in der Diktatur. Zu Gast ist der Mitherausgeber der Ausgabe, der Literaturwissenschaftler Oliver Lubrich. 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

0: 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Mittwoch, der 19. August, unsere Themen. Ex-Raiffeisen-Chef Vinzenz vor Gericht. Der Berufungsprozess vor dem Zürcher Obergericht ist am Nachmittag zu Ende gegangen. Mehr dazu gleich zuerst. Dann Schutzstatus S für Ukrainer und Ukrainerinnen. Die Schweiz hält vorderhand daran fest, mit Einschränkungen. Russische Angriffe mit ballistischen Raketen. Der Ukraine gehen die Abwehrraketen aus.
1: Die Patriot-Raketenarsenale, die sind tatsächlich mehr oder weniger erschöpft auf ukrainischer Seite und das nutzen die Russen natürlich gerade aus.
0: Sagt der Waffenexperte Fabian Hoffmann im Echo-Gespräch. Schließlich, der Wald ruft und es kommen Jogger, Velofahrerinnen, Schüler.
2: Wir hatten auch schon die Situation, dass dann in einem Waldgebiet ein Schul-OL stattgefunden hat und dann sind dort schnell einmal 100 bis 200 Kinder unterwegs. Dort kann man natürlich den Wald nicht mehr bewirtschaften.
0: Sagt Philipp Hug, Co-Leiter eines Forstbetriebs. Die Waldbesitzer finden, es reicht. Das Zürcher Bezirksgericht hat vor gut 4 Jahren Pierin Vinzenz, den früheren Chef der Raiffeisen-Gruppe, und seinen Vertrauten Beat Stocker verurteilt zu mehrjährigen Freiheitsstrafen, weil sie, so das Gericht damals, unrechtmäßig Millionengewinne erzielt haben. Vinzenz und Stocker gingen in Berufung. Nun hat sich das Obergericht mit dem Fall beschäftigt. Der Prozess ist am Nachmittag zu Ende gegangen, früher als erwartet. Zugeschaltet ist jetzt Wirtschaftsredaktorin Isabel Pfaff. Wie ist Vinzenz heute aufgetreten zum Abschluss des Prozesses?
3: Er war heute deutlich angespannter als bisher, hatte ich den Eindruck. Vielleicht, weil er schon wusste, dass er heute die Gelegenheit für ein Schlusswort bekommt. Er hat es dann sehr kurz gemacht. Ohne Notizen ist er ans Rednerpult gegangen. Seine Stimme hat etwas gezittert. Und dann hat er zunächst eingeräumt, dass er, Zitat, ein paar Sachen hätte besser machen können in den vielen Jahren bei der Raiffeisen und bei der Aduno, der zweiten Firma, um die es in dem Fall geht. Aber dass er immer die Interessen dieser Firmen vor Augen gehabt habe und sie nie habe schädigen wollen. Deshalb bitte er um einen Freispruch. Mehr wollte er nicht sagen.
0: 8 Tage wurde verhandelt vor Gericht. Was prägte diesen Berufungsprozess?
3: Der Prozess war einfach wahnsinnig dicht und kompliziert. Sowohl die Staatsanwaltschaft als auch die Verteidiger haben teils 6 Stunden plädiert. Es ging um winzige Details, um E-Mails, Chatnachrichten, Vertragsklauseln, Steuererklärungen. Der Staatsanwalt hat zum Beispiel versucht, seine Ausführungen etwas verständlicher zu machen mit einem Dreiecksschema, das er mehrmals in die Luft malte. Das wurde dann ein bisschen zum Running Gag im Prozess. Ein Verteidiger meinte heute, das Verfahren drehe sich im Kreis bzw. im Dreieck. Aber abgesehen von diesen Details hat man in dem Prozess schon auch einen Eindruck erhalten von der Welt, in der sich die Beschuldigten bewegt haben. Eine ziemliche Männerwelt, in der man Geschäfte macht, die schnell millionenschwer werden und die man durchaus auch in Stripclubs, Bars oder teuren Hotels bespricht. Das ist jetzt nicht zwingend ein Fall fürs Strafrecht, aber es zeigt schon auch, wie eine solche Managerwelt offenbar funktionierte, zumindest noch vor 10 oder 20 Jahren.
0: Eine zentrale Frage waren die Beteiligungen von Vinzenz an Firmen, die später von Raiffeisen oder einer Kreditkartenfirma aufgekauft wurden. In beiden Firmen bekleidete Vinzenz Führungspositionen. Er saß also gewissermaßen auf beiden Seiten des Verhandlungstischs. Ist das juristisch nicht eindeutig problematisch?
3: Genau das war eigentlich der zentrale Punkt in diesem Verfahren, wie problematisch das ist. Es geht dabei ja recht unbestritten um Regelverstöße. Die haben die Beschuldigten teils sogar eingeräumt. Also etwa, dass Vinzenz und sein früherer Geschäftspartner Beat Stocker ihre Arbeitgeberinnen nicht informiert haben über ihre Beteiligungen. Aber ein Regelverstoß allein macht eine Handlung noch nicht unbedingt strafbar. Es kommt eben noch auf den Vorsatz an und vor allem auf die Schädigung. Also in diesem Fall die Schädigung der Raiffeisen durch Vinzenz Beteiligungsgeschäfte. Und das war dann auch der Knackpunkt im Prozess. Die Anklage hat in ihrem Plädoyer versucht zu zeigen, dass die Raiffeisen einen zu hohen Preis für die gekauften Firmen bezahlt habe, allein aufgrund der Gewinne, die Vinzenz mit den Beteiligungen gemacht habe. Und die Verteidiger machten demgegenüber geltend, dass die Geschäfte letztlich positiv waren für alle Seiten, also dass es eine Win-Win-Situation gewesen sei. Also Details zwar, aber für ein Strafurteil eben ziemlich relevante Details.
0: Wann ist mit deinem Urteil zu rechnen?
3: Der Vorsitzende Richter hat zum Abschluss der heutigen Verhandlung gesagt, dass er keinen Zeitplan geben könne, aber dass es sicherlich Wochen dauern werde. Wir müssen uns also noch etwas gedulden, bis wir wissen, wie es im Fall Vinzenz weitergeht.
0: Informationen von Isabel Pfaff, direkt vom Zürcher Obergericht. Vielen Dank. Der Bundesrat will in den nächsten Jahren mehr Geld in die Armee stecken, wegen der verschärften Bedrohungslage. Soweit so bekannt. Nun aber sagt die Regierung, es soll schon in diesem Jahr noch mehr Geld ins Militär fließen. Die Nachrichten, Kevin Kahanes.
4: Insgesamt 970 Millionen Franken will der Bundesrat dieses Jahr zusätzlich fürs Militär ausgeben, für Abwehrdrohnen und Luftabwehrsysteme. Bewilligt sind die Systeme bereits, die Finanzierung hat das Parlament aber noch nicht verabschiedet. Dem kommt der Bundesrat nun mit einer Idee zuvor. Er will unerwartete Steuereinnahmen dieses Jahr für die Armee nutzen. Das ist ungewöhnlich, da solche Überschüsse eigentlich zwingend in den Schuldenabbau fließen müssten. Die Regierung argumentiert, ohne schnelle Anzahlungen an die Luftabwehrsysteme müsste die Schweiz zu lange auf die Lieferung warten, weil die Nachfrage weltweit so groß sei. Das zusätzliche Geld brauche es wegen der weltweiten Sicherheitslage dringend. Die Schweiz sei nicht genug vor Bedrohungen aus der Luft geschützt. Weiter hat der Bundesrat bekannt gegeben, auf wann die Individualbesteuerung eingeführt wird. Das Stimmvolk hatte im Frühling ja entschieden, dass künftig jede Person eine Steuererklärung ausfüllen muss, unabhängig davon, ob sie verheiratet ist oder nicht. Eingeführt wird die Individualbesteuerung nun im Jahr 2032. Der Bundesrat hat sich damit für den spätmöglichsten Termin entschieden. Die Kantone sollen so die nötige Zeit für die Umsetzung bekommen, sagt die Regierung. Die Schweizerische Flüchtlingshilfe kritisiert das Bundesverwaltungsgericht, weil dieses entschieden hat, dass ein junger Afghane in sein Heimatland zurückgewiesen werden darf. Das Gericht bestätigt in seinem Urteil die Praxis des Bundes, dass junge, gesunde Männer in einzelnen Fällen nach Afghanistan zurückgeschickt werden können. Die Flüchtlingshilfe kritisiert das, weil in Afghanistan die islamistischen Taliban herrschen. Es handle sich um eine Willkürherrschaft ohne staatliche Strukturen. Darum sei es unzumutbar, Menschen nach Afghanistan zurückzuweisen, sagt die Organisation. Der Entscheid des Bundesverwaltungsgerichts ist ein Referenzentscheid, dürfte also auch noch andere Afghanen betreffen.
0: Die spanische Regierung will junge Flüchtlinge von der Exklave Ceuta in Afrika auf den europäischen Kontinent bringen.
4: 500 Minderjährige, die ohne Begleitung und besonders schutzbedürftig sind, sollen aufs spanische Festland gebracht werden. Die Regierung in Madrid arbeitet zusammen mit den Behörden in Ceuta und verschiedenen Regionalregierungen an einer Lösung. Geplant sei, dass die Minderjährigen von Kinderschutzorganisationen betreut werden, sagt die spanische Integrationsministerin. Ende Juli sind in etwa weniger Tage Zehntausende Migrantinnen und Migranten von Marokko her nach Ceuta gelangt. Seit dann hat die Polizei gut 2000 unbegleitete Minderjährige identifiziert. Trotz eigentlich hoher Nachfrage sind Kindertagesstätten in großen Schweizer Städten zu wenig ausgelastet. Einige der Kitas müssen darum schließen. Das bestätigt der Verband Kinderbetreuung Schweiz, Kibe Suisse, gegenüber der Nachrichtenagentur Kista und SDA. Grund dafür könnten vor allem die hohen Betreuungskosten sein. Eine Umfrage habe 2024 gezeigt, dass rund die Hälfte der Familien in der Schweiz wegen der Kosten auf eine familienergänzende Betreuung verzichte. Die Schweizer Seen haben wegen der Trockenheit und der Hitze deutlich weniger Wasser als in anderen Jahren. Nun ist der Zürichsee auf dem tiefsten Wasserstand seit Messbeginn angelangt. Das zeigen Daten des Bundes. Sie werden seit Anfang der 1950er Jahre erhoben. Der tiefe Wasserstand hat Folgen, zum Beispiel für die Schifffahrt. Die Autofähre zwischen Horgen und Meilen transportiert unter anderem keine schweren Lastwagen mehr. Die Börsendaten von 18.10 Uhr geliefert von SIX. Der Swiss Market Index schließt bei 14.387 Punkten plus 0,5%. Der Dow Jones Index in New York steigt um 0,3%. Der Euro wird zu 93,31 Rappen gehandelt, der Dollar zu 79,95 Rappen. Und die Wetteraussichten. Im Süden gibt es am Abend und in der Nacht lokale Schauer und Gewitter. Morgen ist es dann wechselnd bewölkt mit einigen Regengüssen und vor allem im Süden teils kräftigen Gewittern. Es wird windig bei gut 25 Grad.
0: Wer aus der Ukraine in die Schweiz flüchtet, erhält den Schutzstatus S und darf in der Schweiz bleiben. Heute hat der Bundesrat den Schutzstatus ein weiteres Mal verlängert, bis mindestens Anfang März 2028. Er sieht vor, dass die Flüchtlinge rasch und unbürokratisch aufgenommen werden, ohne Asylverfahren. Doch der Bundesrat hat auch gewisse Einschränkungen für neue Schutzgesuche beschlossen. Aus dem Bundeshaus berichtet Ruth Witwer.
5: Für den Bundesrat ist die Weiterführung des Schutzstatus S die beste Lösung für die Geflüchteten. Ein Waffenstillstand in der Ukraine sei weder kurz- noch mittelfristig in Sicht. Ein vernünftiger Entscheid, findet Sascha Volkov. Er ist Vorstandsmitglied im ukrainischen Verein in der Schweiz. Punkto Waffenstillstand ist er zwar etwas optimistischer als der Bundesrat.
6: Ich könnte mir vorstellen, dass nach einem Jahr wir wenigstens eine Pause bei den Kriegshandlungen erleben können. Dies vor allem angesichts der Situation in Russland.
5: Diese Zuversicht schöpft der Familienvater aus dem Zustand Russlands. Die russische Bevölkerung sieht er als kriegsmüde, die Wirtschaft geschwächt. Dabei sei er gar kein Optimist, sagt der ukrainisch-schweizerische Doppelbürger. Und er zitiert seine geflüchteten Schwiegereltern, als sie in der Schweiz ankamen.
6: Als mich meine Schwiegereltern gefragt haben, auf wie lange müssen sie sich einstellen, ich habe denen gesagt, stellt euch sicherheitshalber auf 10 Jahre ein.
5: Die Schweiz orientiert sich mit der Verlängerung des Schutzstatus S an den Maßnahmen der EU. Die Europäische Union hat noch weitere Einschränkungen beschlossen. Für Dienstverweigerer aus der Ukraine gibt es keinen Schutz mehr. Neue Anträge von geflüchteten Wehrdienstpflichtigen werden ab morgen nur berücksichtigt, wenn sie ihre militärischen Pflichten in der Ukraine erfüllt haben. Die Schweiz schließt sich dieser Praxis an. Für Sascha Volkov ist das ein Dilemma. Einerseits braucht die Ukraine Soldaten, andererseits möchte er die jungen Menschen schützen. Deshalb ist es für ihn ein schlechter Entscheid, aber dennoch der bestmögliche.
6: Ich finde das eine schwierige Entscheidung, aber eben wenn ich selber in der Ukraine bin dann und mit den Leuten rede, ich denke, die meisten Ukrainer dort würden diese Entscheidung begrüßen. Das ist auch das, was ich aus den ukrainischen Medien vernehme.
5: Die Schweiz hat die Schutzbestimmungen auch schon früher eingeschränkt. Mit der Umsetzung eines Parlamentsentscheids erhalten nur Personen aus besetzten oder umkämpften Regionen der Ukraine diesen speziellen Status. Im nächsten März sind rund 46.000 Menschen, die vor dem Krieg in der Ukraine geflüchtet sind, seit 5 Jahren in der Schweiz. Sie erhalten dann eine befristete Aufenthaltsbewilligung B und damit Anspruch auf Sozialhilfe wie Schweizerinnen und Schweizer. Der Bund wird seine finanzielle Unterstützung für die Kantone hingegen einstellen. So will es das Entlastungspaket 2027. Für die Kantone bedeutet das eine Mehrbelastung. Sie sollen die Höhe der Unterstützung der Ukrainerinnen und Ukrainer selber festlegen.
0: 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Hier geht's weiter mit den vermehrten Raketenangriffen Russlands auf die Ukraine und dem Ruf nach Wahlen im Land. Mit dem Aussöhnungsprozess von türkischer Regierung und kurdischer PKK. Mit Stromkonzernen, die nicht in Solarenergie investieren, obschon diese den Ausfall von Wasserkraftwerken kompensieren könnte. Und mit Schweizer Wäldern, die von vielen Leuten in Anspruch genommen werden, zum Missfallen der Waldbesitzer. Der russische Angriffskrieg gegen die Ukraine fordert je länger je mehr zivile Opfer. Das zeigen Erhebungen der UNO. Einer der Gründe, Russland greift ukrainische Städte an, weit abseits der Frontlinie, mit ballistischen Raketen und Marschflugkörpern. Und der Ukraine fehlen Patriot-Abwehrraketen. Darüber sprach ich mit dem Waffenexperten Fabian Hoffmann. Er forscht unter anderem zu Raketentechnologien. Er hat mir zuerst erläutert, wie viele Raketen Russland Nacht für Nacht auf die Ukraine abfeuert.
1: Also es ist natürlich Nacht für Nacht immer unterschiedlich. Was Russland auch des Öfteren macht, ist, dass eben ein paar Nächte kommt gar nichts und dann kommt wieder ein sehr großer Angriff. Wir können ungefähr sagen, dass pro Monat hat Russland wahrscheinlich um die 60 bis 70 ballistische Raketen zur Verfügung, mehrere hundert Marschflugkörper und dann eben auch tausende Langstreckendrohnen. Und wie genau die dann eingesetzt werden, das kommt natürlich immer darauf an, wie die russischen Planer das gerade als richtig erkennen.
0: Die Ukraine hat Schwierigkeiten, die Raketen abzufangen. Patriot-Abwehrraketen werden knapp. Über wie viele verfügt die Ukraine eigentlich noch?
1: Ja, also wahrscheinlich gibt es noch ein kleines Reservearsenal an Patriot-Abfangraketen um bestimmte Hochwertziele. Da denke ich vor allem an Schlüsselindustrien zu verteidigen. Allerdings, wir wissen nicht, wie viele da noch da sind, aber es werden nicht mehr sehr viele sein. Also die Patriot-Raketenarsenale, die sind tatsächlich mehr oder weniger erschöpft auf ukrainischer Seite und das nutzen die Russen natürlich gerade aus.
0: Kann der Westen keine weiteren Abwehrraketen liefern oder will er nicht, um seine eigenen Bestände nicht zu gefährden?
1: Wahrscheinlich eher Letzteres. Also die westlichen Staaten haben ja schon sehr viele, mehrere hundert Patriot-Abfangraketen im Laufe dieses Krieges an die Ukraine geliefert. Allerdings zu großen Teilen aus eigenen Beständen. Auch einiges wurde neu gekauft. Aber jetzt sind wir eben an dem Punkt angekommen, wo viele der europäischen Nutzerstaaten, eigentlich alle den europäischen Nutzerstaaten, von Patriot, die wollen keine eigenen Abfangraketen mehr abgeben, weil sie halt einfach sagen, jede Rakete, die jetzt aus unserem Arsenal geht und entsprechend dann fehlt, das beeinträchtigt unsere nationale Sicherheitsstrategie dermaßen, dass wir es uns einfach nicht mehr leisten können und entsprechend kommt da gerade auch nicht mehr viel an. Alles, was neu produziert wird, da kommt ein Teil in die Ukraine. Wir wissen nicht genau, wie viel. Aber letztendlich ist ja die Ukraine da ein Exportkunde von vielen. Also es gibt 18 verschiedene Staaten außerhalb der USA, die dieses System nutzen und entsprechend auch kaufen. Und deshalb von der globalen Produktion kommt immer nur ein kleiner Bruchteil in der Ukraine an.
0: Wie steht es um die Produktion von Abwehrraketen in der Ukraine selber?
1: Was die ballistische Raketenabwehr angeht, da wird zum jetzigen Zeitpunkt nichts produziert in der Ukraine. Das will man ändern. Das Projekt Freya, wo sich die Ukrainer unter Firepoint, dem ukrainischen Hersteller, mit anderen europäischen Herstellern zusammentun wollen, um eben ein eigenes ballistisches Raketenabwehrsystem zu produzieren, auch unabhängiger zu werden von den Amerikanern. Das ist im Gange, allerdings sollten wir da keine kurzfristigen Erfolge erwarten. Ich vergleiche das immer so, die ballistische Raketenabwehrtechnologie, das ist die Champions League der Raketentechnologie. Das macht man nicht einfach so. Da sind sehr viele technologische Hürden, die man überwinden muss. Das ist sehr komplex, dauert oft Jahre in der Entwicklung. Entsprechend ist das sehr wichtig, aber es wird die Ukrainer nicht morgen oder übermorgen schon beschützen können.
0: Russland greift die Ukraine verstärkt mit ballistischen Raketen an. Wie verändert das das Kriegsgeschehen? Die Zahl der Todesopfer auf ukrainischer Seite steigt ja markant.
1: Genau, also bei jedem Raketenangriff über die letzten Wochen hatten wir eigentlich immer wieder die Situation, dass ein oder auch mehrere Apartmenthäuser, Blöcke getroffen wurden und dann gab es auch einzelne Tote und viele Verletzte. Das ist natürlich für die individuell Betroffenen unfassbar schrecklich. Allerdings muss man auch sagen, für den größeren Kriegsverlauf ist das nicht entscheidend. Hier wäre es aus russischer Seite eigentlich deutlich günstiger, weiterhin auf die kritische Infrastruktur zu gehen, vor allem auf industrielle Produktion, um diese eben klein zu halten in der Ukraine. Das macht man sicherlich auch. Allerdings sind die Ukrainer jetzt auch schon in der Lage oder haben in der Vergangenheit schon viel ihrer Produktion in den Untergrund verlegt, um sich eben besser schützen zu können oder verteilt in die Breite, also nicht eine zentrale Fabrik, sondern viele kleinere Warenhäuser und Fabriken, die dann produzieren, um sich eben resilienter aufzustellen gegen diese russischen Raketenangriffe. Also für die Zivilbevölkerung absolut schrecklich, für den größeren Kriegsverlauf nicht entscheidend.
0: Wie kann die Ukraine sonst reagieren auf diesen russischen Raketenbeschuss?
1: Es gibt ja auch noch das französisch-italienische SAMP/T-Raketenabwehrsystem. Das ist etwa ein bisschen das europäische Pendant zu Patriot. Funktioniert nicht ganz so effektiv, aber auch da sind technologische Verbesserungen zu erwarten. Vielleicht kann das Abhilfe bringen in den nächsten Monaten. Bis dahin muss man einfach schauen, ja, dass die Ukrainer passiv ihre Resilienz erhöhen, mehr Schutzräume, Schutzbunker bereitstellen für die Zivilbevölkerung, die Zivilbevölkerung auch anhalten, wirklich diese Schutzräume zu nutzen. Im Falle eines Alarms ist es eben auch ein großes Problem zum jetzigen Zeitpunkt, dass große Teile der Bevölkerung einfach nicht mehr so aktiv diese Schutzräume dann auch aufsuchen und weiterhin, wo immer es geht, kritische Infrastruktur in den Untergrund verlegen, Ersatzteile schon jetzt anschaffen, zum Beispiel für den Winter, was die Elektrizitätswerke, Umspannwerke angeht, dass man da einfach dann auch schnell reparieren kann, wenn diese zerstört werden.
0: Sagt der Waffenexperte Fabian Hoffmann. Soweit das Militärische. Politisch gibt in der Ukraine weiterhin der kürzlich entlassene Verteidigungsminister Fedorow zu reden. Er sagt jetzt, es brauche Wahlen, um die Demokratie zu bewahren. Mit dieser Aussage sorgt er für große Aufregung. Und er fordert Präsident Zelensky heraus. Denn bisher war sich die politische Elite in der Ukraine einig, Wahlen während des Kriegs sind nicht möglich, zu gefährlich und politisch zu riskant. Was hinter Fedorows Ruf nach Wahlen steckt, das analysiert unsere Ukraine-Korrespondentin Judith Huber.
7: Ganz in Schwarz gekleidet und mit ernster Miene wandte sich Michailo Fedorow gestern Abend in einem YouTube-Video an die Bevölkerung. Er sagte, wir müssen uns der grundsätzlichen Frage stellen, wie der Staat funktionieren soll, falls der Krieg noch Jahre dauert. Die Demokratie dürfe nicht auf der Strecke bleiben wegen des Krieges, denn Demokratie sei das, wofür die Ukraine kämpfe. Die politische Führung müsse dazu gebracht werden, Rechenschaft über ihre Handlungen abzulegen. Das Vertrauen in sie müsse per Stimmzettel erneuert werden. Er zeigte sich überzeugt, Wahlen während des Krieges abzuhalten sei komplex, aber nicht unmöglich. Das Video sorgte für Aufregung, hat Fedorow doch ein politisches Tabu gebrochen. Wann immer in den letzten Monaten Forderungen nach Neuwahlen auftauchten, aus Washington oder auch aus Moskau, dann lautete die einhellige Antwort: Das ist unmöglich, nicht nur, weil es die Verfassung untersagt, sondern auch, weil faire und freie Wahlen unter Raketenbeschuss nicht denkbar sind. Denn wie sollen Soldaten an der Front abstimmen können? Wie will man Wahllokale vor Raketen schützen? Was ist mit den Millionen, die ins Ausland geflüchtet sind? Was mit den anderen Millionen, die unter russischer Besatzung leben? Eine unperfekte Wahl, so die Befürchtung, könnte die Legitimität der politischen Führung untergraben und das Land schwächen. Russland könnte den Wahlkampf nutzen, um das Land per Desinformation zu spalten. All das ist auch Fedorow bekannt. Und doch spricht er sich dafür aus, dass die Ukraine einen Mechanismus entwickelt, um Wahlen zu ermöglichen. Manche vermuten nun, dass er politische Ambitionen hat und Präsident Zelensky herausfordern will, denn seit seiner Entlassung, die ohne Begründung erfolgte, demonstrieren regelmäßig Menschen für seine Wiedereinsetzung. Manche sind der Meinung, Fedorow habe sich mit dieser unrealistischen Forderung selbst geschadet. Tatsache aber ist, dass viele eine politische Erneuerung herbeisehnen. Zelensky regiert immer selbstherrlicher, er besetzt das Kabinett nach Belieben um, Loyalität gilt mehr als Professionalität. Immer mehr Korruptionsfälle tauchen auf und das Parlament funktioniert mehr schlecht als recht. Gesehen davon, dass heute ganz andere Politiker und Politikerinnen gewählt würden als bei den letzten Wahlen 2019. Das Land hat sich grundlegend verändert. Und der Krieg könnte noch lange dauern. Fedorow ist nicht der Einzige, welcher der Ansicht ist, dass es längerfristig riskanter sein könnte, keine Wahlen abzuhalten, als nicht ganz perfekte unter gefährlichen Kriegsbedingungen. Die Diskussion ist lanciert, das Tabu ist gebrochen. Was sich daraus entwickelt, ist offen.
0: Das türkische Parlament hat ein Gesetz verabschiedet, das zur Freilassung zahlreicher Mitglieder der verbotenen kurdischen Arbeiterpartei PKK führen könnte. Das Gesetz soll den Aussöhnungsprozess voranbringen zwischen der PKK und dem türkischen Staat. Die Kurden sind die größte Minderheit in der Türkei. Sie fordern seit Jahrzehnten eine gesellschaftliche Gleichstellung. Die PKK, die etwa in der EU als Terrororganisation gilt, kämpft seit Jahren für einen kurdischen Staat oder ein Autonomiegebiet im Südosten der Türkei. In dem Konflikt sind schon Zehntausende Menschen ums Leben gekommen seit den 1980er Jahren. Und nun hat das türkische Parlament also ein Gesetz beschlossen mit einer überwältigenden Mehrheit, das unter anderem einen Strafaufschub für PKK-Mitglieder vorsieht. Darf man das als historisch bezeichnen? Das habe ich den Journalisten Thomas Seibert in Istanbul gefragt.
8: Historisch ist es auf jeden Fall. So etwas hat es in der Türkei noch nie gegeben. Der türkische Staat einigt sich mit einer aufständischen Guerillagruppe nach mehr als 40 Jahren Krieg, mehr als 40.000 Toten, der Zerstörung ganzer Regionen im türkischen Südosten. Das ist auf jeden Fall historisch. Was es nicht ist, ist eine Einigung zwischen zwei gleichberechtigten Partnern. Also wir haben hier keine Konfliktparteien, die gleich erschöpft nach einem langen Krieg sagen, okay, lass uns Frieden machen. Diese Abmachung und dieses Gesetz, das Erdogan jetzt unterzeichnet hat, ist Ausdruck des Sieges der Türkei über die PKK. Es ist also ein starkes Ungleichgewicht. Es ist eine Art Kapitulation der PKK.
0: Wie kam es zu diesem Gesetz?
8: Ein wichtiger Grund ist militärisch. Die PKK hatte in diesem jahrzehntelangen Konflikt lange einen großen Vorteil, weil sie mit kleinen Trupps sehr beweglich war in dem unwegsamen Gelände in Südostanatolien. Die türkische Armee war recht schwerfällig und konnte auch mit Hubschraubern oder Kampfflugzeugen da kaum etwas machen, um die Verstecke der PKK ausfindig zu machen. Das änderte sich durch die Einführung von Drohnen, Aufklärungsdrohnen, die sehr lange in der Luft bleiben können, konnten eben herausfinden, wo die PKK-Trupps waren, welche Wege sie benutzten, und Kampfdrohnen konnten diese PKK-Trupps dann angreifen. Da hatte die PKK nichts dagegen zu setzen. Ein anderer wichtiger Grund dafür war der Machtwechsel in Syrien Ende 2024. Damals stürzte Diktator Assad. Die neue Regierung unter Übergangspräsident Shara ist sehr eng mit der Türkei verbündet. Die Ableger der PKK in Syrien, die unter Assad im Bürgerkrieg sich da eine Autonomiezone errichtet hatten, die geriet ins Hintertreffen und konnte in dieser neuen Zeit auch nicht bestehen. Inzwischen ist diese Autonomiezone aufgehoben. Das heißt also, hier hat die PKK eine weitere Machtbasis verloren. Das waren zwei wichtige Gründe für diesen Friedensschluss.
0: Und welche Rolle spielte der inhaftierte PKK-Chef Abdullah Öcalan, der Gründer der PKK? Er hatte sich ja für die Auflösung der PKK ausgesprochen.
8: Genau, Öcalan hat sich im Grunde genommen an die Spitze der Bewegung gesetzt. Er hat gesagt, wir brauchen den Frieden mit der Türkei. Er hat wohl eingesehen, dass der bewaffnete Kampf nichts mehr bringt. Auf seinen Befehl hin hat sich die PKK im vergangenen Jahr für aufgelöst erklärt, hat mit der Niederlegung ihrer Waffen begonnen. Öcalan selbst allerdings wird auch unter diesem neuen Gesetz im Gefängnis bleiben müssen, weil dieses Gesetz die Führungskader der PKK ausspart. Die können also nicht freikommen. Und auch ein wichtiger Politiker der Kurden in der Türkei, Selahattin Demirtas, der seit mehr als 10 Jahren im Gefängnis sitzt, der darf auch nicht rauskommen. Das sind also von Kritikern jedenfalls beklagte Schwächen des Gesetzes. Viele Forderungen der Kurden bleiben ebenfalls unberücksichtigt. Da war zum Beispiel der Ruf nach der Verankerung der kurdischen Identität in der türkischen Verfassung. Und davon ist jetzt keine Rede mehr. Ebenso wenig wie von der Zulassung, jedenfalls der offiziellen Zulassung, von kurdischsprachigem Sprachunterricht in den Kurdengebieten der Türkei.
0: Viele Forderungen der Kurden bleiben unberücksichtigt. Sie haben vorher das Wort Kapitulation verwendet. Ist das überhaupt annehmbar für die Kurdinnen und Kurden?
8: Die politische Führung der Kurden und auch Öcalan sind wohl zu dem Schluss gekommen, dass mehr nicht drin war. Immerhin kommen 3.500 PKK-Mitglieder frei durch dieses Gesetz. Ihre Strafen werden zur Bewährung ausgesetzt. Sie können also darauf hoffen, jetzt nach Unterzeichnung des Gesetzes bald freizukommen. Der nächste Schritt ist, dass der türkische Staat quasi bestätigt, dass die PKK entwaffnet ist. Danach sollen dann die Freilassungen beginnen. Das ist ja immerhin etwas. Das kann man schon sagen. Auch politisch hat sich viel verändert durch diesen Friedensprozess. Treffen von Erdogan und führenden Kurdenpolitikern in Ankara sind heute an der Tagesordnung. Die waren früher eine Sensation, wenn sie überhaupt mal stattfanden.
0: Der türkische Präsident Erdogan ist auf die Stimmen der pro-kurdischen Partei DEM angewiesen, um an der Macht zu bleiben. Er braucht ihren Stimmen für eine Verfassungsänderung, damit er erneut als Präsident kandidieren kann. Wie weit hat das diese, ich sag mal, Annäherung begünstigt?
8: Das spielt auf jeden Fall eine Rolle. Im Moment weiß niemand genau, was Erdogan von der Kurdenpartei DEM erwartet und was die DEM bereit ist, ihm zu geben. Da wird es wohl in den kommenden Monaten noch ziemlich viele Verhandlungen und Gespräche geben müssen. Erdogan hofft wohl darauf, erstens durch dieses Gesetz die Kurden ein wenig zu beruhigen und auch auf seine Seite zu ziehen. Viele Kurden sind sehr konservativ. Wenn es jetzt einen Frieden gibt zwischen dem Staat und der PKK, sind sie möglicherweise leichter dazu zu bringen, für die Erdogan-Partei AKP zu stimmen. Und zweitens will Erdogan eben versuchen, zusammen mit der DEM diese Verfassungsänderung hinzukriegen, um sich selber an der Macht zu halten. Dafür wird die DEM natürlich einen Preis fordern, möglicherweise eben die Verankerung der kurdischen Identität in der Verfassung. Das wird wahrscheinlich der Prozess in den kommenden Monaten sein, das Hin und Her, das wir da erleben werden. Aber einen ersten Schritt zum Erhalt seiner Macht hat Erdogan auf jeden Fall getan.
0: Erläuterungen von Thomas Seibert, freischaffender Journalist in Istanbul. Das ist das Echo der Zeit am Mittwochabend. Wir berichten jetzt über Schweizer Wälder, die mehr und mehr Freizeitparks gleichen. Und zuerst über die extreme Trockenheit der letzten Wochen. Sie hat dazu geführt, dass Schweizer Wasserkraftwerke weniger Strom produziert haben als üblich. Der Berner Energiekonzern BKW zum Beispiel führt die schwächeren Geschäftszahlen im ersten Halbjahr vor allem auf die tiefen Wasserbestände zurück. Gleichzeitig aber produzieren Solarkraftwerke so viel Strom wie noch nie und kompensieren den Rückgang der Wasserkraft zu einem beträchtlichen Teil. Davon profitieren große Energiekonzerne wie die BKW bisher aber nicht. Wirtschaftsredaktor Klaus Ammann berichtet.
9: Der heiße, trockene Sommer ist in den Seen und Flüssen sichtbar, die Pegelstände so tief wie schon lange nicht mehr. Energiekonzerne wie die Berner BKW, die Nummer 3 in der Schweiz, haben deshalb deutlich weniger Strom aus Wasserkraft produzieren können, vor allem in den Flusskraftwerken, aber auch in den Speicherstauseen. BKW-Chef Robert Itschner.
10: Also wir hatten letztes Jahr schon ein sehr trockenes Jahr. Gegenüber dem Jahr 2025 haben wir nochmals eine tiefere Produktion im Hydrobereich, zu einem großen Teil Laufwasser, aber natürlich auch von den Speichern. Die füllten sich dann sehr langsam, haben sich jetzt aber in den letzten 2 Monaten zumindest im Berner Oberland einigermaßen gut entwickelt, aber natürlich auf Kosten von Gletscherschmelze.
9: Konkret resultierten bei der BKW gut 4% weniger Ertrag aus der Energieproduktion im ersten Halbjahr im Vergleich zu einem auch schon trockenen letzten Sommer. Die Kantone Graubünden, Tessin und Wallis waren von der Trockenheit noch stärker betroffen. Die Bündner Repower beispielsweise erklärt auf Anfrage, dass die Stromproduktion in diesem Sommer aufgrund der geringen Wasserzuflüsse rund 25% unter dem langjährigen Durchschnitt liege. Das ist grundsätzlich keine gute Ausgangslage für den Winter. BKW-Chef Robert Itschner hofft allerdings noch auf viel Regen in den kommenden Monaten.
10: Die Witterung kann nach wie vor dazu führen, dass wir natürlich einen großen Teil von diesem Manko noch kompensieren können. Wenn das Wetter sehr trocken bleibt bis Ende Jahr, plus allenfalls noch andere Themen in der Energieversorgung in Europa irgendwo nicht funktionieren sollten, dann kann es schon enger werden. Aber ich gehe jetzt mal davon aus, dass wir nach wie vor genügend Kapazität haben.
9: Die Schweiz insgesamt hat auch im trockenen Sommer 2026 genügend Strom produziert, vor allem weil Photovoltaikanlagen im ganzen Land so viel Sonnenstrom geliefert haben wie noch nie. Die Elektrizitätskommission des Bundes, die ElCom, die den Strommarkt überwacht, hält dazu fest:
11: Ohne den starken Ausbau der Photovoltaik in den vergangenen Jahren wäre die Strombilanz derzeit angespannter.
9: Und weiter:
11: Ohne diesen zusätzlichen Beitrag müsste die Schweiz voraussichtlich mehr Wasser aus den Speicherseen zur Stromerzeugung einsetzen, mehr Strom importieren oder weniger exportieren und könnte zudem mit höheren Strompreisen konfrontiert sein.
9: Just von diesem Sonnenstrom produzieren die großen Schweizer Energiekonzerne aber wenig. Bei der Berner BKW macht Photovoltaik rund 5% des Strommixes aus. Und in den kommenden Jahren will der Konzern vor allem in Wasserkraft, Batterien und Pumpspeicherwasserkraftwerke investieren, aber kaum in Sonnenenergie. Robert Itschner erklärt das so:
10: Einerseits, weil viele dieser Anlagen recht kleinteilig sind. Das ist nicht ein Geschäftsmodell, das wir denken, dass wir die Besten sind, um das zu realisieren. Größere Anlagen würden wir gerne machen, was allerdings auch etwas dauert, bis man das realisieren kann. Aber ja, Sie haben recht, wir sind kein relevanter Player in diesem Photovoltaik-Umfeld.
9: Auch bei den anderen großen Schweizer Energiekonzernen Axpo und Alpiq liegt der Anteil der Sonnenkraft im Stromproduktionsmix im tiefen einstelligen Prozentbereich. Fragt sich, ob das so bleiben kann. Der von der Schweiz angepeilte Ausbau der Sonnenenergie in den nächsten Jahren wird zwar zu einem großen Teil von kleinen und mittleren Anlagen privater getrieben sein, doch ganz ohne große Anlagen geht der Plan kaum auf. Und für den Bau von großen Solaranlagen werden auch die großen Energiekonzerne gefragt sein.
0: Schweizer Wälder müssen viele Bedürfnisse gleichzeitig erfüllen. Sei es als Lebensraum für Tiere und Pflanzen, als Schutzwald oder für die Forstwirtschaft. Zudem dienen sie, und zwar zunehmend, als Naherholungsgebiet und Sportplatz. Das aber wird den Waldeigentümerinnen und Eigentümern teilweise zu viel. Deren Verband Wald Schweiz findet, die intensive Freizeitnutzung der Wälder überschreite Grenzen. Heute hat der Verband über diese verschiedenen Ansprüche diskutiert. Inlandredaktor Sandro Della Torre.
12: Die Wälder seien sozusagen die bestbesuchten Freizeitparks. Rund 10 Millionen Besuche pro Jahr gäbe es alleine in den Wäldern der Burgergemeinde Bern, sagt Philipp Hug, Co-Leiter der dortigen Forstbetriebe. Zum Teil führe dieser Ansturm zu schwierigen Situationen.
2: Wir hatten auch schon die Situation, dass dann in einem Waldgebiet ein Schul-OL von einem Schulhaus stattgefunden hat und dann sind dort schnell einmal 100 bis 200 Kinder unterwegs und dort kann man natürlich den Wald nicht mehr bewirtschaften. Und als wir am Morgen mit den Maschinen vor Ort waren, mussten wir natürlich zuerst diese Situation einordnen und das Gespräch suchen.
12: Dass der Wald zunehmend ein Sportplatz ist, führt für Forstbetriebe zu Problemen. So manche Hobbysportlerin, mancher Hobbysportler ignoriere Warnschilder, die anzeigen, dass in einem Waldstück Holz geschlagen werde. Das könne gefährlich werden, sagt Philipp Hug. SVP-Nationalrat Ernst Wandfluh ist Vizepräsident von Holzenergie Schweiz und Vizepräsident der Berner Waldbesitzer. Er sagt, das Verständnis dafür, dass der Wald auch wirtschaftlich genutzt werde, gehe verloren.
13: Nacherholung, das ist auch wichtig. Aber wenn die Nacherholung wichtiger ist als die Bewirtschaftung, dann wird es zu einem Problem.
12: Das Mountainbiken steht exemplarisch für den Nutzungskonflikt im Wald. So sagt Daniel Fessler, Präsident von Waldschweiz.
14: In der ganzen Schweiz ist es ein zunehmendes Ärgernis, dass Menschen mit ihrem Mountainbike sich nicht nur auf den offiziellen Straßen oder Wegen aufhalten, sondern es lieben, wilde Wege zu befahren, Trampelpfade zu befahren oder gar Bike Trails anzulegen mit Schanzen und so weiter.
12: Der Verband Wald Schweiz hat deshalb auch die Spitzenmountainbikerin Alessandra Keller zur Tagung eingeladen. Der Wald ist ihr Trainingsort und praktisch jede Woche sei sie in einen Konflikt verwickelt, sagt die Short-Track-Weltmeisterin. Auch von Waldeigentümerinnen und Eigentümern müsse sie sich einiges anhören.
15: Ich höre sicher von der Zerstörung, dass der Mountainbiker alles kaputt macht, dass er Wege befahrt, die er nicht darf, obwohl es Wanderwege sind und ich mich da ganz klar an die Regeln halte. Und generelle Unzufriedenheit, dass es zu viele sind, dass man macht, was man will, obwohl dies in diesem Falle gar nicht der Fall ist.
12: Sie halte sich an die Regeln und versuche, das Gespräch zu suchen, sagt Alessandra Keller. Gegenüber dem Waldeigentümerverband macht sie sich für das Mountainbiken stark.
15: Ich bin ganz klar der Meinung, dass der Mountainbiker, der Radfahrer und auch die Mobilität, die auch durch den Wald geht, nicht mehr wegzudenken ist. Und dass man eine gemeinsame Lösung finden muss und ein Verbot keine Lösung ist, zumal es die Zukunft der Bewegung von uns ist. Ja.
12: Dass es im Wald zu Nutzungskonflikten kommt, liegt auch an einem alten Gesetzesartikel. Seit über 100 Jahren ist im Zivilgesetzbuch festgeschrieben, dass Wälder frei betreten werden dürfen. In welchem Maß neuere Freizeitformen wie E-Biken, Paintball-Spielen oder Raves im Wald unter dieses Recht fallen, müssen heute Gerichte in Einzelfällen klären, sagt Rechtsprofessor Roland Nohrer von der Universität Luzern.
16: Es sind aber Einzelentscheide, es gibt aber keine Aussagen des Gesetzgebers dazu, was letztlich doch zu einer gewissen Rechtsunsicherheit führt.
12: Wollen nun die Waldeigentümerinnen und Eigentümer politisch aktiv werden und die Waldnutzung gesetzlich einschränken? Nein, sagt Verbandpräsident Daniel Fessler, der als Mitte-Politiker im Ständerat sitzt. Er respektiere das Recht der Leute, in die Wälder zu gehen.
14: Aber wir sind froh, wenn diese Waldbesuchenden auch den nötigen Respekt dem Wald gegenüber aufbringen, gegenüber den Tieren im Wald, gegenüber der Flora und letztlich auch den Respekt gegenüber den Waldeigentümern.
12: Mit einem guten Dialog sei das Nebeneinander von Freizeit und Forst möglich, so der Präsident von Waldschweiz.
0: Sandro Della Torre hat berichtet. Zum Schluss ein Hörtipp. Ayatollah Khamenei ist tot.
17: Ayatollah Khamenei is dead.
0: So feierten Exil-Iraner und Iranerinnen in London den Tod des obersten iranischen Führers im Februar. Den Menschen im Iran jedoch hat die Ermordung des Ayatollah durch die USA keine Erleichterungen gebracht, im Gegenteil. Die Lage im Land ist schwieriger denn je. In anonymen Sprach- und Textnachrichten berichten Iranerinnen und Iraner, wie ihre Hoffnung inzwischen der Verzweiflung gewichen ist und vom Gefühl von der Welt im Stich gelassen zu werden. Dazu unsere Sendung international, am Wochenende im Radio und bereits jetzt online, überall, wo es Podcasts gibt. Von uns war's das, das Echo der Zeit vom Mittwoch, dem 19. August, mit Redaktionsschluss um 18.41 Uhr. Nachrichtenredaktion heute Lukas Siegfried, verantwortlich für die Sendung Charles Liebherr, am Mikrofon Ivan Lieberherr.
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19: Nochmal so ein Hitzetag im langen Buch des Sommers 2026. Möge es doch bitte der letzte sein. Einen schönen, erfrischenden Abend wünscht Beatrice Kern.

0: Foul Owl on the Prowl, das sind die Little Willies. Manchmal braucht es nicht die große Konzertbühne für ein eindrückliches Konzerterlebnis. Manchmal reicht da einfach eine Waldlichtung. So läuft das beim Volkskulturfest Obwald. Dort trifft jedes Jahr Schweizer Volksmusik auf die Musik aus einem Gastland. In diesem Jahr ist das Armenien. Zu hören gibt's unter anderem die Schweizer Musikpreisträgerin Patricia Träger. Ihr Akkordeon gibt ihr nämlich viele Möglichkeiten für diese Art der musikalischen Begegnung.
1: Das Akkordeon hat mir einfach viel Freiheit gegeben, weil es gibt so viel Musik auf dem Akkordeon und so viele wunderbare Volksmusik und es gibt eigentlich nichts, was ich nicht mag. Ich liebe Volksmusik aus der ganzen Welt. Es interessiert mich ungemein andere Traditionen. Es interessiert mich wahnsinnig, wie andere Instrumente klingen.
0: Ja, und andere Instrumente gibt es zuhauf zu entdecken beim Volkskulturfest Obwald. Zum Beispiel aus Armenien die Kanun. Das ist ein Saiteninstrument, ähnlich wie die Zither. Oder dann die Tar, eine Art Laute mit langem Hals. Sie treffen am Volkskulturfest auf Akkordeon, Örgeli, Alphorn und Jodel. Diese musikalischen Begegnungen, die haben wir aufgenommen und senden sie gleich nach 8 hier auf SRF 2 Kultur in unserem heutigen Weltklasse-Konzert.

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1: Wir sind auf einer Waldlichtung bei Giswil unter einem großen offenen Festzelt. Es ist ein lauer Sommerabend, im Hintergrund die Berge. Das perfekte Setting für das Volkskulturfest Obwald. Vom 24. bis 28. Juni hat es stattgefunden, sein 20-jähriges Jubiläum. Und wir waren mit dabei. Das Beste vom diesjährigen Volkskulturfest Obwald hören Sie heute Abend hier in der Weltklasse auf SRF 2 Kultur. Unsere sommerliche Konzertreihe mit in- und ausländischen Musikfestivals. Jeden Abend zwischen dem 14. bis 29. August auf diesem Sender. Ich bin Lea Hagmann und begleite Sie durch den Abend. Heute geht's um Volksmusik und zwar in ihrer ganzen Breite. Von Schweizer Jodel- und Alphornklängen bis hin zu traditioneller Musik aus Armenien, dem diesjährigen Gastland. Jedes Jahr bringt das Volkskulturfest Obwald verschiedene Musikwelten zusammen. Von nah und fern, von traditionell bis zeitgenössisch. Sie hören heute unter anderem die Jodlerin Simon Felber, die zauberhaften armenischen Stimmen vom Nairian Vocal Ensemble, die Akkordeonistin Patricia Träger im Duo mit dem Klarinettisten Claudio Puntin und den armenischen Künstler Mikhail Voskanyan mit seinem Folk-Ensemble. Im Hintergrund, Sie hören es, ein Unisono-Klang. Alle Musikerinnen und Musiker, die hier heute auftreten, schwingen sich ein auf dieses musikalische Zusammentreffen zwischen der Schweiz und Armenien. Hier am Volkskulturfest Obwald im vergangenen Juni.

Ein Ton, unisono. Musikerinnen und Musiker aus Armenien und aus der Schweiz, aus der traditionellen und aus der experimentierfreudigen Ecke. Ein Zusammentreffen verschiedener Stile und Kulturen. Musikalische Brücken bauen, das ist auch ein Hauptanliegen der Schweizer Akkordeonistin Patricia Träger. Gemeinsam mit dem Klarinettisten Claudio Puntin hat sie sich für das diesjährige Musikfestival in Obwald zu einem Duo zusammengetan. Die erste Gruppe im heutigen Konzert. Patricia Träger und Claudio Puntin haben sich schon als Kinder gekannt und zusammen auf der Straße gespielt. Heute spielen sie wieder zusammen, auf der Bühne vom Volkskulturfest Obwald mit 5 Eigenkompositionen. Es geht um magische Augenblicke, um das Echo der Seele und um eine geheimnisvolle Burg. Ja, sogar das Schlossgespenst werden Sie hören. Der Auftritt von Patricia Träger mit Claudio Puntin beginnt mit dem passenden Stück «Aufzug».

In der Stockerei heisst dieses verspielte Stück mit einer unregelmäßigen Taktart. Eine Fusion zwischen einem bulgarischen Tanz im 7/16 und Schweizer Volksmusik. Ganz à la Patricia Träger. Hier spielte die Akkordeonistin zusammen mit dem Klarinettisten Claudio Puntin im Duo. Stockerei, so heißt übrigens der Proberaum von Patricia Träger, ein ehemaliger Schweinestall. Und auf diesen lüpfigen Auftakt am Volkskulturfest Obwald folgt nun eine kleine Kuriosität: das Sopransaxophon als Rhythmusinstrument. Die Töne entstehen also nicht durch Blasen, es sind einzig die Klappen, die hier Musik machen. Das originelle Stück, das Sie gleich hören werden, stammt vom ukrainischen Saxophonisten Andrei Prozorov. Gemeinsam mit dem künstlerischen Leiter vom Volkskulturfest Obwald, mit Roman Britschki, war er im vergangenen Jahr in Armenien unterwegs und hat nach armenischen Musikgruppen gesucht, die zu diesem Festival passen. Auf dieser Reise hat Andrei Prozorov aber noch weitere Entdeckungen gemacht. Zum Beispiel die armenischen Uhrmacher. Auch in Armenien ein Handwerk mit einer langen Tradition. Und ihnen, den Uhrmachern, hat Andrei Prozorov dieses Stück gewidmet. Uhrwerk.

Uhrwerk von Andrei Prosorov. Ein Stück, bei dem das Saxophon zum Rhythmusinstrument mutiert. Und nun wieder etwas Traditionelleres. Zu Gast am diesjährigen Volkskulturfest Obwald war das Nairian Vocal Ensemble. Die vier Frauen singen aber nicht nur traditionelle armenische Lieder, die sie kunstvoll arrangieren, sie übersetzen sie teilweise auch in die Gebärdensprache. Somit wollen sie die Lieder auch Gehörlosen zugänglich machen. Hier am Radio können wir diese optische Komponente leider nicht übertragen. Aber stellen Sie sich vier junge Frauen mit langen schwarzen Haaren und glänzenden dunkelvioletten Abendkleidern vor. Und diese Frauen singen nicht nur, sie begleiten ihre Texte mit anmutigen Bewegungen. Und sie spielen auch Instrumente, Klarinette und armenische Rahmentrommeln. Das Nairian Vocal Ensemble singt mehrheitlich traditionelle armenische Lieder. Es geht um die Natur, die Liebe und um schöne Mädchen. Das erste Stück, Buchup Achchik, bedeutet kleines Mädchen. Komponiert hat es der armenische Komponist und Volksliedsammler Komitas.

Da haben sie das Publikum mitgerissen. Die vier Frauen von Nairian Vocal Ensemble mit ihren armenischen Volksliedern. Naira Muhtusyan, Anna Minasyan, Jelena Asarian und Alissa Manukyan. Sie hören die Weltklasse auf SRF 2 Kultur. Hier mit einem Konzertmitschnitt vom Volkskulturfest Obwald vom vergangenen Juni. Eine musikalische Begegnung zwischen Armenien und der Schweiz. Und schweizerisch wird es als nächstes, und zwar mit dem Alphorn. Oder besser gesagt, mit 8 Alphörnern. Der Obwaldner Alphornist Martin Roos hat dieses Alphorn-Oktett eigens für dieses Musikfestival zusammengestellt. Sie hören es nun mit einer Komposition von Robert Scotton, «Le corps autrement».

traditionelle Jodeltechnik ein. Sie bricht aber mit den Konventionen. Sie improvisiert, mischt Jodel mit Scat, was man eher aus dem Jazz kennt, und schreibt neue Liedertexte. Nicht über Berge und Heimatgefühle, sondern über die Vergänglichkeit und über Unsicherheiten, die uns heute bewegen. Das erste Stück von Simon Felber und Adrian Würsch ist aber lustvoll und schwungvoll. Pantarei, alles fließt. Komponiert hat es Adrian Würsch.

Standing Ovation hier am Volkskulturfest Obwald für Simon Felber und Adrian Würsch. Ein Duo, das die Schweizer Volksmusik neu erfindet. Und die Volksmusik neu erfindet auch Mikhail Vuskanyan, der armenische Musiker und Komponist, mit seinem Folkensemble. Eine Musikerformation, die in dieser Zusammensetzung zum ersten Mal gemeinsam auftritt. Mikhail Vuskanyan spielt das traditionelle Saiteninstrument Tar. Er geht aber weit über die Grenzen der traditionellen Volksmusik hinaus, mischt sie mit Einflüssen aus dem Jazz und modernen Sounds. Am Volkskulturfest Obwald spielt das Mikhail Vuskanyan Folkensemble 5 Stücke, allesamt Lieder an oder über den Regen. Das erste Stück «Nouri Nouri» soll 4'000 Jahre alt sein, ein Gebet um Regen. Und dieses Gebet schien am Samstagabend des Volkskulturfests Obwald im vergangenen Juni tatsächlich einen Effekt zu haben. Etwa eine halbe Stunde nach Konzertschluss öffnete der Himmel all seine Schleusen und ein unglaublich heftiges Gewitter tobte über dem Festzelt von Giswil. Nur gut, dass die meisten Zuschauerinnen und Zuschauer das Festgelände bis dahin mehrheitlich verlassen hatten. Hier also «Nouri Nouri» mit dem Mikhail Vuskanyan Folkensemble.

Mitreißende Musik hier mit dem Mikhail Voskanian Folkensemble aus Armenien und ihrer Hommage an den Regen. Ein Foto von dieser Gruppe mit ihren traditionellen Instrumenten, dem Hackbrett-Kanun, der laute Tar, dem Blasinstrument Duduk und verschiedenen Trommeln, können Sie übrigens auf unserer Webseite finden unter Weltklasse auf SRF. Dort finden Sie dieses Konzert auch zum Nachhören. Den heutigen Konzertmitschnitt vom Volkskulturfest Obwald möchte ich aber etwas ruhiger abschließen, und zwar mit einem traditionellen Jodel aus der Schweiz, dem Heufuederer. Arrangiert hat ihn Simon Felber, und hier singen ihn nicht nur Jodlerinnen aus der Schweiz, sondern auch die armenischen Sängerinnen. Ein interkulturelles Zusammenkommen also.

Ein traditioneller Schweizer Jodel im modernen Arrangement mit Schweizer Jodlerinnen und Volkssängerinnen aus Armenien. Hier zum Abschluss dieses Konzertmitschnitts vom Volkskulturfest Obwald. Es hat vom 24. bis 28. Juni dieses Jahres stattgefunden. Die Aufnahmen hat unser Tonmeister Mario Bruderhofer am 27. und 28. Juni gemacht. Sie hören die Weltklasse auf SRF 2 Kultur, unsere Sommerserie mit Musikfestivals aus dem In- und Ausland. Und wir bleiben bei der Volksmusik, und zwar mit Auszügen aus einem Album, das gerade erst erschienen ist. «Ishango Suite» heißt das innovative Werk mit neuer Schweizer Volksmusik von Albin Brunn, Patricia Träger, Evelyn und Christina Brunner, Dominik Flückiger und Andrea Küttel. Ishango, das ist der Name eines Dorfes im afrikanischen Kongo. Dort fand in den 1950er Jahren ein Archäologe einen Knochen, der 22.000 Jahre alt sein soll. Das Mysteriöse: auf dem Knochen sind 4 aufeinanderfolgende Primzahlen eingekerbt. 11, 13, 17 und 19. Dieser seltsame Fund hat den Landschaftsarchitekten und Fan der neuen Schweizer Volksmusik, Christoph Born, dazu inspiriert, ein musikalisches Werk in Auftrag zu geben. Und zwar sollten Musikerinnen und Musiker aus der neuen Schweizer Volksmusik Stücke beitragen, deren Minutenzahl genau zu den Primzahlen auf dem Ishango-Knochen passen. Entstanden sind also 4 Stücke mit 11, 13, 17 und 19 Minuten. Aus der Ishango-Suite hören wir nun 2 dieser Stücke: das Nachtgedicht «Bäume der Notch» von Albin Brunn mit Christina Brunner und davor «Aufblick» von Dominik Flückiger und Andrea Küttel.

0: Poème d'Anoche von Albin Brun mit Christina Brunner, ihre 13-Minuten-Version aus der Ishango-Suite. Damit sind wir am Ende unserer heutigen Sendung Weltklasse. Bis zum 29. August können Sie hier auf SRF 2 Kultur jeden Abend um 8 einen Konzertmitschnitt von einem Musikfestival im In- oder Ausland hören. Zum Beispiel morgen vom Menuhin-Festival aus Gstaad mit Musik von Josef Haydn und Wolfgang Amadeus Mozart.
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1: Durch die Weltklasse heute begleitet hat sie Lea Hagmann. Und ich möchte diesen Abend mit Volksmusik ausklingen lassen. Nochmals aus der Ishango-Suite mit dem Stück Meander von Christina und Evelyn Brunner.

0: Die Nachrichten von SRF um 10 mit Kevin Garnes. Die lange Hitzewelle war ein Schock, das sagt Bundespräsident Parmelin. Er wehrt sich aber gegen den Vorwurf, der Bundesrat habe den Klimawandel verschlafen. Und der angeklagte frühere Raiffeisenchef Pierin Vinzenz gibt zum Ende seines Prozesses Fehler zu, er habe aber niemanden schädigen wollen. Das Wetter morgen wechselnd bewölkt mit sonnigen Abschnitten, teils Regengüsse, im Süden teils kräftige Gewitter. Die Hitzewelle hat diesen Sommer die Schweiz hart getroffen. Die Bauern kämpfen gegen Trockenheit und Futtermangel. In der SRF-Rundschau sagt Bundespräsident und Landwirtschaftsminister Guy Parmelin, für die Landwirtschaft sei die Situation schwierig und auch ihn habe die Dauer und Intensität der Hitzewelle überrascht.
1: Alors naturellement que c'est une situation très difficile pour les paysans en priorité. Pour nous aussi, ce qui est impressionnant, c'est la longueur et l'intensité de cette sécheresse.
0: Natürlich habe man vom Klimawandel gewusst, sagt Parmelin. Trotzdem sei es nun sehr intensiv gekommen. Er spricht von einem Schock.
1: Je crois que le choc, parce qu'il faut parler de choc, de cette année, va faire en sorte que plusieurs projets vont venir sur la table et qu'il s'agira de tout faire pour que ces projets puissent avancer.
0: Der Bundespräsident äußert da eine Hoffnung, nämlich, dass der Schock der aktuellen Trockenheit neue Projekte hervorbringt, bei denen es dann vorwärts gehen müsse. Guy Parmelin denkt da etwa an neue Bewässerungseinrichtungen oder Wasserspeicher. Die Schweiz müsse sich auf künftige Trockenperioden vorbereiten, denn diese würden noch häufiger sein. Der Berufungsprozess gegen den ehemaligen Raiffeisenchef Pierin Vinzenz vor dem Zürcher Obergericht ist heute zu Ende gegangen. Zum Abschluss hat Vinzenz in einem kurzen Schlusswort einen Freispruch gefordert. SRF-Wirtschaftsredaktorin Isabel Pfaff hat den Prozess beobachtet und beschreibt Vinzenz' Auftritt so.
2: Er war heute deutlich angespannter als bisher, hatte ich den Eindruck. Ohne Notizen ist er ans Rednerpult gegangen. Seine Stimme hat etwas gezittert. Und dann hat er zunächst eingeräumt, dass er, Zitat, ein paar Sachen hätte besser machen können. Aber dass er immer die Interessen dieser Firmen vor Augen gehabt habe und sie nie habe schädigen wollen.
0: Genau diese Frage der Schädigung ist der Knackpunkt im Verfahren. Die Anklage wirft Vinzenz vor, durch heimliche Firmenbeteiligungen Millionen kassiert und die Raiffeisen geschädigt zu haben. Die Verteidigung argumentiert, dass die Geschäfte letztlich für alle Seiten positiv waren. Das Urteil wird in einigen Wochen erwartet. Das israelische Militär hat erstmals strafrechtliche Ermittlungen zum Verhalten eigener Truppen im Gazastreifen angekündigt. Es geht dabei um den Tod eines 5-jährigen Mädchens und seiner Familie im Februar 2024 sowie um die Tötung von 15 palästinensischen Sanitätern diesen März. Die israelische Armee räumt ein, auf das Auto des Kindes und später auf Rettungsfahrzeuge geschossen zu haben. Andere Angriffe auf Hilfsorganisationen will das Militär hingegen nicht untersuchen. Menschenrechtsgruppen fordern eine unabhängige internationale Untersuchung. Sie betonen, dass interne Militärabklärungen in Israel fast nie zu Verurteilungen von Soldaten führen. Die neuesten US-Sanktionen gegen die Präsidentin des Internationalen Strafgerichtshofs und einen führenden Anwalt lösen international Kritik aus. Die UNO, die EU sowie Länder wie Frankreich, die Niederlande und Japan stellen sich hinter das Gericht. Vor allem die Kritik aus Tokio gilt als ungewöhnlich, da Japan bei seiner Verteidigung stark auf die USA angewiesen ist und seinen Verbündeten selten öffentlich rügt. Die Maßnahmen gegen die beiden Personen beinhalten unter anderem eine Einreisesperre in die USA. Zudem dürfen US-Firmen mit den Personen keine Geschäfte mehr machen. Das hat auch Auswirkungen auf den Alltag. Die USA halten das Gericht für politisiert, unter anderem wegen Haftbefehlen zu mutmaßlichen Kriegsverbrechen in Gaza und Ermittlungen in Afghanistan. Nun zu weiteren Meldungen des Tages in der Übersicht. Der Bundesrat verlängert den Schutzstatus S für ukrainische Geflüchtete um ein Jahr bis mindestens März 2028. Gleichzeitig führt er Einschränkungen ein. Den Status erhält neu nur noch, wer seine militärischen Pflichten in der Ukraine erfüllt. Die Individualbesteuerung in der Schweiz wird erst 2032 eingeführt. Der Bundesrat hat sich für den spätestmöglichen Termin entschieden, um den Kantonen genügend Zeit für die Umsetzung zu geben. Das Stimmvolk hatte der Vorlage im Frühling zugestimmt. Der Bundesrat will noch dieses Jahr 970 Millionen Franken zusätzlich in die Armee stecken. Mit den Auszahlungen für Abwehrdrohnen und Luftabwehrsysteme will er Lieferfristen verkürzen. Finanziert werden soll der Betrag über unerwartete Steuereinnahmen, die normalerweise in den Schuldenabbau fließen. Das Bundesverwaltungsgericht stützt die Praxis, junge und gesunde Männer nach Afghanistan zurückzuschicken. Die Schweizerische Flüchtlingshilfe kritisiert das Urteil. Wegen der Willkürherrschaft der Taliban seien Ausschaffungen nach Afghanistan unzumutbar. Die Börsendaten von 22.06 Uhr geliefert von SIX. Der Swiss Market Index schließt bei 14.387 Punkten plus 0,5%. Der Dow Jones Index in New York stand kurz vor Schluss bei plus 0,2%. Der Euro wird zu 93,12 Rappen gehandelt, der Dollar zu 79,75 Rappen. Und die Wetteraussichten. Morgen ist es wechselnd bewölkt mit sonnigen Abschnitten. Besonders über den Bergen und im Süden gibt es zeitweise Regengüsse und kräftige Gewitter. Bei mäßigem Wind erreicht die Temperatur 25 Grad. Das waren die Nachrichten von Radio SRF. Verantwortlich war Patrick Seiler.
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Das war der zweite Satz, Andante quasi larghetto aus dem Klavierkonzert Opus 185 von Joseph Joachim Raff. Cary Stratton dirigierte das Prager Radiosymphonieorchester. Solistin war Tra Nguyen.

0: Domenico Cimarosa, Flötenquartett Nummer 5 in C-Dur. Der Flötist Loik Bula musizierte mit dem Doleschal-Quartett Prag.
1: Als nächstes hören Sie von Wilhelm Friedemann Bach die Sinfonie für Streicher in F-Dur. Giovanni Antonini leitet das Ensemble Il Giardino Armonico.

Von Wilhelm Friedemann Bach hörten Sie die Sinfonie für Streicher in F-Dur. Das Ensemble Il Giardino Armonico interpretierte dieses Werk unter der Leitung von Giovanni Antonini.

0: Wir hörten das Sinfonieorchester Basel und den Balthasar Neumann Chor unter der Leitung von Ivor Bolton mit den Sätzen Agnus Dei und Lux Aeterna aus dem Requiem Opus 48 von Gabriel Fauré.
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0: Aus dem Klaviertrio in Es-Dur Opus 38 von Ludwig van Beethoven hörten Sie den Satz Adagio Cantabile in einer Interpretation vom Schweizer Klaviertrio.
1: Und nun eine Sonate in C-Dur von Antonio Vivaldi. Wir hören die Gitarristin Sharon Isbin und das Zürcher Kammerorchester, dirigiert von Howard Griffiths.

Sie hörten die Gitarristin Sharon Ispin und das Zürcher Kammerorchester mit der Sonate in C-Dur von Antonio Vivaldi. Howard Griffiths dirigierte.

Die Schweizer Sopranistin Regula Mühlemann interpretierte das Lied »Komm zu uns und sing und tanze« von Jacques Offenbach. Sie wurde begleitet von den Charts Chamber Artists.

0: Der Cellist Shaku Kenny Mason interpretierte gemeinsam mit seiner Schwester Aiseta Kenny Mason am Klavier das Stück mit dem Titel Sedes Chorosho. Hier ist es schön, von Sergei Rachmaninow.
1: Der deutsche Komponist Johann Gottfried Schwanenberg lebte für einige Jahre in Venedig und befasste sich dort intensiv mit der italienischen Oper. Anschließend war er Hofkapellmeister des Herzogs von Braunschweig. In dieser Funktion schrieb er etliche italienische Opern, so auch Solimano. Hier die Sinfonia, die Ouvertüre zu dieser Oper, gespielt vom Göttinger Sinfonieorchester, dirigiert von Christian Simonis. Göttinger Sinfonieorchester.

Von Johann Gottfried Schwanberger erklang die Sinfonia zur Oper Solimano. Das Göttinger Sinfonieorchester wurde von Christian Simonis dirigiert.

Satz Villanella aus der ersten Suite Antike Danze ed Arie von Ottorino Respighi. Jesus López Cobos dirigierte das Orchestre de Chambre de Lausanne.

0: Das war von Wolfgang Amadeus Mozart der Satz Andante con Variazioni aus der Sinfonia Concertante in S-Dur, Köchelverzeichnis 297. Es spielten Fabio Di Casola, Klarinette, Silvia Zabarella, Oboe, Daniele Gallaverna, Fagott, Kenneth Henderson, Horn und das Musikkollegium Winterthur. Dirigent Douglas Boyd.
1: Hören Sie nun das Grand Rondo de Concert in F-Dur Opus 14, genannt Krakowiak von Frédéric Chopin. Sie hören eine Aufnahme mit dem Pianisten Alexander Krichel und dem Polish Chamber Philharmonic Orchestra Sopot unter der Leitung von Wojciech Rajski.

Sie hörten von Frédéric Chopin Krakowiak in F-Dur, Opus 14, ein Grand Rondo de Concert. Alexander Kriechel, Klavier, wurde begleitet vom Polish Chamber Philharmonic Orchestra Sopot, Dirigent Wojciech Rajski.

0: Die Nachrichten von SRF um Mitternacht mit Frank Estermann. Bundespräsident Parmelin bezeichnet die Trockenheit und die Hitzewelle als Schock. Er wehrt sich aber gegen den Vorwurf, der Bundesrat habe den Klimawandel verschlafen. Und der Berufungsprozess gegen Ex-Raiffeisen-Chef Pierin Vinzenz ist zu Ende gegangen. Das Urteil dürfte in einigen Wochen folgen. Das Wetter, es ist wechselnd bewölkt mit einigen Regengüssen. Im Süden gibt es teils kräftige Gewitter. Die Hitzewelle und die Trockenheit haben diesen Sommer die Schweiz hart getroffen. Die Bauern kämpfen etwa mit Futtermangel. In der SRF-Rundschau sagt Bundespräsident und Landwirtschaftsminister Guy Parmelin, für die Landwirtschaft sei die Situation schwierig. Und auch ihn habe die Dauer und Intensität der Trockenheit überrascht.
1: Alors naturellement que c'est une situation très difficile pour les paysans en priorité. Pour nous aussi, ce qui est impressionnant, c'est la longueur et l'intensité de cette sécheresse.
0: Natürlich habe man vom Klimawandel gewusst, sagt Parmelin. Trotzdem sei es nun sehr intensiv gekommen. Er spricht von einem Schock.
1: Je crois que le choc, parce qu'il faut parler de choc, de cette année va faire en sorte que plusieurs projets vont venir sur la table et qu'il s'agira de tout faire pour que ces projets puissent avancer.
0: Der Bundespräsident äußert eine Hoffnung, nämlich dass der Schock der aktuellen Trockenheit neue Projekte hervorbringt, bei denen es dann vorwärts gehen muss. Guy Parmelin denkt da etwa an neue Bewässerungseinrichtungen oder Wasserspeicher. Die Schweiz müsse sich auf künftige Trockenperioden vorbereiten, denn diese würden noch häufiger werden. Der Berufungsprozess gegen den ehemaligen Raiffeisen-Chef Pierin Vinzenz vor dem Zürcher Obergericht ist am Mittwoch zu Ende gegangen. Zum Abschluss hat Vinzenz in einem kurzen Schlusswort einen Freispruch gefordert. SRF-Wirtschaftsredaktorin Isabel Pfaff hat den Prozess beobachtet und beschreibt Vinzenz' Auftritt so.
2: Er war heute deutlich angespannter als bisher, hatte ich den Eindruck. Ohne Notizen ist er ans Rednerpult gegangen. Seine Stimme hat etwas gezittert. Und dann hat er zunächst eingeräumt, dass er, Zitat, ein paar Sachen hätte besser machen können. Aber dass er immer die Interessen dieser Firmen vor Augen gehabt habe und sie nie habe schädigen wollen.
0: Genau diese Frage der Schädigung ist der Knackpunkt im Verfahren. Die Anklage wirft Vinzenz vor, durch heimliche Firmenbeteiligungen Millionen kassiert und die Raiffeisen geschädigt zu haben. Die Verteidigung argumentiert, dass die Geschäfte letztlich für alle Seiten positiv waren. Das Urteil wird in einigen Wochen erwartet. Am Flughafen Zürich hat ein Systemausfall seit Dienstag Verspätungen und einzelne Flugausfälle ausgelöst. Laut der Flughafenbetreiberin ist die Panne seit dem späten Mittwochnachmittag behoben und der Betrieb läuft wieder normal. Ausgefallen war ein System für die Abflugs- und Standplatzplanung. Weil die Abläufe von Hand koordiniert werden mussten, kam es zu Verzögerungen von bis zu 45 Minuten. Zudem wurde der Freizeitflugverkehr vorübergehend ausgesetzt. Die genaue Ursache für die Panne wird noch abgeklärt. Einen Cyberangriff schließt der Flughafen aber aus. Ins Ausland. Das israelische Militär hat erstmals strafrechtliche Ermittlungen zum Verhalten eigener Truppen im Gazastreifen angekündigt. Es geht dabei um den Tod eines 5-jährigen Mädchens und seiner Familie im Februar 2024 sowie die Tötung von 15 palästinensischen Sanitätern diesen März. Andere Angriffe auf Hilfsorganisationen will das Militär hingegen nicht untersuchen. Menschenrechtsgruppen fordern eine unabhängige internationale Untersuchung. Sie betonen, dass interne Militärabklärungen in Israel fast nie zu Verurteilungen von Soldaten führen. Die neuesten US-Sanktionen gegen die Präsidentin des Internationalen Strafgerichtshofs und einen führenden Anwalt lösen international Kritik aus. Die UNO, die EU sowie Länder wie Frankreich, die Niederlande und Japan stellen sich hinter das Gericht. Die Maßnahmen gegen die beiden Personen beinhalten unter anderem eine Einreisesperre in die USA. Zudem dürfen US-Firmen mit den Personen keine Geschäfte mehr machen. Das hat auch Auswirkungen auf deren Alltag. Die USA halten das Gericht für politisiert, unter anderem wegen Haftbefehlen zu mutmaßlichen Kriegsverbrechen in Gaza und Ermittlungen in Afghanistan. Nordkorea dämpft die Hoffnung auf eine rasche Wiederaufnahme von Gesprächen mit den USA. Die von US-Präsident Trump angeordnete Reduktion der Militärmanöver mit Südkorea ändere nichts an deren aggressivem Charakter, teilte Kim Yo-jong, die einflussreiche Schwester von Machthaber Kim Jong-un, mit. Zudem wies sie Aussagen über angebliche Kontakte zwischen Washington und Pyongyang zurück. Diese Woche hatte US-Präsident Donald Trump das Verteidigungsministerium angewiesen, das jährliche Großmanöver deutlich zu kürzen. Als Grund nannte er unter anderem sein gutes Verhältnis zu Kim und den Umstand, dass Südkorea die USA im Konflikt mit dem Iran nicht unterstütze. Trump bekräftigte seine Absicht, sich noch in diesem Jahr persönlich mit Kim Jong-un zu treffen. Das Wetter heute Donnerstag, es ist wechselnd bewölkt mit kurzen sonnigen Abschnitten. Besonders im Süden und über den Bergen gibt es vielerorts Regengüsse und Gewitter, die zum Teil kräftig ausfallen. Die Höchstwerte liegen bei rund 26 Grad. Das war Nachrichten von Radio SRF, verantwortlich Frank Estermann. SRF Verkehrsinfo von 0.06 Uhr auf der A1 St. Gallen Richtung Bern zwischen Büsisee und Zürich-Affoltern stockender Verkehr wegen Bauarbeiten.
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4: Steven Gunzenhauser leitete die polnische Staatsphilharmonie Katowice.

0: Sie hörten den Satz Allegretto Grazioso aus der Serenade für Orchester in D-Dur von Ethel Smyth. Es spielte das Orchestre de Chambre de Lausanne unter der Leitung von Joshua Weilerstein.
1: Karl Philipp Emanuel Bach komponierte das Konzert für Klavier und Orchester in D-Moll, das Sie als nächstes hören. Werner Bertschi spielt am Klavier. Das Collegium Instrumentale Halle begleitet ihn unter der Leitung von Arkadi Marasch.

Sie hörten das Konzert für Klavier und Orchester in D-Moll von Carl Philipp Emanuel Bach in einer Einspielung mit Werner Bertschi Klavier und dem Collegium Instrumentale Halle unter dem Dirigenten Arkadi Marasch.

Von Oratio Benevoli hörten Sie den Psalm Dixit Dominus für 24 Stimmen und Orgel. Es sangen und spielten Pauline Gaillard, Sopran, Attila Fargatot und Leo Guillaume Keredan, Tenor, Alidou Nombre, Bariton, das Consort Musica Vera, der Chœur de l'Opéra Royal de Versailles und die Maîtrise de Paris. Die Gesamtleitung hatte Jean-Baptiste Nicolas.

Von Felix Mendelssohn Bartholdy erklang das Scherzo mit dem Schweizerlied aus der Streichersinfonie Nummer 11 in F-Dur. Es spielte die New Sinfonietta Amsterdam unter der Leitung von Lev Marquis.

Hans Huber mit Anmut und Grazie aus der Sammlung Stimmungen-Skizzen für Pianoforte, Opus 35. Es spielte Andrea Wiesli.

0: Aus der Sinfonie in D-Dur von Luigi Cherubini erklang das Larghetto Cantabile. Bertrand de Billy dirigierte das Orchestre de Chambre de Lausanne.
1: Auf dem Programm nun die beiden Sätze Langsam und sehr lebhaft aus dem Cellokonzert in A-Moll Opus 129 von Robert Schumann. Es musizieren Benedikt Klöckner und die Deutsche Streicherphilharmonie unter der Leitung von Michael Sanderling.

Sie hörten von Robert Schumann die beiden Sätze Langsam und sehr lebhaft aus dem Cellokonzert in A-Moll, Opus 129. Benedikt Klöckner, Violoncello, wurde begleitet von der Deutschen Streicherphilharmonie. Dirigent Michael Sanderling.

0: Patrick de Menga spielte das Arioso BWV 1056 von Johann Sebastian Bach auf dem Violoncello, begleitet von Gérard Wies am Klavier.
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0: Wir hörten das Philharmonic Orchestra of the Americas unter der Leitung von Alondra de la Parra mit dem Stück Sobre las Olas von Juventino Rosas.
1: Hören wir nun den Violinisten Laurent Albrecht Breuninger und das Südwestdeutsche Kammerorchester Pforzheim unter der Leitung von Timo Handschuh im Violinkonzert Nummer 1 in G-Dur von Rodolf Kreutzer.

Von Rudolf Kreutzer hörten wir das Violinkonzert Nummer 1 in G-Dur. Der Violinist Laurent Albrecht Breuninger wurde dabei begleitet vom Südwestdeutschen Kammerorchester Pforzheim. Dirigent Timo Handschuh.

Aus dem Zyklus Poetische Stimmungsbilder, Opus 85 von Antonín Dvořák, erklang Frühlingslied. Claudia Schellenberger spielte.

Nachrichten von SRF um 2 mit Frank Estermann. Bei einem weiteren russischen Angriff auf die ukrainische Hauptstadt Kiew gibt es erneut Tote und Verletzte. Wie die Militärverwaltung der Stadt mitteilt, wurden 2 Frauen getötet. Mindestens 12 weitere Menschen wurden demnach verletzt. Der Bürgermeister von Kiew, Vitali Klitschko, schreibt auf Telegram, bei den Raketenangriffen seien unter anderem ein Kinderspital und mehrere Wohnhäuser beschädigt worden. Menschen seien in Schutzräumen und Wohnhäusern eingeschlossen. Russland hat seine Angriffe auf die ukrainische Hauptstadt zuletzt verstärkt. Da der Ukraine Munition fehlt, kann sie russische Raketen praktisch nicht mehr abwehren. US-Präsident Trump hat neue Drohungen ausgesprochen gegen den Iran und gegen alle Länder, die den Iran unterstützen. In den sozialen Medien spricht Trump von einem, Zitat, beispiellosen Wirtschaftskrieg gegen das Regime in Teheran. Der Iran habe die große Chance auf ein Abkommen nicht genutzt. Weiter müsse jedes Land, das dem Iran helfe, selbst mit furchtbaren wirtschaftlichen Folgen rechnen. Ölschmuggel, Devisenhandel oder Geldtransfers müssten jetzt aufhören, so US-Präsident Trump. Welche konkreten Maßnahmen oder Sanktionen die USA gegen den Iran und seine Unterstützer ergreifen werden, sagte Trump nicht. Zu 2 kurzen Meldungen. Nordkorea dämpft die Hoffnung auf eine rasche Wiederaufnahme von Gesprächen mit den USA. Die von US-Präsident Trump angeordnete Reduktion der Militärmanöver mit Südkorea ändere nichts an deren aggressivem Charakter, teilte Kim Yo-jong, die einflussreiche Schwester von Machthaber Kim Jong-un, mit. Zudem wies sie Aussagen über angebliche Kontakte zwischen Washington und Pyongyang zurück. Beim schweren Erdbeben in Kolumbien letzte Woche sind mindestens 314 Menschen ums Leben gekommen. Mehr als 260 Menschen werden noch vermisst. Diese neuen Zahlen gaben die Behörden bekannt. Mehrere tausend Menschen wurden verletzt. Zehntausende Häuser wurden beim Beben der Stärke 7,4 beschädigt. Nun zu einem ganz anderen Thema. Vor 6 Jahren haben der britische Prinz Harry und seine Ehefrau Meghan Großbritannien in Richtung USA verlassen. Nun stehen sie vor der Rückkehr. Wie britische Medien übereinstimmend berichten, will das Paar noch diesen Monat in die Nähe von London ziehen. Ihre Kinder sollen dort auch zur Schule gehen. Das Paar werde aber weiterhin keine Aufgaben in der britischen Königsfamilie übernehmen. Das Wetter, es ist wechselnd bewölkt mit einigen Regengüssen. Im Süden gibt es teils kräftige Gewitter. Die Höchstwerte liegen bei rund 26 Grad. Das waren Nachrichten von Radio SRF, verantwortlich Frank Estermann.